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1: Neumünster. Im Stadtteil Wittorf kommt es aufgrund des Brandes einer Lagerhalle zu einer massiven Rauchentwicklung. In der Lagerhalle befinden sich Akkus und E-Scooter. Schließen Sie Fenster und Türen und schalten Sie Lüftungen und Klimaanlagen ab. Dies betrifft aufgrund der starken Rauchentwicklung auch die Bewohner im Bereich Aukrug, Wasbeck, Padenstedt, Ehndorf und Absdorf. Im Kreis Steinburg kommt es durch den Rauch zu Geruchsbelästigung. Wegen der Luftverschmutzung bleiben die umliegenden Kindertagesstätten und Schulen morgen geschlossen. Bitte meiden Sie das betroffene Gebiet. Die A1 Osnabrück Richtung Bremen ist zwischen Wildeshausen West und Nord nach einem Unfall gesperrt. Die A2 Hannover Richtung Berlin ist zwischen Irxleben und Kreuz Magdeburg wegen Hitzeschäden gesperrt. Die Umleitung führt über die U63. A7 Hannover Richtung Hamburg zwischen Bad Fallingbostel und Rastplatz Dorfmark mittlere Spur gesperrt. Die A20 Kreuz Uckermark Richtung Lübeck ist zwischen Dummersdorf und Kreuz Rostock wegen Bauarbeiten bis Donnerstag ca. 16 Uhr gesperrt. Die A30 Rheine Amsterdam ist zwischen Salzbergen und Schüttorf Nord in beiden Richtungen bis 5 Uhr gesperrt. Eine Umleitung ist eingerichtet. Die A281 Bremen Airport Stadt Richtung Neustädter Hafen ist zwischen Neustädter Hafen und Bremen Seehausen bis zum 12. Juli wegen Bauarbeiten gesperrt.
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2: Mit Ben Streubel, dann habe ich noch ein sehr großes Paket hier. Das ist das PPPPP, das perfekt fantastisch polierte Popnacht Package. Und das ist so groß, dass ich erstmal da, glaube ich, mit einer Leiter hochsteigen muss, um eure Adresse einzutragen. Möchtet ihr denn eins haben? Wer möchte denn ein Popnacht Package aus dieser Show mit nach Hause nehmen? 07221 2011, wenn ihr Lust drauf habt, 07221 2011.
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0: Robbie Williams und Something Beautiful.
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0: Da drehen wir am Zeitrad diesen 1.7. zurück. Was ist denn da so alles los gewesen? Alex aus Dingolfing ist unser Kandidat. Guten Morgen, Alex.
2: Morgen.
0: Und du bist ein Fan von Autos. Du sammelst Autos, schraubst an denen rum. Was ist denn dein am meisten besonderes Auto?
2: Der meist besondere ist aktuell mein E46.
0: Wie heißt der? Mai 46?
2: BMW E46.
0: Ach so, BMW E46. Was ist denn das Besondere an diesem Fahrzeug? Mir sagt es nämlich nichts.
2: Ja, tiefer, breiter, lauter.
0: Ach so. Hast du auch eine Werkstatt, eine eigene, wo du dann schraubst?
2: Ja, die hat mein Kumpel, da hängen wir da immer zusammen.
0: Ja, ist doch gut. Und dann kommst du irgendwie verschmiert, ölverschmiert nach Hause.
2: Und ganz genau.
0: Dann sagt deine Familie, na gut, dass der so spät kommt, ne? Ich kann ihn nicht mehr riechen.
2: Ja, genau, oder so.
0: Aber was Spaß macht und gute Laune bringt, das merkt man ja auch. Das ist dann auch gut für die allgemeine Aura und für uns. So, die zwei Fragen. Frage Nummer 1, heute vor 43 Jahren, als wir beide noch gar nicht auf der Welt waren, da gab es den ersten Plattenvertrag für Bon Jovi. Was war denn der erste Hit für Bon Jovi, für diese Band? A, Living on a Prayer, B, Runaway oder C, Wanted Dead or Alive?
2: Runaway.
0: She's a little runaway, so ist es. Vor 171 Jahren ist ein deutscher Drucker in Berlin zum Patentamt, der Ernst Littfass. Und dann hat er etwas angemeldet zum Patent, war das A, der Plattenspieler, B, die Anschlagsäule für Werbezwecke oder C, der Kaugummiautomat.
2: B.
0: Die Anschlagsäule für, ja, deswegen heißt es auch die Litfaßsäule, was man so sagt. Also die Älteren haben es vergessen, die Jüngeren können sich nicht mehr daran erinnern, aber so war es vor 171 Jahren. Und schon hast du ein Popnut-Package gewonnen. Ja, so einfach.
2: Einmal frei, geil.
0: Ja, so ist es. Das fährst du dann mit deinem BMW durch die Gegend. Bist stolz drauf, ich schicke dir es zu.
2: Ja, perfekt.
0: Tschüss, Alex.
2: Dankeschön.

Es ist jetzt 2.19 Uhr Gefahrenstelle von der A2 Hannover in Richtung Dortmund zwischen Hannover Lahr und Hannover Bodfeld. Ist ein Unfall passiert, die Unfallstelle ist noch nicht gesichert. Und was Kultisches jetzt von Bill Medley und Jennifer Borns. Ja.

Gefahren, The Great D. White. Eine Gefahrenstelle von der A559 Köln-Gremberg in Richtung Köln-Port. Da steht ein defekter PKW auf der Fahrbahn zwischen Köln-Gremberg und Dreieck-Port. Bisschen Mund-Saxophon ist immer gut oder Trompete. Camila Cabello.

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Es ist 2.32 Uhr, das Neueste aus dem Verkehrszentrum. So, nicht KI unterstützt. Die KI hat Hydration Break oder bekommt Mund-zu-Mund-Beatmung. KI müsste man sein. Auf der A96 Lindau Richtung Nürnberg zwischen Aitrach und Kreuz Memmingen, das geht auch Richtung München, befindet sich eine Unfallstelle, die ist noch nicht gesichert. A14 Leipzig Richtung Lossen zwischen Rastplatz Mühlenberg Süd und Döbeln Nord, ist auch ein Unfall passiert, auch da noch nicht abgesichert worden. Deswegen vorsichtig in diesem Bereich fahren, genauso auf der A2 Hannover Richtung Dortmund. Auch da hat es einen Unfall gegeben zwischen Hannover Lahr und Hannover Bodfeld. Ein defekter PKW im Katzenbergtunnel auf der A3, Würzburg in Richtung Nürnberg. Gegenstände auf der A31, Gronau in Richtung Oberhausen zwischen Rastplatz Bürener Esch und Gescher Coesfeld. Vorsicht auf der A61, Mönchengladbach in Richtung Koblenz, auch da ein defektes Fahrzeug zwischen Weilerswist und Swisttal. A7 Flensburg Richtung Hamburg, zwischen Bad Bramstedt und Kaltenkirchen hat es einen Unfall gegeben, der ist noch nicht abgesichert. Und Menschen befinden sich auf der A8 Stuttgart Richtung München in Höhe Wendlingen an einem defekten Fahrzeug. Menschen auch auf der A81 Stuttgart Richtung Singen zwischen Dreieck Bad Dürrheim und Geisingen. Da ist auch ein Unfall passiert. Die Unfallstelle wurde noch nicht abgesichert. Heute in Deutschland tagsüber im Osten und Südosten gibt es teilweise gewitterigen Regen. Ansonsten bleibt es freundlich und sonnig mit ein paar mehr Wolken als in den vergangenen Tagen und Nächten. Temperaturen im besten Fall 28 Grad, wenn man es eben höher mag. Ansonsten kann es auch mal nur 20 Grad lauwarm sein. In Neuhaus am Rennsteig durchpusten, auch in Winterberg, Braunlage, Oberwiesenthal, Füssen oder auf Norderney, Rügen und Föhr nur 20 Grad. Die 28 dann in Mannheim, Landau, Saarbrücken und Raunheim, 26 Grad in Köln und Würzburg und 24 bekommen wir in Bremen und Hamburg. Und die am meisten unterschätzte Höchsttemperatur, Lübbenau, 22 Grad. Hier ist die Popnacht. Ich bin Ben Sträuble.

0: Carly Rae Jepsen, I really like you. Hier ist die Popnacht. Und falls ihr mal einen kleinen Urlaub macht in Bad Kreuznach, dann ruft ihr laut Steffen Kaul. Hallo Steffen.
1: Hallo, ja, Benni.
0: Steffen ist nämlich ein totaler Experte. Du hast Bad Kreuznach Bilder gesammelt seit deiner Kindheit. Mit 9 Jahren hast du angefangen. Wie viele Fotos hast du zusammenbekommen?
1: Momentan über 50.000.
0: Unfassbar. 50.000, ja. Das ist ein Riesenbüro. Ja. Das ist also so, das ganze Haus ist quasi ein Büro bei dir. Überall sind die Fotos verteilt.
1: Und genau. Und
0: die kommen aus welcher Zeit zum Beispiel? Also das älteste Foto, das du besitzt?
1: Ja, das älteste von 1870.
0: Ja.
1: Bis in die 70er, 80er Jahre.
0: Okay, und da sind dann also Straßenabschnitte zu sehen, wie sich das alles so verändert hat. Und
1: ja,
0: so, ne?
1: Genau.
0: Machst du heute auch noch Fotos?
1: Ich mache auch heute auch noch Fotos von den Veränderungen der Stadt, weil es wird in Kreuznach viel abgerissen und jetzt das fotografiere ich alles im Vorfeld, bevor es dann abgerissen ist und Geschichte ist.
0: Dann wirst du doch mal gefragt von so Bürgermeistern oder von Großkupferten in Bad Kreuznach, was könnte man denn da machen oder haben sie da vielleicht eine Aufnahme, dass wir das nochmal historisch in den Urzustand wieder versetzen?
1: Also vor 4 Wochen habe ich die Ehrenmedaille der Stadt Bad Kreuznach bekommen.
0: Cool, siehst du.
1: Mein Engagement für die Stadt Kreuznach.
0: Sehr fein. Da kommen ja auch so kleine Bücher raus und alles kann man dann von dir lesen. Also,
1: ja.
0: Und, aber Stadtführungen machst du nicht? Oder gibt es auch?
1: Mache ich auch.
0: Man kann dich also buchen.
1: Ich habe 2 Museen in Kreuznach.
0: Mhm.
1: Das Eiskellermuseum und der Luftschutzbunker unter der Kautzenburg.
0: Und da sind auch Fotos ausgestellt von den 50.000.
1: Ja, genau.
0: Bleib kreativ, mein lieber Steffen.
1: Ja, danke schön.
0: Ich wünsche dir eine gute Nacht. Ciao, ciao.
1: Danke, gleichfalls. Tschüss.
0: Und das ist sein Lieblingshit. Den spielen wir jetzt. The Bowser und Magnetic.

0: Denn in der Popnacht, es ist jetzt 2.51 Uhr, Vorsicht, Kartons liegen auf der A7 Fürstenreute in Richtung Ulmenhöhe Bergheim. Da gehören die auch nicht auf die Fahrbahn. Frank aus Lingen hat doch hier gerade eine WhatsApp-Audio geschickt. Guten Morgen, Frank. Hallo.
1: Wir brauchen einen neuen Bundestrainer. Julius Neiermann.
0: Julius Neiermann.
1: Wird es nicht mehr machen.
0: Nee, Julius Neiermann.
1: Und ich habe einen Vorschlag, wer der neue Bundestrainer wird.
0: Ja.
1: Zu 100% wird der neue Bundestrainer Ben Schreubel.
0: Ben Schreubel?
1: Herr Ben Schreubel, nehmen Sie es an und Sie können die Nationalmannschaft trainieren.
0: Ja.
1: Dann haben wir wieder einen Trainer und eine Mannschaft.
0: Und du wirst dann aber Stürmer, ne? Statt Undarf. Also, lieber Frank, Dankeschön für diese doch fantastische Idee. Ich nehme die Wahl selbstverständlich an, wenn mir der Julius Neiermann, was von den 14 Millionen, die er noch bekommt vom DFB, falls er aufhören sollte, mir was abgibt, dann reicht ja so 5 oder 6 davon, ja. Dann bin ich schon zufrieden. Hier ist die Popnacht.

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1: Pedro Santos, I don't know me. Ein Liebeskummer, ne? Das ist 2.56 Uhr, da hat man noch kein Liebeskummer, da ist man gut drauf. Auf der A62 Landstuhl in Richtung Nonnweiler, da ist ein Unfall passiert. Die Unfallstelle ist auch noch nicht gesichert in Höhe Rastplatz Potzberg. Hier fahrt ihr vorsichtig. Und dann haben wir noch einen Unfall auf der A14 Leipzig Richtung Osten zwischen Rastplatz Mühlenberg Süd und Döbelin. Eine ungesicherte Unfallstelle. Nelly Furtado, machst du auch nichts falsch mit, ne? Nein. Like a Bird für Frieda, die feiert ihren Geburtstag gerade in Bremen. Partner kommt in einer Stunde nach Hause. Sie hat das Frühstücksbuffet aufgebaut zu ihrem eigenen Geburtstag und er soll aber noch was Lustiges mitbringen, am besten ein Geschenk, das nicht durch die Tür geht.

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1: Um 3 Uhr mit Marc Geißler. Nach 2 Monaten ist der Tankrabatt der Bundesregierung ausgelaufen. Seit Mitternacht gilt wieder der reguläre Steuersatz auf Benzin und Diesel. Dadurch könnten die Preise an den Zapfsäulen ab heute wieder steigen. Oliver Neuroth berichtet.
2: Heute Mittag wird es für Autofahrer spannend. Um 12 Uhr dürfen die Tankstellen die Preise anheben. Die Frage wird sein, wie hoch fällt der Anstieg aus, wenn die Steuervergünstigung auf Kraftstoff nicht mehr greift. Der Tankrabatt sollte die gestiegenen Ölpreise durch den Iran-Krieg abmildern. Allerdings sind die Ölpreise inzwischen wieder gesunken. Der ADAC meint deshalb, eigentlich müsste der Spritpreis auch ohne Tankrabatt unter 2 Euro bleiben.
1: Nach den tödlichen Schüssen in einem Mutter-Kind-Heim im niedersächsischen Stade ist gegen den mutmaßlichen Täter Haftbefehl erlassen worden. Dem 45-Jährigen aus dem Raum Hannover wird 6-facher Mord vorgeworfen. Am Abend gedachten rund 700 Menschen der Opfer bei einer Trauerfeier. In Griechenland ist in der Nähe von Thessaloniki ein Waldbrand ausgebrochen. Die Ursache ist noch unklar. Das Feuer breitete sich durch starken Wind schnell aus. 2 Menschen kamen dabei ums Leben. Griechenland-Korrespondent Moritz Pompel berichtet.
3: Nach Behördenangaben handelt es sich um einen Mann und ein Kind, die wohl zur selben Familie gehören. Eine dritte Person wurde mit Brandverletzungen ins Krankenhaus gebracht. Am Boden und aus der Luft konnte die Feuerwehr das Feuer dann unter Kontrolle bringen. Insgesamt ist Griechenland bisher relativ glimpflich durch die Waldbrandsaison gekommen. Nach einem regenreichen Frühjahr und bisher zwar sommerlich warmen, aber nicht extremen Temperaturen. Um Waldbrände früher zu erkennen und schnell eingreifen zu können, setzt das Land zunehmend auf Luftüberwachung mit Drohnen und Satelliten.
1: Das neue Porträt von Altkanzlerin Merkel für die Ahnengalerie im Bundeskanzleramt ist am Abend im Berliner Bode-Museum erstmals gezeigt worden. Merkel enthüllte das Gemälde gemeinsam mit dem in Frankreich geborenen Künstler Jérémy Kairas. Das Gemälde ist bis zum 4. Oktober im Bode-Museum für die Öffentlichkeit zu sehen. Danach wird es ins Bundeskanzleramt gebracht und in die Reihe aller Kanzlerporträts gehängt. Bei der Fußball-Weltmeisterschaft in Nordamerika hat Frankreich das Achtelfinale erreicht. Die Franzosen besiegten Schweden mit 3:0 und treffen jetzt auf Deutschland-Bezwinger Paraguay. Zuvor hatte Norwegen gegen die Elfenbeinküste mit 2:1 gewonnen. Die Partie zwischen Ecuador und Mexiko verzögert sich aktuell wegen Regen und Gewitter. Das Wetter für Deutschland in der Nacht, in der Mitte und im Süden, Schauer und Gewitter, teils kräftig und unwetterartig. Im Nordosten dagegen trocken, später im Westen und Nordwesten aufgelockert. Die Tiefstwerte gehen runter auf bis zu 12 Grad. Tagsüber vom Alpenrand bis in den Osten stärker und teils gewittriger Regen, regional Unwettergefahr. Tageshöchstwerte heute 20 bis 28 Grad. Und noch die Zeit, es ist 3:03 Uhr.
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4: Neumünster. Im Stadtteil Wittorf kommt es aufgrund des Brandes einer Lagerhalle zu einer massiven Rauchentwicklung. In der Lagerhalle befinden sich Akkus und E-Scooter. Schließen Sie Fenster und Türen und schalten Sie Lüftungen und Klimaanlagen ab. Dies betrifft aufgrund der starken Rauchentwicklung auch die Bewohner im Bereich Aukrug, Wasbeck, Padenstedt, Ehndorf und Absdorf. Im Kreis Steinburg kommt es durch den Rauch zu Geruchsbelästigung. Wegen der Luftverschmutzung bleiben die umliegenden Kindertagesstätten und Schulen morgen geschlossen. Bitte meiden Sie das betroffene Gebiet. Die A1 Osnabrück Richtung Bremen ist zwischen Wildeshausen West und Nord nach einem Unfall gesperrt. Die A2 Hannover Richtung Berlin ist zwischen Irxleben und Kreuz Magdeburg wegen Hitzeschäden gesperrt. Die Umleitung führt über die U63. Die A20 Kreuz Uckermark Richtung Lübeck ist zwischen Dummersdorf und Kreuz Rostock wegen Bauarbeiten bis Donnerstag ca. 16 Uhr gesperrt. Die A30 Rheine-Amsterdam ist zwischen Salzbergen und Schüttorf Nord in beiden Richtungen bis 5 Uhr gesperrt. Eine Umleitung ist eingerichtet. Die A281 Bremen Airportstadt Richtung Neustädter Hafen ist zwischen Neustädter Hafen und Bremen-Seehausen bis zum 12. Juli wegen Bauarbeiten gesperrt.
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5: Mit Ben Streubel. Dann fliegen wir gleich über Deutschland in die Backstube von Eckhard Holland Kunz, unserem fleißigen Bäckermeister. Der spielt auf einem Instrument seiner Wahl einen Song. Erkenne ich den Titel? Dann erspiele ich euch die wertvollen Backwaren. Das ist eben unser Easy Bäcker Musikquiz in 7 Minuten.
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1: The day, the night after. Wir sind in der Backstube von Eckhard Holland Kunz. Die Tränen sind getrocknet. Oder ich meine, was ich gesehen habe im Wetterservice, dass bei dir Regen ist, ne?
2: Eckhard. Land unter,
1: ja.
2: Benny Bär.
1: Ja.
2: Hat jetzt gerade aufgehört zu regnen, aber es ist mächtig was runtergekommen.
1: Ich war ja in deinem Haus schon mal, das ist nicht so ganz dicht, ne? Da stand eine Wasserpumpe oder sowas rum.
2: Ach, das war so auch gewesen. Ja, ja. Schlauer Buchs, ja, die hat jetzt zum Glück ihren Dienst getan. Ich habe hinterm Haus noch so einen kleinen Hof und Da staut sich immer mal das Wasser. Da ist auch nur ein kleiner Gulli, der ist für diese großen Wassermengen nicht geeignet. Und wenn da sich Wasser staut, geht normalerweise die Pumpe an.
1: Ja.
2: Aber die war jetzt irgendwie mit Laub verstopft.
1: Und dann geht's ins Haus. Dann kommt die Treppe runter.
2: Ja.
1: Interessant. Ich hatte eh den Eindruck, dass es auch ein bisschen feucht ist bei dir. Wenn man da einen Fisch an die Wand werfen würde, würde der 3 Wochen überleben.
2: So ja, vielen so Dank.
1: Diesen
2: Eindruck. Vielen Dank.
1: Wie in so
2: ich werde es probieren.
1: Ja. Aber gut, welches Instrument hören wir denn heute?
2: Ja, ich probiere also noch, mich als neuer Bundestrainer auch zu bewerben.
1: Na, das habe ich doch hier schon.
2: Das Spiel ist aus!
1: Ach so, ja.
2: Ja, mit der Trainerpfeife.
1: Da habe ich doch schon den Zuschlag bekommen eben von.
2: Ja, ich weiß, aber ich würde gerne dein Co-Trainer werden.
1: Das ist okay, aber du weißt, die großen Millionen, die muss ich dann bekommen.
2: Ja,
1: ist du kriegst so ein bisschen was, so ein kleines Millionchen.
2: Ich habe ja das Glück, dass der Donald ein paar Konten von mir wieder freigegeben hat.
1: Ja.
2: Deswegen werde ich heute die Trumpet spielen.
1: Das ist schön. Hast du die bei der iranischen Staatsbank angelegt? Na gut. Dann würde ich sagen, dann mache ich mal ein bisschen lauter hier, Pink. Und wir hören uns nach Pink und Runaway und noch Feiern und Dalton mit Versprich mir und dann das musikalische Rätsel auf der Trumpet. Bis gleich.

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2: Und da ist er schon, der Bäcker. Laut ist es in seiner Backstube. Guten Morgen zum Zweiten.
3: Ja, Benny Bär, ich gehe jetzt erstmal in ruhige Ecke.
2: Ja.
3: Ich habe gerade die Zeitung gekriegt.
2: Ach so, okay.
3: Die Chancen stehen schlecht für mich.
2: Ach so.
3: Jetzt muss Klopp kommen.
2: Ja, das, ja, das ist doch schon altbekannt.
3: Ja.
2: Ah, ja. Das ist auch ein alter Hut, du.
3: Aber der kann ja, glaube ich, nicht Trompete spielen.
2: Nee, das kannst du besser.
3: Ja, so. Deswegen habe ich auch jetzt das Rätsel vom Dieter.
2: Mhm.
3: Dieter, nicht Dieter. Der Dieter aus Worms, sondern Dieter aus Freiburg.
2: Ich bin mal gespannt, ob der sich meldet, ja, noch als Telefonjoker.
3: Wir hören einen schönen, lustigen 90er.
2: Aha.

0: mit mir.
1: Fuck mit dir. Also, ja, ist es Rock with you. Oh, sehr schön, nee. In der Circle.
0: Ja.
1: Was bekommt denn der Erste, der in die Backstube reinbrüllt? Popnacht.
0: Popnacht-Hörer bekommen heute ein Schwarzbierbrot.
1: Jawohl, bis morgen.
0: Bis morgen. Yeah.

alle Farben und Kiddo. Alright, gerade gehört an der Popnacht, es ist 3.25 Uhr. Vorsicht bitte auf der A24. Berlin Richtung Hamburg, zwischen Herzsprung und Dreieck Wittstock-Dosse. Da ist ein Unfall passiert, die Unfallstelle ist nicht abgesichert. Und auf der A6 Heilbronn Richtung Nürnberg, zwischen Kirchberg und Crailsheim, eine Unfallstelle, die ungesichert ist, die den Verkehr behindert. Ihr fahrt vorsichtig, kann ich mich drauf verlassen. Gute Sache. Habt ihr noch was gesehen auf Autobahnen, Bundesstraßen oder Feldwegen, das nicht auf die Straße gehört? WhatsApp 07221 2011. Wer bei Stimme ist, der darf auch gerne eine WhatsApp-Audio sprechen. Da freue ich mich drüber, spare ich mir ein bisschen Energie. Und Lungenvolumen darf ich dann runterfahren, das ist gut. Hier ist die Popnacht am Mittwoch.

0: Ich zieh der Orgel den Stecker. 3:30 Uhr. Ich war mal kurz von der Zeit zurück.
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2: Heute sind zunächst im Osten und Südosten Deutschlands bei oft wolkenverhangenem Himmel zahlreiche Schauer und Gewitter unterwegs. Dabei besteht weiterhin Unwettergefahr. Sonst wechseln sich Sonne und Wolken am Himmel ab. Morgen in der Südosthälfte überwiegend freundlich, sonst wechselhafter und gelegentlich Schauer.
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3: Neumünster. Im Stadtteil Wittorf kommt es aufgrund des Brandes einer Lagerhalle zu einer massiven Rauchentwicklung. In der Lagerhalle befinden sich Akkus und E-Scooter. Schließen Sie Fenster und Türen und schalten Sie Lüftungen und Klimaanlagen ab. Dies betrifft aufgrund der starken Rauchentwicklung auch die Bewohner im Bereich Augbuch, Wasbeck, Padenstedt, Ehndorf und Absdorf. Im Kreis Steinburg kommt es durch den Rauch zu Geruchsbelästigung. Wegen der Luftverschmutzung bleiben die umliegenden Kindertagesstätten und Schulen morgen geschlossen. Bitte meiden Sie das betroffene Gebiet. Die A2 Hannover Richtung Berlin ist zwischen Birksleben und Kreuz Magdeburg wegen Hitzeschäden gesperrt. Die Umleitung führt über die U63. Die A20 Kreuz Uckermark Richtung Lübeck ist zwischen Dummersdorf und Kreuz Rostock wegen Bauarbeiten bis Donnerstag ca. 16 Uhr gesperrt. Die A30 Rheine Amsterdam ist zwischen Salzbergen und Schütthof Nord in beiden Richtungen bis 5 Uhr gesperrt. Eine Umleitung ist eingerichtet. Die A281 Bremen Airport Stadt Richtung Neustädter Hafen ist zwischen Neustädter Hafen und Bremen Seehausen bis zum 12. Juli wegen Bauarbeiten gesperrt.
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0: Und die am meisten unterschätzte Höchsttemperatur in Deutschland heute, Damnatz in Niedersachsen. Da werden es 21 Grad. Nicht mehr, aber auch nicht weniger. Hier ist die Popnacht. Mein Name Ben Streubel.

ab, ab, hier ist die Popnacht. Ach, die großen Talente, die sind unterwegs wieder um diese Zeit, um 3.37 Uhr. Und zu den großen Talenten gehört Jürgen aus Friedrichshafen, früher Marketing-Experte. Jetzt sitzt er im Keller in seinem Studio und möchte ein Rockstar werden. Er hat einen Song aufgenommen, er hat angedroht, ihn gleich zu schicken oder angekündigt. Ich bin ja Fan, so das kann man eben von zwei Seiten sehen. Vielleicht empfindet ihr es ja auch anders, ich weiß es nicht, aber es soll von den Scorpions Holiday sein, das gleich hier kommt. Also, wir geben uns noch 2 Minuten Geduld, während dieses Song

0: Santos und One Day.
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0: Jürgen ist der Star aus Friedrichshafen. Er war früher mal ein erfolgreicher Manager und jetzt ist er im Kellerstudio. Große Songs macht er noch größer. Hat auch manchmal Unterstützung. Seine Cousine ist zu Besuch und dann singt die auch ein bisschen mit. Die haben sich an einen Hit der Scorpions rangewagt heute Nacht. Holiday. So klingt das.
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0: Together.

die Cousine und ich schlecht als Background. Ne? Jetzt ist Jürgen eingeschlafen, aber sehr schön intoniert. Jürgen muss noch den Rhythmus ein bisschen treffen, denn ist etwas außer Takt geraten und vielleicht geht der Text hinten auch noch ein bisschen weiter, aber ich freue mich drauf auf weitere Aufnahmen. Er hat es ja noch nicht ganz fertiggestellt. Also, der Star im Keller wird fortgesetzt.

war was Kultisches, was Kultisches. Ja. Come back and stay. Es ist gleich 3:45. Auf der A3 Würzburg Richtung Frankfurt steht ein defekter Pkw zwischen Aschaffenburg Ost und West. Hier ist die Popdart.

0: 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Wo ist dann hier der Ehemann hin? Man muss immer mal ein bisschen durchzählen, ob in der Familie auch alles noch klar ist. Hier auch in unserem Therapiekreis. Letzte Reihe, hallo.
1: Guten Morgen, lieber Benny Bär. Hier ist dein Therapiekind Thorsten.
0: Bin auch wochenend am Start.
1: Wünsche dir einen schönen Dienstag.
0: Sehr gut.
1: Tschüss.
0: Also wenn Thorsten dabei ist, dann ist soweit alles komplett. Hat auch ein bisschen gedauert heute für unsere Zählung. 3.52 Uhr. Kompletter Bestand des Therapiekreises wird gemeldet. Deine KI und ihr Date.

0: schmeckt.
1: So, da Pierre hat doch gerade noch eine Kritik hier.
2: Guten Morgen, Benny Bär. Der Therapiekreis Thorsten hat gerade gesagt, es ist Dienstag. Wir haben aber schon Mittwoch.
1: Ja, es ist mir auch aufgefallen. Ich habe gehofft, das merkt keiner. Ne, habe ich oft. Aber hat das gemerkt, der Pierre. Aber das war ein Fehler von Thorsten. Ich mache doch keine Fehler. Also insofern, blame it on Thorsten. Aber wir verzeihen es ihm. Heute ist natürlich Mittwoch. Dankeschön, Pierre. Er kriegt sein Lieblingshit gleich dafür von Luke Christopher für diesen Hinweis. Auf der A3 Würzburg in Richtung Frankfurt, da steht ein defekter PKW, wo er nicht hingehört, zwischen Aschaffenburg, Ost und West.
3: Es war

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1: Um 4 Uhr mit Marc Geißler. Wer günstige Waren außerhalb der EU bestellt, zahlt ab heute Zollgebühren. Da geht es zum Beispiel um Lieferungen aus China. Die Einzelheiten hat Sarah Lopez.
2: Bisher konnten Pakete mit einem Warenwert von bis zu 150 Euro ohne Zoll in die EU importiert werden. Seit heute gibt es aber eine neue Zollabgabe für Pakete aus Drittstaaten. Pro Produktkategorie im Paket fallen 3 Euro an. Die EU sieht die Abgabe bei den Unternehmen, die können die Kosten aber natürlich auf die Käufer umlegen, zum Beispiel über den Produktpreis oder über den Versand.
1: Um Mitternacht ist der sogenannte Tankrabatt der Bundesregierung ausgelaufen. Die Tankstellen dürfen aber, wie bisher auch, erst wieder ab 12 Uhr mittags die Preise erhöhen. In den vergangenen 2 Monaten war die Steuer auf Benzin und Diesel um rund 17 Cent pro Liter gesenkt worden. Nach Einschätzung des ADAC könnten die Preise trotz des Auslaufens wegen der gesunkenen Ölpreise aber trotzdem unter 2 Euro pro Liter bleiben. Die Bundesregierung will noch in diesem Monat die Ratifizierung des Handelsabkommens zwischen der EU und den Mercosur-Staaten einleiten. Das hat Außenminister Wadefuhl auf dem Mercosur-Gipfel in Paraguay gesagt. Außer Paraguay gehören Brasilien, Argentinien und Uruguay zu den Mercosur-Staaten. Mit einer engeren Zusammenarbeit will die Bundesregierung unter anderem unabhängiger von China werden, zum Beispiel bei der Lieferung von Zukunftstechnologien von wichtigen seltenen Erden. Ein Besuch des Kölner Doms kostet ab heute Eintritt, und zwar 12 Euro. Damit sollen gestiegene Kosten gedeckt werden, zum Beispiel für den Denkmalschutz. Erhalt und Unterhalt des Doms kosten jährlich rund 16 Millionen Euro. Aus Köln berichtet Jochen Hilgers.
3: Die Tickets gibt es online oder an der Tageskasse. Beten bleibt gratis. Allerdings wird zu diesem Zweck nur der Zugang im Nordbereich des Doms gestattet. Gratis dürfen natürlich auch die rund 2000 Messen im Verlauf eines Jahres besucht werden. Wer clever ist, wird Mitglied im Dombauverein. Das kostet ab 20 Euro jährlich, ermöglicht aber jederzeit freien Eintritt.
1: Bei der Fußball-Weltmeisterschaft in Nordamerika hat Top-Favorit Frankreich das Achtelfinale erreicht. Gegen Schweden gewann das Team um Superstar Kylian Mbappé klar mit 3:0. Zuvor am Abend hatte bereits Norwegen zum ersten Mal seit 28 Jahren sein Achtelfinalticket gelöst mit einem 2:1-Sieg gegen die Elfenbeinküste. Das Wetter für Deutschland. Die Tiefstwerte liegen am Morgen zwischen 19 und 12 Grad. Tagsüber vom Alpenrand bis in den Osten starker und teils gewittriger Regen. Regional auch Unwettergefahr. Am Nachmittag lässt der Regen danach, zieht nach Osten ab. Es bleibt freundlich, nur selten Schauer oder Gewitter. 20 bis 28 Grad. Die Zeit, es ist 4.03 Uhr.
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4: Neumünster. Im Stadtteil Wittorf kommt es aufgrund des Brandes einer Lagerhalle zu einer massiven Rauchentwicklung. In der Lagerhalle befinden sich Akkus und E-Scooter. Schließen Sie Fenster und Türen und schalten Sie Lüftungen und Klimaanlagen ab. Dies betrifft aufgrund der starken Rauchentwicklung auch die Bewohner im Bereich Aukrug, Wasbeck, Padenstedt, Ehndorf und Absdorf. Im Kreis Steinburg kommt es durch den Rauch zu Geruchsbelästigung. Wegen der Luftverschmutzung bleiben die umliegenden Kindertagesstätten und Schulen morgen geschlossen. Bitte meiden Sie das betroffene Gebiet. Die A2 Hannover Richtung Berlin ist zwischen Irxleben und Kreuz Magdeburg wegen Hitzeschäden gesperrt. Die Umleitung führt über die U63. Die A20 Kreuz Uckermark Richtung Lübeck ist zwischen Dummersdorf und Kreuz Rostock wegen Bauarbeiten bis Donnerstag ca. 16 Uhr gesperrt. Die A30 Rheine-Amsterdam ist zwischen Salzbergen und Schüttorf Nord in beiden Richtungen bis 5 Uhr gesperrt. Eine Umleitung ist eingerichtet. Die A281 Bremen Airportstadt Richtung Neustädter Hafen ist zwischen Neustädter Hafen und Bremen Seehausen bis zum 12. Juli wegen Bauarbeiten gesperrt.
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5: 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Ich habe noch gar nicht so viele Pakete heute verschenkt, aber ich meine, verschenken, ja, ist eh nicht mein Ding. Ihr verdient euch ja ein Popnacht-Package. Gleich 2 Hits in einer Sekunde. Das sind 2 Nummer 1 Hits des 1.7. Erkennt ihr sie, verdient ihr euch das Teil.
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0: Es ist jetzt 4.11 Uhr. Konzentration bitte.
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0: Ja, wir haben zwei Hits in einer Sekunde für euch. Wenn ihr euch ein bisschen konzentriert, dann bekommt ihr das raus. 25% Hirnleistung sind erforderlich für dieses Spiel. Alles weitere ist ja nice to have, ja. Aber ich bin nicht böse, wenn ihr das alles ein bisschen runterfahrt und gemächlich angehen lässt. Denn lasst jetzt konzentriert ihr euch mal auf diese Songs. Und habt ihr sie erkannt, dann 07221 2011, dafür gibt es ein Popnacht-Package, 07221 2011. Welche beiden Songs sind denn das gewesen, die schnell an euch vorbeigerauscht sind, die heute Geburtstag feiern? Hier ist die Popnacht mit Zoe W.

Blues Control. Und so wie es ist, 4:15, Vorsicht auf der A1 Blankenheim in Richtung Euskirchen. Da brennt ein LKW auf der Fahrbahn in Höhe Blankenheim. Die Popnacht, Harry Styles und American Girls.

die American Girls in der Popnacht. Vielleicht noch ein kultiger Song. Verena und Philipp, die gehen gerade ein bisschen spazieren und es nieselt ein bisschen in Filderstadt-Bohnlanden. Sie wollen noch im Pool des Nachbarn eine Runde drehen und

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1: Zwei Nummer 1 Hits des heutigen 1.7. Welche Songs sind das? Die rauschen gleich an euch vorbei. Ihr konzentriert euch nochmal, bitteschön. Hallo, wo sind denn die Songs hin? Ich glaube, ich habe sie in der linken Hosentasche.
2: Ja, stimmt.
1: René aus Osnabrück, guten Morgen.
3: Guten Morgen.
1: Und was hast du erkannt?
3: Das ist I'm a Girl You Know It's True von Milli Vanilli.
1: Ja.
3: Und Killing Me Softly von den Fugees.
1: Also so schnell hat man sich an Pop-Nacht-Package hier verdient. Du bist mit dem LKW unterwegs, aber überlegst schon ein bisschen, wie du deine Wohnung wieder auf Vordermann bringen könntest. 90 Quadratmeter, lange nicht mehr renoviert. Was muss man machen?
3: ein bisschen tapezieren, ein bisschen streichen.
1: Ja. Liegt das daran, dass du starker Raucher bist?
3: Nein.
1: Meinst du nicht? Aber man verfälscht sich doch alles ein bisschen von den Farben.
3: Aber ich rauche ja nicht in der Wohnung.
1: Wo rauchst denn du?
3: Da draußen.
1: Auf
3: der Terrasse.
1: Auf der Terrasse hast du eine große Terrasse?
3: Ja.
1: Da freuen sich die Nachbarn, ne, wenn das da reinzieht. Wenn du das nochmal rausgehst, da kommt der Rauch auf.
3: Das kriegen die nicht mit.
1: Aber du bist ein typischer Nachtmensch, das heißt also, du fährst dann immer nur nachts, ne, mit deinem LKW.
3: Nur nachts.
1: Ja, finde ich genau. Gut. Warum findest du Nachtsarbeiten besser als tagsüber?
3: Ja, weil ich dich dann hören kann im Radio, ne?
1: Ach so, das wollte ich jetzt gar nicht provozieren, dass du das sagst. Aber ich
3: ach so, nein, ist klar.

0: Aber es gibt ja schon andere Gründe, oder?
1: Ja, man hat mehr Ruhe auf der Straße. Ne? Ja. Ist nicht so viel los.
0: Und du magst es auch im Sommer mal ein bisschen was machen können, ja, wenn du Zeit hast und so. Und natürlich, das Schlafen ist nicht so ohne. Ne? Wenn die Sonne aufgeht und es knallt dann da rein. Die letzten Wochen waren ja doch auch schon mal ein bisschen schwierig für uns Nachtmenschen. Ne? Muss man ganz klar sagen.
1: Ja, definitiv.
0: Aber du bist ja gut ausgestattet. Ich habe einen schönen Song für dich noch, den du dir ausgesucht hast. Den spiele ich gleich noch ein bisschen lauter, den neuen von den Sporties. Und ich schicke dir ein Paket zu. Ja, bis bald.
1: Ja, das ist nett von dir. Bis dann.
0: Tschüss.

0: Fall im 16. Finale bei der Weltmeisterschaft 2026. Da stehen sich gerade Mexiko und Ecuador gegenüber. Und Mexiko führt in der 24. Minute mit 1:0.
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2: Heute sind zunächst im Osten und Südosten Deutschlands bei oft wolkenverhangenem Himmel zahlreiche Schauer und Gewitter unterwegs. Dabei besteht weiterhin Unwettergefahr. Sonst wechseln sich Sonne und Wolken am Himmel ab. Morgen in der Südosthälfte überwiegend freundlich, sonst wechselhafter und gelegentlich Schauer.
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3: Neumünster. Im Stadtteil Wittorf kommt es aufgrund des Brandes einer Lagerhalle zu einer massiven Rauchentwicklung. In der Lagerhalle befinden sich Akkus und E-Scooter. Schließen Sie Fenster und Türen und schalten Sie Lüftungen und Klimaanlagen ab. Dies betrifft aufgrund der starken Rauchentwicklung auch die Bewohner im Bereich Aukrug, Wasbeck, Padenstedt, Ehndorf und Absdorf. Im Kreis Steinburg kommt es durch den Rauch zu Geruchsbelästigung. Wegen der Luftverschmutzung bleiben die umliegenden Kindertagesstätten und Schulen morgen geschlossen. Bitte meiden Sie das betroffene Gebiet. Die A2 Hannover Richtung Berlin ist zwischen Birksleben und Kreuz Magdeburg wegen Hitzeschäden gesperrt. Die Umleitung führt über die U63. Die A20 Kreuz Uckermark Richtung Lübeck ist zwischen Dummersdorf und Kreuz Rostock wegen Bauarbeiten bis Donnerstag ca. 16 Uhr gesperrt. Die A30 Rheine-Amsterdam ist zwischen Salzbergen und Schüttorf Nord in beiden Richtungen bis 5 Uhr gesperrt. Eine Umleitung ist eingerichtet. Die A281 Bremen Airportstadt Richtung Neustädter Hafen ist zwischen Neustädter Hafen und Bremen Seehausen bis zum 12. Juli wegen Bauarbeiten gesperrt.
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4: Und die am meisten unterschätzte Höchsttemperatur heute in Deutschland, in Weinbach in Hessen, werden es 26 Grad. Hier ist die Popnacht. Mein Name Ben Streubel. Hab

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1: Hier ist die Popnacht, so mit diesem Ohrwurm im Kopf. Ich ziehe mir aber selbst auch wieder raus, denn Elvira in Bleialf, die weiß, wie man sich gegen Hitze, gegen heiße Nächte schützt. Guten Morgen, Elvira.
2: Guten Morgen, Ben.
1: Es ist ja nicht mehr so schlimm jetzt heute, ne? Kühlt ja auch ordentlich ab. Also insofern wird ja was draus, aber du hast 3 Tage und Nächte in der Badewanne verbracht, aber nicht am Stück, ne?
2: Nee, immer nur so für 3 Stunden in der kalten Badewanne.
1: Ja.
2: Und danach bin ich ins Bett.
1: Also 3 Stunden in der Badewanne geschlafen auch oder einfach nur so
2: gelegen? Ja, in der Badewanne auch geschlafen, ja.
1: Ja, und dann wie voll war die denn? Weil man hat ja auch immer so Geschichten gehört, dass man plötzlich absäuft. Das will man ja nicht.
2: Da ist bis jetzt nichts passiert. Ja, also ist jetzt auch nicht so viel Wasser drin.
1: Okay, und dann so nach 3 Stunden ist man dann nicht, hat man da nicht so Wasserflecken schon am ganzen Körper und so, ist so runzelig?
2: Man ist sehr runzelig nach 3 Stunden, kann ich dir nur sagen.
1: Aber es sieht einen ja keiner, hoffentlich.
2: Nur die Katze.
1: Ja, und die macht dann, wer ist das?
2: Genau.
1: Ja, wer ist da auferstanden aus dem Wassersarg?
2: Genau.
1: Gut. Und dann ist man auch dann so durchgekühlt, dass man dann im Bett den Rest aushalten kann, ohne Klimaanlage, oder?
2: Ja, auf jeden Fall.
1: Gut.
2: Also ist herrlich.
1: Wenn es jetzt kühler wird, dann wirst du das Bett wahrscheinlich auch wieder lieben lernen. Und
2: bestimmt.
1: Ich spiele deinen Lieblingssong. Du hast dir Alex Warren ausgesucht. Fever Dream. Soll ich das lauter machen für dich?
2: Ja, sehr gerne.
1: Gut,
2: danke dir.
1: Wechsel mal das Wasser nach all den Tagen und Nächten. Ne?
2: Habe ich jeden Tag gewechselt.
1: Ciao, ciao.

Ist das schlau gewesen, wenn man bei der Bahn arbeitet und hat sich genau dann Urlaub genommen, als dieser Totalausfall war? Anja, die lebt in Bremen, ist Zugchefin bei der Bahn und ist jetzt im Leben wieder angekommen, also im Bahnleben, gerade aus dem Urlaub zurück. Und fängt heute wieder an zu arbeiten, eben gerade aufgestanden, schreibt, es war so schön in Frankreich, allerdings voll heiß, 42 Grad im Schatten, im Wohnmobil, ohne Klimaanlage. Na ja gut, okay, das ist halt eben dann der Preis, ansonsten wäre sie ohne Klimaanlage im ICE irgendwo stehen geblieben. Also insofern war aber eine tolle Tour, wir haben Spaß gehabt beim Schwimmen im Rhein, Paddeln auf dem See und war noch in der Schlucht von Werdau. Und bei Marseille auch noch gepaddelt. Also eine Paddelkönigin, die sich jetzt einen schönen Song hier gewünscht hat noch, den ich unter Vorbehalt spiele. Ich prüfe das positiv für dich, mein lieber Anja, damit du auch wieder gut reinrutschst in den ersten Arbeitstag. DJ Topic

10 vor 5 ist es eine Gefahrenstelle von der A24 Berlin in Richtung Hamburg. Da ist ein Unfall passiert. Die Unfallstelle ist noch nicht abgesichert. Zwischen Herzsprung und Dreieck Wittstock Dossel. Der neue Hit von Lucent. Jetzt in der Popnacht. Love Bites Back.

0: jetzt. Guck
1: mal, schnapp, oh, es ist ja schon spät. Ich muss auch zusammenpacken, es ist 4:05. Also Schuhe habe ich längst angezogen, Notaustaster abgeklemmt, Antennenleistung hochgefahren. Letzte Amtshandlung für Regina aus Wiesbaden. Die denkt an ihre Freundin Natascha aus Limburg. Die feiert heute den 24. Geburtstag, ist ein großer Fan von Duran Duran. Spiel was von Duran Duran. 14 Ausrufezeichen, das mache ich. Ja, ich muss mich aber auch nach der KI richten. Was machst denn du?
2: Nach Haus.
1: Okay.
2: Nach Haus.
1: Na, dann komme ich mit. Das war die Popnacht. Mein Name ist Ben Sträubel und ein schönes Leben in Deutschland.

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1: Um 5 Uhr mit Wolfgang Berger. Mit dem Start in den Juli entfällt unter anderem der Tankrabatt und die Zollfreiheit für Waren im Wert von unter 150 Euro aus dem EU-Ausland. Außerdem wird das Bürgergeld in Grundsicherung umbenannt, was strengere Regeln und schnellere Sanktionsmöglichkeiten mit sich bringt. Frank Eichmann aus Berlin erklärt, worum es genau geht.
2: Wer keine Bewerbungen schreibt, wer Förderkurse ablehnt, dem wird die Grundsicherung um 30% gekürzt für 3 Monate. Unentschuldigtes Nichterscheinen im Jobcenter bringt ebenfalls eine vorübergehende Kürzung. Und wer 3-mal nicht auftaucht, der muss mit einer Streichung der Zahlung rechnen. Ebenfalls neu, Vermittlung in Arbeit geht vor Qualifizierung und Fortbildung. Eltern kleiner Kinder müssen weit früher als bisher Kurse oder einen Job annehmen. Und wirklich heftig gesenkt werden die Freibeträge. Also wie viel vom eigenen Vermögen ausgegeben werden muss, bis die staatliche Grundsicherung dann einspringt.
1: Die Spitzen von Union und SPD kommen heute zu den möglicherweise entscheidenden Beratungen über ihr Reformpaket zusammen. Dabei geht es unter anderem um Steuerentlastungen für kleine und mittlere Einkommen, Arbeitsmarktreformen sowie die Bereiche Rente, Gesundheit und Pflege. Die Entscheidungen über die Reformen könnten sich allerdings bis in die Nacht zu Donnerstag ziehen. Bei einem Außeneinsatz haben 2 Besatzungsmitglieder der internationalen Raumstation ISS einen Roboterarm repariert. Dafür waren die NASA-Astronautin Jessica Meir und ihr Kollege Chris Williams rund 7 Stunden lang außerhalb der Raumstation im All unterwegs. Wie die NASA mitteilte, musste ein etwa 90 Kilogramm schweres Gelenk an dem Roboterarm ausgetauscht werden. Die Geräte werden etwa benötigt, um Raumschiffe an der ISS anzudocken. Bei der Fußball-Weltmeisterschaft konnte das 16. Finale zwischen Mexiko und Ecuador in Mexiko-Stadt erst mit 1 Stunde Verspätung angepfiffen werden. Zuvor hatte es gewittert und heftig geregnet. Topfavorit Frankreich hat mit einem 3:0 gegen Schweden bereits das Achtelfinale erreicht. Aus dem ARD-WM-Team Hendrik Lückhoff.
3: Frankreich zeigte eine wahre Offensivshow und hat seine Favoritenrolle eindrucksvoll bestätigt. 2 Treffer erzielte Mbappé, außerdem traf Barcola. Im Achtelfinale wartet Paraguay. Auch Norwegen ist eine Runde weiter nach einem späten 2:1-Sieg gegen die Elfenbeinküste. Unterdessen ist Ronald Koeman als Trainer der Niederlande zurückgetreten, nach dem Aus seines Teams im 16. Finale.
4: 5:03, auf geht's in den Mittwoch vor unserem kleinen NDR2-Studiofenster. Eher eine graue Angelegenheit. Nass war es gestern Abend, aber wir sind noch nicht fertig mit Regen, ne?
5: Nee, da ist immer noch was übrig für den Tag heute. Es zieht jetzt ein Regengebiet von Ost nach West über uns hinweg. Du hast gerade schon gesagt, das ist seit gestern Abend schon aktiv, deswegen ist es auch schon fast durch. Danach, ich würde gerne sagen, beruhigt es sich, aber danach kriegen wir einfach die komplette Überraschungstüte. Ach so. Wir haben dabei Wolkenschauer, Gewitter, Starkregen, aber eben auch Sonne. Das ist so eine Glückssache heute. Am meisten Sonne bei euch an der Nordsee und in der Westhälfte von Niedersachsen. Und die Temperaturen im 20er-Bereich, also recht entspannt. 20 Grad Laboe, 23 Elmshorn, 24 Soltau bis 25 in Bad Iburg.
4: Denn der 2 Verkehrsservice für den ganzen Norden. Die A2 Hannover Richtung Berlin ist zwischen Irxleben und Magdeburg, dem Kreuz Magdeburg, wegen Hitzeschäden weiter gesperrt. Die NDR2-Umleitung führt über die U63. Die A20 Kreuz Uckermark Richtung Lübeck ist zwischen Dummersdorf und dem Kreuz Rostock wegen Bauarbeiten bis Donnerstag ca. 16 Uhr gesperrt. Die A281 Bremen Airportstadt Richtung Neustädter Hafen ist zwischen Neustädter Hafen und Bremen-Seehausen bis zum 12. Juli wegen Bauarbeiten gesperrt. Und Neumünster im Stadtteil Wittorf. Da kommt es aufgrund eines Brandes einer Lagerhalle immer noch zu einer massiven Rauchentwicklung. In der Lagerhalle gibt es nämlich Akkus und E-Scooter. Schließt Fenster und Türen, schaltet Lüftungen und Klimaanlagen ab. Das betrifft wegen der starken Rauchentwicklung auch die Bewohner im Bereich Aukrug, Wasbeck, Padenstedt, Ehendorf und Absdorf. Im Kreis Steinburg kommt es durch den Rauch zu Geruchsbelästigung wegen der Luftverschmutzung. Bleiben die umliegenden Kindertagesstätten und Schulen geschlossen. Bitte das betroffene Gebiet dort meiden.
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5: Mit Katrin und Jens ist es Mittwoch und es gibt Dinge, die funktionieren offenbar überall auf der Welt. Pommes zum Beispiel liebt man. Beschweren übers Wetter und Hunde. Das haben Forscher jetzt herausgefunden. Die Beziehung zwischen Mensch und Hund haben sie verglichen in Deutschland, Peru, Madagaskar, der Mongolei und dem Inselstaat Vanuatu. Und das Ergebnis, egal wo die Menschen leben, überall sagen sie, mein Hund macht mein Leben besser und ich kann mich so auf ihn verlassen.
4: Doch, was machen die Hunde? Die orientieren sich überall erstaunlich ähnlich an ihren Menschen. Bleibt dann immer nur die Frage, wer Gassi geht. Ne?

0: Das wird das Promi-Ereignis des Jahres und Experten sind sich einig, übermorgen soll es soweit sein. So, wovon sprechen wir? Von der Hochzeit von Taylor Swift und Travis Kelce. Damit wünschen wir einen guten Start in den Mittwoch. Der NDR 2 Morgen ist hier mit Katrin und Jens.
1: Ja, wir beide hier, Katrin und Jens, wir sind uns noch ein bisschen skeptisch, weil wir noch gar keine Einladung haben.
0: Das stimmt.
1: Aber wir warten mal ab. Ne? Heute Abend werden wir uns erstmal alle ins Fanshirt schmeißen, ins Taylor Swift Fanshirt. Es läuft im Ersten nämlich die neue ARD-Doku. The Taylor Swift Years. Inga Turchin ist eine der Autorinnen der Doku und sagt, Taylor Swift ist aus diversen Gründen eine sehr spannende Künstlerin.
2: Ich glaube, es ist genau diese Ambivalenz zwischen Marke und Authentizität, die den Erfolg und die Faszination an Taylor Swift ausmacht. Das eine ist, dass die Authentizität, die die Fans, die Swifties fühlen. Das andere ist die Marke, die andere Leute bewundern, auch ihre Schaffenskraft, die damit verbunden ist, ihr Erfolg als Geschäftsfrau. Das macht's spannend für uns.
0: Ich liebe ja solche Dokus über Künstlerinnen und Künstler. Ne? Das ist super spannend, solche Doku-Formate. Da gibt's ja auch die unterschiedlichsten, von Haftbefehl über Shireen David bis Billie Eilish. Woran liegt es, dass uns das so fasziniert?
2: Die Streamingdienste geben vor, du musst ein Thema, einen Namen in einen Raum von 100 Leuten werfen und es müssen so viele wie möglich sofort wissen, worum es geht. Deswegen werden solche Formate umgesetzt. Das ist leider die unromantische Antwort, aber das ist auch Teil unserer Zeit. Also, dass man weniger auf kleine, feine Geschichten guckt, die problematisch sein könnten, sodass die Leute Vorbilderprojektionen suchen, Orientierung, so nachvollziehbare Emotionen von sozialem Aufstieg und Fall und Happy End. Das hat mit den Krisen der Welt zu tun.
1: Ja, Taylor Swift also als Ablenkung aus den Krisen der Welt. Heute im Ersten The Taylor Swift Years, Schicksalsjahre eines Popstars. Das Ganze natürlich auch zu sehen in der ARD Mediathek.

0: Als Kind gab es nur sehr wenige Tage, die sich so gut angefühlt haben wie dieser heute. Der letzte Schultag, nach Hause kommen, den Ranzen in die Ecke werfen und wissen, morgen klingelt kein Wecker und die Eltern wecken einen auch nicht. Katrin und Jens hier, der NDR2-Morgen für euch am Mittwoch.
1: Ein größeres Gefühl der Freiheit gibt es nicht. Liebe Grüße an alle Schülerinnen und Schüler in Niedersachsen und Bremen. Der letzte Schultag ist da. Morgen gehen sie los, die Sommerferien. Schleswig-Holstein zieht dann am Wochenende nach. Und wenn man die Kids fragt, merkt man sofort, die nächsten 6 Wochen, die sind in ihren Köpfen schon komplett verplant.
2: Ich freue mich dann meistens auf, dass wir ein Picknick machen.
3: Auf das Wasser und das Meer, um zu schwimmen. Wir haben auch so ein

0: neues Schwimmmatratze gekauft und da freue ich mich auch. Und auf die Wärme.
1: Oh, ich würde am liebsten nach Italien. Da gibt es immer so leckere Spaghetti. Da finde ich es am schönsten. Ja, und wir haben halt einen Camper und da können wir einfach überall hinfahren. Das ist wie so ein reisendes Auto. Das ist das Coole.
2: Also ich freue mich am meisten, dass ich mit meiner Mama auf ein Konzert gehe. Und ich wollte schon immer mal auf den Konzert und deswegen freue ich mich jetzt darauf. Das ist BTS-Konzert.
3: So viele süße Ferienmäuse. Heute letzter Schultag in Niedersachsen und Bremen und dann geht's ab in die Sommerferien. Viel Spaß.

0: Ein schönes Wiederhören war das mit Black und Wonderful Life im NDR 2 Morgen mit Katrin und Jens.
1: Julia Meyer heute bei uns in den Nachrichten hat jetzt den ersten Überblick des Tages. Für uns hier sind die Schlagzeilen.
2: Der Tankrabatt, der gilt seit heute nicht mehr. Fachleute rechnen deshalb damit, dass die Preise für Benzin und Diesel heute Mittag um 12 weiter nach oben gehen. Schon gestern war Sprit ja deutlich teurer geworden. Auch eine ganze Reihe anderer Dinge ändern sich heute am 1. Juli. Unter anderem wird aus dem Bürgergeld die neue Grundsicherung. Für diejenigen, die die Leistung beziehen, gelten damit strengere Regeln. Die Bundesregierung hofft, so mehr Menschen schneller in Arbeit zu bringen. Bei der Fußball-WM haben es auch Frankreich und Norwegen ins Achtelfinale geschafft. Schweden und die Elfenbeinküste sind ausgeschieden, wie ja auch Deutschland. Das DFB-Team, das ist inzwischen aus dem Quartier in Winston-Salem abgereist.
0: 2 Minuten nach 5:30, wir starten in den Mittwoch. Ein bisschen Wolken verhangen, aber ich nehme mal an, die Sonne kommt noch. Ne?
1: Ja, die kommt noch. Also es kommt ein bisschen drauf an, wo man ist. 10 Stunden Westerland, 11 Stunden Borkum, das kann sich sehen lassen. Die meiste Sonne an der Nordsee oder auch in der Westhälfte von Niedersachsen. Es gibt ein Aber. Wir haben ganz viele Features heute. Einmal alles, was die Wetterpalette so kann. Wolkenschauer, Gewitter, teils stark Regen. Das alles erwartet uns in Überraschungsform. Man kann nämlich gar nicht so richtig sagen, wann was wo auftaucht. Wir müssen auf alles vorbereitet sein. Temperaturen haben wir dazu so um die 20 Grad im Oberharz, 19 bis 20, 21 maximal in Warnemünde, 22 in Poppenbüttel, 23 Grad bei euch in Parchim.
0: Der NDR2-Verkehrsservice für den ganzen Norden, die A2 Hannover Richtung Berlin, ist zwischen Irxleben und dem Kreuz Magdeburg wegen Hitzeschäden weiter gesperrt. Es staut sich. Die NDR2-Umleitung führt über die U63. Die A20 Kreuz Uckermark Richtung Lübeck ist zwischen Dummersdorf und dem Kreuz Rostock wegen Bauarbeiten bis morgen 16 Uhr gesperrt. Die A281 Bremen Airportstadt Richtung Neustädter Hafen ist zwischen Neustädter Hafen und Bremen-Seehausen bis zum 12. Juli gesperrt wegen Bauarbeiten. Und nochmal die Info für Neumünster. Für euch im Stadtteil Wittorf kommt es wegen des Brandes einer Lagerhalle weiterhin zur Rauchentwicklung. In der Lagerhalle befinden sich nämlich Akkus und E-Scooter. Schließen Sie Fenster und schaltet Lüftung und Klimaanlagen ab. Das betrifft aufgrund der Rauchentwicklung auch die Bewohner im Bereich Aukrug-Waspig, Padenstedt, Ehndorf und Arbsdorf. Und auch im Kreis Steinburg kommt es zu Geruchsbelästigung. Wegen der Luftverschmutzung bleiben die umliegenden Kindertagesstätten und Schulen heute geschlossen. Bitte meidet das betroffene Gebiet.
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1: Mit Katrin und Jens am Mittwoch und jetzt ist es soweit. Die Zukunft ist auf Sylt angekommen. Ex-Fußballer Marcel Pogge-Deinhardt aus unserer Comedy hat nämlich eine Virtual Reality Brille gekauft. Damit kann er gleichzeitig mailen, Filme gucken, Musik hören und einer Sitzung in der Kur-Oase teilnehmen.
4: Schauen Sie gerade parallel irgendetwas in Ihrer Brille? Herr Deinhardt.
5: Eine Frechheit ist das.
4: Ich möchte Sie jetzt auch bitten, die Brille wirklich abzunehmen.
5: Ja, in 5 Jahren sitzen wir hier alle so. Wenn man seine Kopfhörer im Ohr behält, dann stört das ja auch keinen.
0: Ja, in welchen Situationen wir noch unsere Aufmerksamkeit teilen müssen demnächst, das erfahren wir gleich in der Best-of-Folge der Kur-Oase für euch in 6 Minuten.

0: Beim Einkaufen, beim Bahnfahren sowieso, Freunde treffen und angeblich sogar beim Sex. Katrin und Jens sind hier, der NDR 2 Morgen am Mittwoch. Immer mehr Leute behalten ihre drahtlosen Kopfhörer in allen Lebenslagen im Ohr.
1: Ja, gut, vielleicht hörst du nebenbei einen Podcast, der dir nochmal sagt, wie es richtig funktioniert. Ja, und die Menschen gegenüber fragen sich dann häufig, sag mal, hört er mir eigentlich noch zu? Das Problem gibt es auch in den Sylter Dünen.
2: Manchmal sind wir happy, manchmal sind wir's nicht, aber immer sind wir nicht ganz dicht.
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5: Und wie sind Sie heute da, Herr Deinhardt?
6: Jo, mir ist noch ein bisschen schwindelig. Ich hab ja diese neue Apple-Brille hier, VR. Hm.
5: Ja, Virtual Reality.
7: Oh, wie eine Taucherbrille, also.
6: Ja, 5000 Euro.
7: Sage mal.
6: Ja, aber damit kannst du Zeitung lesen, als wäre die echt so in deinem Kopf.
5: Könnten Sie bitte trotzdem die Brille abnehmen in unseren Sitzungen?
6: Ich muss sie ja gar nicht mehr abnehmen.
7: Das sagen Sie auch in der Werbung, aber...
6: Man lässt die Brille den ganzen Tag auf, weil ich kann sie sehen, Frau Dr. Bettmann. Nein. Und Sie können mir ja auch in die Augen schauen, dass Sie zukommen.
7: Nimm das alberne Ding ab.
5: Herr Sprenzel.
7: Ist doch wahr.
5: Aber ja, für eine echte offene Gesprächshaltung benötigen wir dann doch Blickkontakt und...
6: Haben wir ja.
7: Wirklich.
6: Gucken Sie mal.
5: Ja.
6: Zwinker. Oh, Zwinker.
7: Und dann kannst du dabei einen Film sehen oder Fußball oder...
6: Das ist das ja. Ich hatte die Brille auf und war bei meinen Kindern in der Schulaufführung. Dann kannst du... Kannst du gleich filmen und hast dann diesen einzigartigen Moment für immer.
5: Schauen Sie gerade parallel irgendetwas in Ihrer Brille? Herr Deinhardt.
7: Frechheit ist das.
5: Ich möchte Sie jetzt auch bitten, die Brille wirklich abzunehmen.
6: Ja, in 5 Jahren sitzen wir hier alle so. Wenn man seine Kopfhörer im Ohr behält, dann stört das ja auch keinen.
7: Wie bitte? Wenn da irgendeiner einfach Musik weiterhört oder so einen Podcast und sich mit mir unterhält?
8: Ja, ich höre beim Einkaufen im Supermarkt Lanz und Brecht. Ja, aber wenn ich an der Kasse stehe, von wegen Bar oder Karte, haben Sie die App, sammeln Sie Punkte, dann mache ich das so lange aus.
7: Woher soll ich es wissen?
8: Ja, was soll ich sagen? Fräulein, ich höre Ihnen zu. Ich habe nur keinen Bock, die Proppen aus meinen Ohren zu fummeln.
7: Ja.
6: Das ist wie ein Motorradfahrer, der kurz Auszüge holen will und mit dem Helm auf in eine Bank geht.
7: Also ich finde das ja noch unheimlicher, als wenn jemand, der mit mir redet, auf sein Handy glotzt. Weil dann sehe ich das ja wenigstens, dass er gedanklich schon gar nicht mehr bei mir ist.
5: Die geteilte Aufmerksamkeit ist eine kognitive Fähigkeit.
7: Ich finde es vor allem eine Unverschämtheit.
5: Ja, und es kommt zu Einbußen. Aber visuelle und auditive Informationen gleichzeitig zu verarbeiten, fällt uns leichter, da beide Kanäle eigene Ressourcen haben.
6: Also, während ich Ihnen zuhöre, kann ich parallel die Insta-Story von Leni Klum...
5: Nehmen Sie die Brille ab!
6: Das ist der moderne Mensch! Schon's Kinder!
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0: Auf geht's in den Mittwoch, der Ender 2 Morgen ist hier für euch mit Katrin und mit Jens und mit Regen, der gestern Abend zu meiner Einschlafzeit vom Schlafzimmerfenster runterkam. Es war so herrlich.
1: Das ist die, idyllische Variante.
0: Oh, war das schön. Das war schön.
1: Wenn man das Plätschern nur hört und nicht raus muss, dann ist es wundervoll. Jetzt am Morgen zieht dieses Regengebiet einmal über uns rüber, von Ost nach West. Danach, ich würde gerne sagen, kommt die Entspannung. Nein, dann gibt es kleine Überraschungsregenmomente. Also das wird heute so ein Tag, man weiß nicht genau, was auf einen zukommt, ob es jetzt gerade die Sonne ist oder der Regen. Ich versuche mal ein bisschen Ordnung reinzubringen. Wolken, Schauer, Gewitter, zum Teil auch richtig ordentliche Gewitter, Starkregen, aber eben auch Sonne. Die meiste Sonne an der Nordsee und in der Westhälfte von Niedersachsen. Heißt konkret 10 Stunden Westerland, 11 auf Borkum, das kann man gut machen. Und Temperaturen pendeln sich in einem recht entspannten Rahmen ein, für alle, die noch hitzegeschädigt sind. 20 bis 25 Grad maximal.
0: Kommt alle gut rein in den Mittwoch.

0: Einen schönen guten Morgen. Der NDR2-Morgen ist hier für euch mit Katrin und Jens.
1: Wegen des Iran-Kriegs ist Tanken ja wahnsinnig teuer geworden. Die Bundesregierung hatte deshalb einen Rabatt eingeführt. Den gibt es jetzt aber nicht mehr.
0: Mittwoch, 1. Juli, 6 Uhr.
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3: Um Mitternacht ist der Tankrabatt ausgelaufen. Das heißt, es fällt jetzt wieder eine höhere Steuer an auf Benzin und Diesel. Die Preise an den Tankstellen, die haben schon gestern deutlich angezogen und das geht heute vermutlich auch nochmal so weiter. Oliver Neuroth, NDR2 Berlin.
4: Viele Experten gehen davon aus, dass wir den Effekt heute Mittag um 12 Uhr an den Tankstellen sehen werden, zu dem Zeitpunkt, an dem die Preise angehoben werden dürfen. Allerdings ist nicht gesagt, dass der Spritpreis wieder über 2 Euro klettert, denn der Ölpreis ist inzwischen wieder etwas gesunken. Und der ADAC stellt klar, eigentlich müsste das dafür sorgen, dass der Liter Benzin und der Liter Diesel unter 2 Euro bleiben.
3: Aber wenn doch, könnte es sein, dass der Rabatt dann wiederkommt.
4: Die Bundesregierung hat schon klar gemacht, einen Tankrabatt in dieser Form, wie in den vergangenen beiden Monaten, den wird es nicht noch einmal geben, denn er war einfach sehr teuer. Und Kritiker sagen auch, alle Autofahrer haben davon profitiert, also auch die, für die hohe Spritpreise gar kein Problem sind. Doch wie ein neues Entlastungsprogramm aussehen könnte, wenn die Spritpreise wieder durch die Decke gehen, das ist bisher nicht klar.
3: Dass es keinen Tankrabatt mehr gibt, das ist nicht das Einzige, was sich heute am 1. Juli ändert. Zum Beispiel ersetzt auch die neue Grundsicherung das Bürgergeld. Damit gelten jetzt strengere Regeln für diejenigen, die die Leistung beziehen. Wer zum Beispiel nicht zu Terminen im Jobcenter erscheint, muss schneller mit Strafen rechnen. Nach den tödlichen Schüssen in Stade übernimmt jetzt eine Mordkommission die Ermittlungen. Der mutmaßliche Täter ist inzwischen in Untersuchungshaft. Die Staatsanwaltschaft wirft ihm 6-fachen Mord vor. Nina Schön, NDR2 aktuell.
5: Der Beschuldigte wurde in eine JVA gebracht. Er soll bei einem Gespräch über das Sorgerecht für seine 3 Monate alte Tochter das Feuer auf 3 Mitarbeiter des Jugendamtes und auf 3 einer Jugendhilfeeinrichtung eröffnet haben. 4 Frauen und 2 Männer. Am Abend gedachten Angehörige, Kollegen, Polizisten und Feuerwehrleute der Opfer in einer Kirche in Stade. Niedersachsens Ministerpräsident Lies sprach den Angehörigen sein Mitgefühl aus. Nichts sei mehr so, wie es war. Das ganze Land sei vereint in der Trauer und auch in der Wut darüber, dass so etwas passieren könne.
3: Bei der Fußball-WM hat es jetzt auch der Turnierfavorit Frankreich ins Achtelfinale geschafft. Die Franzosen haben ihr 16. Finale gegen Schweden mit 3:0 gewonnen. Hendrik Lückhoff, ARD-WM-Team.
6: Es war ein Gala-Auftritt der Franzosen. Das Team war hoch überlegen und hätte noch höher gewinnen können. 2-mal traf Mbappé für Le Bleu, 1-mal Barcola. Im Achtelfinale trifft Frankreich jetzt auf Deutschland-Bezwinger Paraguay. Auch Norwegen ist im Achtelfinale nach einem späten 2:1-Sieg gegen die Elfenbeinküste. Erling Haaland erzielte das entscheidende Tor. Die deutsche Mannschaft ist nach ihrem Aus abgereist. Die Zukunft von Bundestrainer Julian Nagelsmann ist offen. Bei den Niederländern hat Trainer Ronald Koeman dagegen schnell entschieden, zurückzutreten, nach dem Aus im 16. Finale gegen Marokko.
0: 6:03, auf geht's in den Mittwoch, der im Augenblick noch eine graue Angelegenheit ist. Nass war es heute Morgen auf dem Weg zur Arbeit nicht, aber da kommt noch ein bisschen was, ne?
1: Ja, da kommt noch ein bisschen was runter, allerdings in Überraschungsregenform. Also dieses riesige Regengebiet, das ist einmal durchgezogen von Ost nach West. Es kommt jetzt kleiner Regen, der kann auch mal ein bisschen doller ausfallen, Starkregen, Blitz und Donner auch inklusive. Aber es gibt auch die sonnigen Momente. Also von allem, was dabei heute, ein bisschen aprillig irgendwie. Die meiste Sonne an der Nordsee und im westlichen Niedersachsen. Wir haben noch einen Blick auf die Temperaturen. Usedom 21, Lütjenburg 21, 24 Grad in Grabow.
0: Der 2 Verkehrsservice für den ganzen Norden. Die A2 Hannover Richtung Berlin ist zwischen Irxleben und dem Kreuz Magdeburg wegen Reparaturarbeiten gesperrt. Da staut es sich, die Umleitung führt über die U63. Die A20 Kreuz Uckermark Richtung Lübeck ist zwischen Dummersdorf und dem Kreuz Rostock wegen Bauarbeiten bis morgen 16 Uhr gesperrt. Die A281 Bremen Airport Stadt Richtung Neustädter Hafen ist zwischen Neustädter Hafen und Bremen-Seehausen bis zum 12. Juli wegen Bauarbeiten gesperrt. Und eine Info für Neumünster. Im Stadtteil Wittorf kommt es wegen des Brandes einer Lagerhalle weiter zu einer Rauchentwicklung. In der Lagerhalle befinden sich Akkus und E-Scooter. Schließen Sie Fenster und Türen und haltet Lüftungen und Klimaanlagen, schaltet die am besten ab. Das betrifft aufgrund der Rauchentwicklung auch die Bewohner im Bereich Aukrug, Wasbeck, Padenstedt, Ehendorf und Arbsdorf. Auch im Kreis Steinburg kommt es zu Geruchsbelästigung und wegen der Luftverschmutzung bleiben die umliegenden Kindergärten und Schulen geschlossen heute. Bitte das betroffene Gebiet meiden.
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1: Mit Katrin und Jens, es ist Mittwoch und stellt euch mal vor, Netflix gibt euch Millionen für eine neue Serie. Was macht man? 5 Rolls-Royce kaufen, ein Ferrari und 2 Matratzen für zusammen $638.000. Genau das soll Filmemacher Carl Rynch gemacht haben.
0: Ja, eigentlich sollte für den Streamingdienst eine Science-Fiction-Serie produzieren. Stattdessen landet das Geld laut Anklage eben in Luxusgütern und Kryptowährungen. Die Serie hat bis heute niemand gesehen. Jetzt muss er wegen Betruges 2,5 Jahre in Haft. Was hat er mit den 2 Matratzen gemacht? Verstehst du?
1: Das ist die wichtigste Frage.
0: Alles andere ist schon klar, aber die Matratzen, was ist damit?

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0: 10 Minuten nach 6. Guten Morgen, der NDR 2 Morgen mit Katrin und Jens. Langsam haben wir realisiert, das war nicht nur ein schlechter Traum. Es ist wirklich wahr, falls ihr heute noch ein bisschen traurig seid über das WM aus der deutschen Mannschaft. Es gibt einen kleinen Trost. Wer nicht gegen Frankreich spielt, kann auch nicht gegen Frankreich verlieren, weil das, was die da gemacht haben gegen Schweden, das war echt eine andere Nummer.
1: Ja, gut, dass es in dem Fall für die deutsche Mannschaft nach Hause geht. Hoffentlich ist die Heimreise dann etwas entspannter als die von Uruguay. Da hat der Verband nämlich nach dem WM aus kurzerhand mal den Charterflug gestrichen. Die Spieler mussten eben selber sehen, wie sie nach Hause kommen.
0: Das ist auch mein lieber Mando.
1: Dirk Walsdorf aus dem ARD-WM-Team. Wie kommen denn unsere Jungs nach Hause?
2: Die Fliegenlinie. Julian Nagelsmann landet nachher so gegen 10 in München. Hat unter anderem zum Beispiel Musiala und Pavlovic neben sich. Also die sind schon alle unterwegs. Keine Learjets, keine Charterflüge. Linie nach Hause oder direkt in Urlaub, teilweise in Begleitung der Familien und bei allem Lachen und so weiter. Nicht vergessen, ne? Wir fanden das alle ganz schön hart, das zu sehen. Mhm. Die Jungs, die mitgemacht haben, ich habe ja nach dem Spiel mit mehreren gesprochen, die sind natürlich selber völlig fertig.
1: Das kann ich mir vorstellen. In der Luft hängt noch die Trainerfrage und da wollten wir dir gerne noch mal ganz kurz was vorspielen.
3: Und zum Glück stellt Julian Nagelsmann die Mannschaft auf. Noch. Wir könnten halt nur...
4: Es ist erst Juni, du bist schon im September.
1: So, Dirk, du sag mal was dazu. Macht's der Kloppo oder macht der Nagelsmann weiter? Wie geht's in der Trainerfrage weiter?
2: Also der möchte ja ganz gerne weitermachen. Ich glaube, die DFB-Spitze ist sich da noch uneins. Rudi Völler ist ja so ein bisschen sein Mentor, Ziehvater, wie auch immer. Der will ihn gerne halten, aber der entscheidet das nun wirklich nicht alleine. Wenn Nagelsmann weitermachen darf, muss er sich rechtfertigen. Na klar, Klopp steht wie auf der Bühne im Seitenflügel und wartet auf seinen Auftritt. Und ich glaube, dass der vieles auch sehr gut könnte. Allerdings die Nummer, die ihr gerade eingespielt habt, die fand ich eigentlich gar nicht gut, voll unter dem, was wir von Klopp gewohnt sind. Da hat ja auch Thomas Müller ein bisschen mitgeholfen, aber das macht man nicht und das hätte für mich auch ein Geschmäckle, wenn er jetzt Bundestrainer wird und vorher diese Sprüche klopft, das braucht er nicht. Er wäre aber wahrscheinlich trotzdem eigentlich genau der Richtige für die Mannschaft, weil der ist einfach ein Mega-Motivator und überall, wo er hingegangen ist, hatte er Erfolg und Erfolg, deutsche Nationalmannschaft, zuletzt eine schwierige Geschichte.
1: Könnte vielleicht noch ein Dritter aus der Seite kommen? Munkelt man da was?
2: Also wir munkeln im Moment ganz, ganz wenig. Ich glaube, wenn, dann kann es auch nur ein richtig großer Name sein und die sehe ich innerhalb der deutschen Trainergilde so ganz und gar nicht. Nein, ich glaube, entweder darf Julian Nagelsmann nochmal weitermachen oder sie einigen sich tatsächlich mit Jürgen Klopp. Und dann haben wir wenigstens ein enges Feld der Spekulationen und sind gespannt, wie es ausgeht. Wenn ich tippen müsste, würde ich sagen, am Ende, glaube ich, wird der Kloppo das machen.

0: kommt immer an hier im NDR 2 Studio. Am allerbesten über die NDR 2 App, die hat einen Messenger. Da könnt ihr uns sehr schnell erreichen, so wie Uwe aus Döteberg. Der hat gerade geschrieben, moin, wenn ich mir das Regenradar angucke, dann zieht der Regen von West nach Ost, also grob. Nutzt ihr ein anderes Wettermodell, bei dem aktuell die Wolken von Ost nach West gehen? Und dann hat er so ein Zwinker-Smiley dahinter gepackt. Und gesagt, Uwe, ich habe Katrins Bildschirm gedreht. Und bisher hatte sie es noch nicht gemerkt. Jetzt natürlich schon.
1: Ja, ne? Du hast Uwe. Völlig recht, Uwe.
0: Dieser Prank jetzt, ist daneben gegangen, muss ich sagen.
1: Wir schauen uns jetzt dein Regenradar an. Und dann ziehen diese Regenwolken über uns hinweg von West nach Ost.
0: So rum läuft.
1: Die sind aber jetzt auch schon so gut wie durchgezogen. Wir haben dann so kleine Überraschungsmomente im Laufe des Tages. Die können wirklich überall auftauchen. Mal Starkregen, mal Gewitter. Mal auch einfach nur Sonne, an der Nordsee am meisten Sonne oder in der Westhälfte von Niedersachsen bei 20 bis 25 Grad maximal.
0: Kommt gut rein in den Mittwoch in Niedersachsen und Bremen. Da stehen wahrscheinlich alle Schülerinnen und Schüler jetzt schon auf, denn heute ist der letzte Schultag. Und den willst du natürlich nicht verpassen. Da muss man noch dabei sein, ist ja eh nach der vierten Stunde Schluss, glaube ich. Ne?
1: Ja klar, und Film gucken und
0: naja,
1: so.
0: Ja, also krass.

0: diese Fernsehshow von damals. Kinder sind mit dem Einkaufswagen durch so einen Spielzeugladen gefahren, durften alles einpacken, was sie wollen, und das dann behalten. Das war immer mein Traum. Ja, und so stelle ich mir das vor, was Martina aus Diesdorf bald machen wird. Ihr nächster Shopping-Ausflug könnte so aussehen. Der NDR 2 Morgen ist hier mit Katrin und Jens. Martina hat gestern nämlich richtig abgeräumt, und zwar hierbei.
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0: Guten Morgen, der NDR 2 Morgen ist hier mit Katrin und Jens.
1: Wenn ihr gestern tanken wart, gut möglich, dass es da richtig voll war an der Tanke. Die Sorge ist nämlich, dass die Preise ab heute wieder deutlich nach oben gehen.
0: Der 1. Juli ist heute, es ist genau 6:30.
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3: Der Tankrabatt, der fällt ab heute wieder weg. Benzin und Diesel dürften deshalb nochmal teurer werden am Mittag, dann wenn die Tankstellen ihre Preise erhöhen dürfen. Amir Brecht, NDR 2 aktuell.
4: Schon gestern war es ordentlich voll an einigen Tankstellen. Viele wollten nochmal vom Rabatt profitieren. 17 Cent pro Liter, das war die Steuerbegünstigung für die Mineralölkonzerne. Allerdings haben diese Summe viele Tankstellen offenbar gestern schon wieder draufgeschlagen. Experten gehen trotzdem davon aus, dass es heute Vormittag nochmal voll wird an den Zapfsäulen, bevor um 12 Uhr dann die nächste Anpassung kommt. Ein neuer Tankrabatt ist erstmal nicht geplant. Dieser hat den Steuerzahler ja 1,6 Milliarden Euro gekostet und profitiert haben auch eher die Vielfahrer.
3: Das Bürgergeld, das heißt ab heute Grundsicherung und es ändert sich nicht nur der Name, unter anderem sind jetzt schneller Strafmaßnahmen möglich. Frank Eichmann, NDR 2 Berlin.
5: Wer keine Bewerbungen schreibt, wer Förderkurse ablehnt, dem wird die Grundsicherung um 30% gekürzt für 3 Monate. Unentschuldigtes Nichterscheinen im Jobcenter bringt ebenfalls eine vorübergehende Kürzung und wer dreimal nicht auftaucht, der muss mit einer Streichung der Zahlung rechnen. Ebenfalls neu, Vermittlung in Arbeit geht vor Qualifizierung und Fortbildung. Eltern kleiner Kinder müssen weit früher als bisher Kurse oder einen Job annehmen und wirklich heftig gesenkt werden die Freibeträge. Also wie viel vom eigenen Vermögen ausgegeben werden muss, bis die staatliche Grundsicherung dann einspringt.
3: In Neumünster in Schleswig-Holstein brennt immer noch eine große Lagerhalle. Da sind Akkus für E-Scooter gelagert. Das macht die Löscharbeiten schwierig. Cassandra Aden, NDR 2 bei Kiel.
6: Ein weiteres Problem, die Halle ist mit Asbestplatten eingedeckt. Für das Wohngebiet Falderer gilt laut Feuerwehr deswegen, wer Plattenreste oder Bruchstücke auf dem Grundstück findet, soll sie nicht mit bloßen Händen anfassen, sondern Einweghandschuhe nutzen und sie in den Restmüll werfen. Gestern bestand die Sorge, dass auch der Rauch asbesthaltig sein könnte. Dahingegen gibt es Entwarnung. Dennoch hat der Brand auch heute noch Folgen. Kindergärten und Schulen in der Nähe bleiben heute geschlossen. Und auch auf die Bahnstrecke Neumünster-Hamburg hat der Brand weiter Auswirkungen. Es kommt laut Bahn zu Verspätungen und teilweise auch noch zu Ausfällen.
3: Bei der Fußball-Weltmeisterschaft ist jetzt auch Mexiko weiter. Der Co-Gastgeber hat sein 16. Finale gegen Ecuador mit 2:0 gewonnen. Ebenfalls ins Achtelfinale geschafft hat es Frankreich nach einem 3:0 gegen Schweden. Und Norwegen, das Team hatte 2:1 gegen die Elfenbeinküste gewonnen. Deutschland ist ja raus und das DFB-Team, das ist inzwischen auch abgereist aus dem Quartier in Winston-Salem.
1: 6:53, auf geht's in den Mittwoch, der so ein bisschen Mischmaschwetter heute für uns parat hat. Es gibt von allem was, ne?
0: Ja, was hättest du denn gern? Das Wetter Sonne. Liefert. Sonne haben wir, ja. Das haben wir vor allem an der
1: Nordsee.
0: Aber
1: nicht so viel Temperatur.
0: Und in der Westhälfte von Niedersachsen zu viel Temperatur haben wir auch nicht. Also das Wetter macht genau das, was Jens will. 20 Grad maximal in Laboe, 23 Elmshorn, 24 in Soltau, 25 in Bad Iburg. So, jetzt darfst du dir noch wünschen. Schauer, Starkregen, Gewitter, Wolken.
1: Einfach nur Schauer. Schauer reichen.
0: Gibt's alles in Überraschungsform. Also kommt vorbei, ist dann schnell wieder weg. Man kann das gar nicht so genau einordnen, wann es wen trifft. Wir bereiten uns einfach mental auf alles vor.
1: Denn der A2-Verkehrsservice für den ganzen Norden, die A2 Berlin Richtung Hannover, die zwischen Uexleben und Born steht. 3 Kilometer Stau, da wird der Verkehr wegen Bergungsarbeiten über den Standstreifen geleitet. A2 Berlin Richtung Hannover, zwischen Braunschweig-Wartenbüttel und Peine Ost 4 Kilometer wegen Bergungsarbeiten. Die A2 Hannover Richtung Berlin ist zwischen Uexleben und dem Kreuz Magdeburg wegen Reparaturarbeiten gesperrt. Es staut sich, die Umleitung führt über die U63. Die A20 Kreuz Uckermark Richtung Lübeck ist zwischen Dummersdorf und dem Kreuz Rostock wegen Bauarbeiten bis morgen 16 Uhr gesperrt. Die A281 Bremen Airport Start Richtung Neustädter Hafen ist zwischen Neustädter Hafen und Bremen-Seehausen bis zum 12. Juli gesperrt und in Neumünster kommt es wegen des Brandes einer Lagerhalle im Gewerbegebiet Wittorf weiter zur Rauchentwicklung. In der Lagerhalle befinden sich Akkus und E-Scooter. Schaltet Fenster und Türen ab, wollte ich gerade sagen. Schließt Fenster und Türen, schaltet Lüftung und Klimaanlagen ab. Wegen der Luftverschmutzung bleiben die umliegenden Kinder Tagesstätten und Schulen geschlossen heute. Und wenn es geht, dann meidet das betroffene Gebiet.
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0: Mit Katrin und Jens ist es Mittwoch und jeder, der schon mal einen Kindergeburtstag ausgerichtet hat, der kennt das Spiel. Der Geburtstag ist vorbei. Die Wohnung sieht aus wie ein Schlachtfeld. Auf dem Boden kleben Kuchen, Limo, schlappe Luftballons, alles vermischt und vor allem ist das Portemonnaie deutlich leerer. Jetzt hat ein Vater in den Niederlanden sich gedacht, ach kein Problem, das ändere ich doch einfach.
1: Ja, nach dem Kindergeburtstag seines Sohnes hat er an anderen Eltern einen Zahlungslink geschickt. Also er hat einen Zahlungslink geschickt. Die sollten sich an den Geschenketüte beteiligen mit genau 1,83 Euro pro Kind. Das nächste Mal fehlt ja noch eine Bonitätsprüfung, die man dann auch nochmal muss. Und ich glaube, es kann auch nur ein Scherz sein, oder also Katrin?
0: Das gibt's
1: es kann doch nur ein Scherz sein. Ein schlechter, also ein Scherz.

0: Wir können einfach nicht loslassen. Die Fußball-WM 2026 für uns, also für die deutsche Mannschaft, vorbei. Aber natürlich wird noch weiter gekickt. Das ist ja wohl auch ganz klar. Und deswegen können wir uns dem Thema auch nicht ganz entziehen und haben vor allem was Schönes für euch herausgefunden. Möglicherweise habt ihr es ja auch schon mitbekommen. Jedes Team hat ja seine eigene Torhymne. Also für uns wäre es ja gewesen Major Tom von Peter Schilling. Haben wir ja vielleicht auch ein, zwei Mal gehört. Nur etwas zu wenig halt. Bei anderen Mannschaften sieht das ein bisschen anders aus. Und das ist eigentlich eine ganz gute Neuerung der FIFA, dass eben jedes Team mit einer eigenen Torhymne da antritt. Und die kann man dann hören im Stadion, wenn man trifft.
1: Das macht richtig Spaß, das macht richtig Stimmung. Und vor allem eignet es sich perfekt für ein kleines Quiz. Mhm. Jens hat ja aufmerksam zugeschaut, alle Spiele, alle Tore gefeiert.
0: Ja, ja,
1: deswegen
0: ja.
1: Wirst du mal stellvertretend raten für den ganzen Morgen.
0: Alles
1: Wir spielen dir eine Torhymne vor und du sagst, welches Land zu diesem Song feiert. Lass uns gleich mal mit Scooter starten.
0: Ja, finde ich ganz gut. Also wenn ich jetzt vorstelle, ich habe so eine Ecke direkt verwandelt. Ey, das ist aber eigentlich total schwer, ne?
1: Also, Deutschland ist es nicht, das kann ich dir sagen.
0: Nee, Deutschland wäre ja Major Tom gewesen.
1: Wer jubelt bei Scooter?
0: Ich sag mal England. Die Engländer jubeln bei Maria I Like It Hot. Hat ja wohl nicht geklappt.
1: Österreich wäre es gewesen.
0: Österreich?
1: Ja,
0: krass.
1: Komm, passt doch auch Après-Ski und so, da ein bisschen düpp.
0: Ja, düpp, passt natürlich.
1: Wir machen weiter, nächste Chance.
0: Ja.
1: Proclaimers.
0: So, da habe ich eine kleine Ahnung.
1: Sag an.
0: Ich glaube, mich zu erinnern, dass die Proclaimers seinerzeit aus Schottland kamen oder immer noch kommen. Und deswegen ist es die schottische Torhymne. Und was sagst du? Jawohl!
1: Ja, okay, das war jetzt wirklich profimäßig.
0: Das
1: die sind
0: profimäßig.
1: Ja leider schon raus. Aber einmal lief der Song in der Vorrunde, immerhin. Einen haben wir noch.
0: Ja, komm, hau raus. One more time. Das ist eine Torhymne der WM.
1: Die könntest du auch schon das eine oder andere Mal gehört haben. Daft Punk, One More Time. Da warst du wahrscheinlich selbst so laut am Jubeln.
0: Da war ich selbst so
1: oder
0: laut
1: so
0: am Jubeln.
1: Oder so beeindruckt von dem Tor.
0: Ach so, beeindruckt. Ja komm, dann vielleicht sind es die Franzosen, ne? Oder? One more time. Ja!
1: Ja, komm, den werden wir auch noch das ein oder andere Mal hören, ne? Also die sind richtig in Hochform.
0: Aber ehrlich gesagt, so ein bisschen, es ist ein bisschen arrogant, ne? One more time.
1: Aber wenn es einer sein kann.
0: Dann vielleicht die Franzosen, ne?
1: Ist das so.
0: Haben wir gestern Schweden 3-0 geschlagen. Und dann haben die Schweden auch gedacht, oh Mann, ey, one more time.
2: Ich heb ab.

0: Ja, das war fast schon Elbtunnel-Feeling vor vielen Tankstellen im Norden. Gab es gestern Vormittag, da wollten alle nämlich nochmal das Auto voll tanken, den Tankrabatt mitnehmen. Es gab viele Staus. Katrin und Jens hier, der NDR 2 Morgen für euch am Mittwoch um 10 vor 7.
1: Ab heute ist er nämlich vorbei, der Tankrabatt. Um 12 steigen die Preise bereits regulär. Seit Mitternacht ist der Rabatt weg. Oliver Neuroth aus dem ARD-Hauptstadtstudio. Wird es denn jetzt deutlich teurer für uns?
2: Das ist sehr wahrscheinlich, denn ab heute gilt die Steuervergünstigung auf Benzin und Diesel nicht mehr. Es waren ja 17 Cent pro Liter für die Mineralölkonzerne. Und viele Experten gehen davon aus, dass wir den Effekt heute Mittag um 12 Uhr an den Tankstellen sehen werden, zu dem Zeitpunkt, an dem die Preise angehoben werden dürfen. Allerdings ist nicht gesagt, dass der Spritpreis wieder über 2 Euro klettert, denn der Ölpreis ist inzwischen wieder etwas gesunken. Und der ADAC stellt klar, eigentlich müsste das dafür sorgen, dass der Liter Benzin und der Liter Diesel unter 2 Euro bleiben.
0: Ja, eigentlich. Holger schreibt gerade über die NDR2-App. Bei uns wurde Benzin gestern schon von 1,79 auf 2,05 Euro erhöht. Ob der Rabatt wiederkommen könnte, das hört ihr gleich bei uns in den NDR2-Nachrichten um 7 Uhr.

0: Achtung, Autofahrer. Kurz vor sieben, der NDR2 Verkehrsservice aktuell. Ein Falschfahrer auf der A20 Rostock-Lübeck im Kreuz Rostock kommt euch ein Auto entgegen. Fahrt äußerst rechts und überholt nicht auf der A20 Rostock-Lübeck im Kreuz Rostock. Da ist ein Falschfahrer unterwegs. Vorsicht in beiden Richtungen.
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0: Einen schönen guten Morgen. Der NDR2 Morgen ist hier für euch mit Katrin und Jens.
1: Ganz viele machen sich Sorgen, dass die Spritpreise jetzt wieder durch die Decke gehen, denn der Tankrabatt ist ausgelaufen.
0: Mittwoch, 1. Juli, 7 Uhr.
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3: Seit Mitternacht gibt es den Tankrabatt nicht mehr. Heißt, es gilt jetzt wieder eine höhere Energiesteuer auf Benzin und Diesel. Fachleute rechnen damit, dass deshalb auch die Spritpreise wieder weiter nach oben gehen. Oliver Neuroth, NDR2 Berlin. Könnte es denn dann sein, dass nochmal ein neuer Rabatt kommt?
4: Die Bundesregierung hat schon klar gemacht, einen Tankrabatt in dieser Form wie in den vergangenen beiden Monaten, den wird es nicht noch einmal geben, denn er war einfach sehr teuer. 1,6 Milliarden Euro weniger Steuern hat der Bund eingenommen. Und Kritiker sagen auch, alle Autofahrer haben davon profitiert, also auch die, für die hohe Spritpreise gar kein Problem sind. Aber man möchte ja vor allem die Menschen unterstützen, die eher wenig Geld haben und durch hohe Preise Schwierigkeiten bekommen. Doch wie ein neues Entlastungsprogramm aussehen könnte, wenn die Spritpreise wieder durch die Decke gehen, das ist bisher nicht klar.
3: Dass es keinen Tankrabatt mehr gibt, das ist nicht das Einzige, was sich heute am 1. Juli ändert. Zum Beispiel werden jetzt auf jeden Fall Zollgebühren fällig, wenn man etwas von außerhalb der EU bestellt. Mindestens 3 Euro sind das. Bisher waren Pakete im Wert von bis zu 150 Euro zollfrei. Die Änderung betrifft zum Beispiel Shops aus Asien wie Temu oder Shein. Nach den tödlichen Schüssen in Stade übernimmt jetzt eine Mordkommission die Ermittlungen. Der mutmaßliche Täter ist inzwischen in Untersuchungshaft. Die Staatsanwaltschaft wirft ihm 6-fachen Mord vor. Nina Schön, NDR2 aktuell.
5: Der Beschuldigte wurde in eine JVA gebracht. Er soll bei einem Gespräch über das Sorgerecht für seine 3 Monate alte Tochter das Feuer auf 3 Mitarbeiter des Jugendamtes und auf 3 einer Jugendhilfeeinrichtung eröffnet haben. 4 Frauen und 2 Männer. Am Abend gedachten Angehörige, Kollegen, Polizisten und Feuerwehrleute der Opfer in einer Kirche in Stade. Niedersachsens Ministerpräsident Lies sprach den Angehörigen sein Mitgefühl aus. Nichts sei mehr so, wie es war. Das ganze Land sei vereint in der Trauer und auch in der Wut darüber, dass so etwas passieren könne.
3: Bei der Fußball-Weltmeisterschaft, da ist jetzt auch Mexiko weiter. Der Co-Gastgeber hat sein 16. Finale mit 2:0 gegen Ecuador gewonnen. Ebenfalls im Achtelfinale steht Turnierfavorit Frankreich nach einem 3:0 gegen Schweden. Hendrik Lückhoff, ARD-WM-Team.
6: Es war ein Gala-Auftritt der Franzosen. Das Team war hoch überlegen und hätte noch höher gewinnen können. 2-mal traf Mbappé für Le Bleu, 1-mal Barcola. Im Achtelfinale trifft Frankreich jetzt auf Deutschland-Bezwinger Paraguay. Auch Norwegen ist im Achtelfinale nach einem späten 2:1-Sieg gegen die Elfenbeinküste. Erling Haaland erzielte das entscheidende Tor. Die deutsche Mannschaft ist nach ihrem Aus abgereist. Die Zukunft von Bundestrainer Julian Nagelsmann ist offen. Bei den Niederländern hat Trainer Ronald Koeman dagegen schnell entschieden, zurückzutreten. Nach dem Aus im 16. Finale gegen Marokko.
0: Gleich 6:45, auf geht's in den Mittwoch. Ja, der für alle was parat hat heute, was das Wetter betrifft.
1: Wolken, Schauer, Starkregen, Gewitter und auch Sonne, alles spielt mit. Können wir schön einpacken, Schleife drum, fertig ist das Mittwochswetter. Das Regengebiet ist jetzt einmal schon quer durchgezogen, einmal von West nach Ost, aber kleiner Überraschungsregen ist den kompletten Tag über drin. Die meiste Sonne bei euch an der Nordsee oder auch in der Westhälfte von Niedersachsen. Temperaturen entspannt im Oberharz 19 bis 20 Grad, 21 in Warnemünde, 22 in Hamburg-Poppenbüttel und bis 23 Grad in Parchim.
0: Der NDR2-Verkehrsservice für den ganzen Norden. Achtung, immer noch der Falschfahrer auf der A20 Rostock-Lübeck. Im Kreuz Rostock kommt euch ein Auto entgegen. Äußerst rechts fahren, nicht überholen. A1 Osnabrück Richtung Bremen, zwischen dem Dreieck Stur und Hemeling, 4 Kilometer Stau. Die A2 Berlin Richtung Hannover, zwischen dem Kreuz Magdeburg und Born steht 4 Kilometer Stau. Da wird der Verkehr wegen Bergungsarbeiten über den Standstreifen geleitet. A2 Berlin Richtung Hannover, zwischen Braunschweig-Wartenbüttel und Peine Ost, 4 Kilometer Stau. Grund sind Bergungsarbeiten. Die A2 Hannover Richtung Berlin ist zwischen Irxleben und dem Kreuz Magdeburg wegen Reparaturarbeiten gesperrt. Es staut sich. Die Umleitung führt über die U63. Die A20 Kreuz Uckermark Richtung Lübeck ist zwischen Dummersdorf und dem Kreuz Rostock wegen Bauarbeiten bis morgen ca. 16 Uhr gesperrt. Und die A281 Bremen Airportstadt Richtung Neustädter Hafen ist zwischen Neustädter Hafen und Bremen-Seehausen bis zum 12. Juli wegen Bauarbeiten gesperrt.
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1: Mit Katrin und Jens am Mittwoch. Und es gibt zwei Lager im Norden. Die einen wollen Digital Detox machen, also weniger am Handy rumdaddeln, weniger Social Media. Die anderen können davon nie genug bekommen und hängen stundenlang am Smartphone und setzen sich eine VR-Brille auf. So, zu diesem Team gehört Ex-Fußballer Marcel Pocke-Deinhardt aus unserer Comedy auch.
7: Oh, wie eine Taucherbrille, also.
8: Ja, 5000 Euro.
7: Sage mal.
8: Ja, aber damit kannst du Zeitung lesen, als wäre die echt so in deinem Kopf.
9: Mhm. Könnten Sie bitte trotzdem die Brille abnehmen in unseren Sitzungen?
0: Ja, und aus gutem Grund wird das von Marcel Pocke-Deinhardt gefordert. Die ganze Best-of-Folge für euch um 7.17 Uhr.

0: Also Gerüchten zufolge ist übermorgen das Promi-Ereignis des Jahres, die Hochzeit von Taylor Swift und Travis Kelce. Wir sind der Meinung, also Katrin und ich, dass das nicht der Fall ist, weil wir noch gar keine Einladung haben.
1: Irgendwas ist schiefgelaufen.
0: Also da ist irgendwas schiefgelaufen. Vielleicht der Morgen gegangen. Ist hier für euch mit Katrin und Jens am Mittwoch um 7:12.
1: Wir können uns aber alle schon mal einstimmen. Wir können uns ab heute im Taylor Swift Fanshirt aufs Sofa hauen und die Doku schauen, die frisch raus ist von Taylor Swift. Neue ARD-Doku, The Taylor Swift Years, läuft im Ersten. Anna Bilger hat diese Doku gemacht. Warum ist Taylor Swift denn so derart erfolgreich und faszinierend?
2: Ich glaube, weil sie die erste Künstlerin ist, die wirklich ein Millennial-Star ist. Also wir sind mit ihr groß geworden, mit ihrem Social Media. Die hat schon bei MySpace angefangen. Die war immer präsent. Wir konnten ihr beim Großwerden zuschauen und mit ihr erwachsen werden.
0: Was hat dich denn im Zuge der Arbeit an dieser Doku-Serie am meisten an ihr, an Taylor Swift beeindruckt?
2: Das, was mich wirklich am meisten beeindruckt hat, ist, wie sehr sie auch kämpft. Also ich glaube, die hat ein gutes Bauchgefühl und das geht oft gegen das, was Leute ihr raten, und sie macht es trotzdem. Das fand ich wirklich beeindruckend.
1: The Taylor Swift Years, Schicksalsjahre eines Popstars, läuft heute im Ersten oder natürlich jederzeit in der ARD-Mediathek.

0: Unsere Cook-Empfehlung, The Taylor Swift Years, die große Doku über Taylor Swift in der ARD Mediathek. Könnt ihr euch mal reinziehen, ist wirklich richtig gut geworden. 7.17 Uhr haben wir es gleich, es geht ab in die Sylter Dünen, der Gesprächskreis wird schon zusammengeschoben. Vorher müssen wir einmal nochmal aufs Wetter gucken. Zu heiß wird es glaube ich nicht heute, ne?
1: Nee, also wir pendeln uns ein zwischen 20 und 25 Grad, das ist eigentlich sehr angenehm. Dazu gibt es alle Features, die das Wetter so hat. Wir haben Regen, Gewitter, Wolken, aber auch Sonne. 10 Stunden zum Beispiel auf Sylt. Das kann sich auf jeden Fall sehen lassen.
0: Auf jeden Fall.
1: Kleiner Tipp noch von Julia aus den NDR 2 Nachrichten. Habe ich gestern gesehen. Da hatte sie einen knallgelben, so einen Regenponcho an und meinte, das ist für den Überraschungsregen. Brauchen wir heute alle.
0: Ah.
1: Immer dabei haben, wenn nämlich was runterkommt, sind wir gewappnet.
0: Alles klar, dann wissen wir da schon mal Bescheid.
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4: Und wie sind Sie heute da, Herr Deinhardt?
5: Jo, mir ist noch ein bisschen schwindelig. Ich hab ja diese neue Apple-Brille hier, VR.
4: Ja, Virtual Reality.
6: Oh, wie eine Taucherbrille, also.
5: Ja, 5.000 Euro.
6: Sage mal.
5: Ja, aber damit kannst du Zeitung lesen, als wäre die echt so in deinem Kopf.
4: Könnten Sie bitte trotzdem die Brille abnehmen in unseren Sitzungen?
5: Ich muss sie ja gar nicht mehr abnehmen.
6: Das sagen Sie auch in der Werbung, aber...
5: Man lässt die Brille den ganzen Tag auf, weil ich kann sie sehen, Frau Dr. Batman. Nein. Und Sie können mir ja auch in die Augen schauen, das ist die Zukunft.
6: Nimm das alberne Ding ab.
4: Herr Sprenzel.
6: Ist doch wahr.
4: Aber ja, für eine echte offene Gesprächshaltung benötigen wir dann doch Blickkontakt und...
5: Haben wir ja.
6: Wirklich.
5: Gucken Sie mal.
4: Ja.
5: Zwinker. Oh, Zwinker.
6: Und dann kannst du dabei einen Film sehen oder Fußball oder...
5: Das ist das ja. Ich hatte die Brille auf und war bei meinen Kindern in der Schulaufführung. Dann kannst du... kannst du gleich filmen und hast dann diesen einzigartigen Moment für immer.
4: Schauen Sie gerade parallel irgendetwas in Ihrer Brille? Herr Deinhardt.
6: Frechheit ist das.
4: Ich möchte Sie jetzt auch bitten, die Brille wirklich abzunehmen.
5: Ja, in 5 Jahren sitzen wir hier alle so. Wenn man seine Kopfhörer im Ohr behält, dann stört das ja auch keinen.
6: Wie bitte? Wenn da irgendeiner einfach Musik weiterhört oder so ein Podcast und sich mit mir unterhält?
7: Ja, ich höre beim Einkaufen im Supermarkt Lanz und Brecht. Ja, aber wenn ich an der Kasse stehe, von wegen Bar oder Karte, haben Sie die App, sammeln Sie Punkte, dann mache ich das so lange aus.
6: Woher soll ich es wissen?
7: Ja, was soll ich sagen? Fräulein, ich höre Ihnen zu. Ich habe nur keinen Bock, die Proppen aus meinen Ohren zu fummeln.
6: Ja.
5: Das ist wie ein Motorradfahrer, der kurz Auszüge holen will und mit dem Helm auf in eine Bank geht.
6: Also ich finde das ja noch unheimlicher, als wenn jemand, der mit mir redet, auf sein Handy glotzt. Weil dann sehe ich das ja wenigstens, dass er gedanklich schon gar nicht mehr bei mir ist.
4: Die geteilte Aufmerksamkeit ist eine kognitive Fähigkeit.
6: Ich finde es vor allem eine Unverschämtheit.
4: Ja, und es kommt zu Einbußen.
6: Guck.
4: Aber visuelle und auditive Informationen gleichzeitig zu verarbeiten, fällt uns leichter, da beide Kanäle eigene Ressourcen haben.
5: Also, während ich Ihnen zuhöre, kann ich parallel die Insta-Story von Leni Klum...
4: Nehmen Sie die Brille ab!
6: Tu es.
5: Das ist der moderne Mensch! Schon's Kinder! Oh.
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0: 20 nach 7, Achtung, Autofahrer, der letzte Verkehrsservice. Aktuell ein Falschfahrer auf der A20. Lübeck-Rostock zwischen Wismar-Mitte und dem Kreuz Wismar. Kommt euch ein Auto entgegen. Äußerst rechts fahren, nicht überholen. Auf der A20 Lübeck-Rostock zwischen Wismar-Mitte und dem Kreuz Wismar. Da ist ein Falschfahrer unterwegs. Vorsicht in beiden Richtungen.

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0: Guten Morgen, der NDR2 Morgen ist hier mit Katrin und Jens.
1: Durch den Iran-Krieg ist Tanken ja wahnsinnig teuer geworden und darum hat die Regierung den Tankrabatt eingeführt. Diese Maßnahme ist nun allerdings ausgelaufen.
0: Der 1. Juli ist heute, es ist genau 7:30.
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3: Den Tankrabatt, den gibt es seit heute nicht mehr. Die Preise für Benzin und Diesel dürften deshalb wieder deutlich anziehen. Das macht sich schon jetzt bemerkbar. Amir Brecht, NDR 2 aktuell.
4: Schon gestern war es ordentlich voll an einigen Tankstellen. Viele wollten nochmal vom Rabatt profitieren. 17 Cent pro Liter, das war die Steuerbegünstigung für die Mineralölkonzerne. Allerdings haben diese Summe viele Tankstellen offenbar gestern schon wieder draufgeschlagen. Experten gehen trotzdem davon aus, dass es heute Vormittag nochmal voll wird an den Zapfsäulen, bevor um 12 Uhr dann die nächste Anpassung kommt. Ein neuer Tankrabatt ist erstmal nicht geplant. Dieser hat den Steuerzahler ja 1,6 Milliarden Euro gekostet und profitiert haben auch eher die Vielfahrer.
3: Das Bürgergeld heißt ab heute Grundsicherung. Es ändert sich aber nicht nur der Name. Unter anderem sind jetzt schneller Strafmaßnahmen möglich. Frank Eichmann, NDR 2 Berlin.
5: Wer keine Bewerbungen schreibt, wer Förderkurse ablehnt, dem wird die Grundsicherung um 30% gekürzt für 3 Monate. Unentschuldigtes Nichterscheinen im Jobcenter bringt ebenfalls eine vorübergehende Kürzung. Und wer dreimal nicht auftaucht, der muss mit einer Streichung der Zahlung rechnen. Ebenfalls neu, Vermittlung in Arbeit geht vor Qualifizierung und Fortbildung. Eltern kleiner Kinder müssen weit früher als bisher Kurse oder einen Job annehmen und wirklich heftig gesenkt werden die Freibeträge. Also wie viel vom eigenen Vermögen ausgegeben werden muss, bis die staatliche Grundsicherung dann einspringt.
3: Das ist mal eine Meldung, die Hoffnung macht. In Venezuela ist ein 3 Jahre altes Kind aus den Trümmern gerettet worden. 6 Tage nach den heftigen Erdbeben. Die haben fast 60.000 Gebäude beschädigt oder ganz zerstört und zehntausende Menschen gelten immer noch als vermisst. In Neumünster, da brennt immer noch eine große Lagerhalle. Die Löscharbeiten sind schwierig, denn in dieser Halle sind Akkus für E-Scooter gelagert. Außerdem ist die Halle mit Asbestplatten eingedeckt. Messungen haben aber gezeigt, dass der Rauch nicht asbesthaltig ist. Kindergärten und Schulen in der Nähe bleiben trotzdem heute geschlossen. Außerdem gibt's auf der Bahnstrecke Neumünster-Hamburg weiter Probleme. Bei der Fußball-Weltmeisterschaft ist auch Mexiko jetzt weiter. Der Co-Gastgeber hat sein 16. Finale gegen Ecuador mit 2:0 gewonnen. Ebenfalls ins Achtelfinale geschafft hat es Frankreich nach einem 3:0 gegen Schweden. Und Norwegen ist auch weiter. Das Team hat 2:1 gegen die Elfenbeinküste gewonnen.
1: Gleich 3 Minuten nach 7:30. Es geht rein in den Mittwoch mit so einem, ja, man könnte auch sagen, so einem Mischmaschwetter, ne?
0: Einmal alles zum Mitnehmen, bitte. Wir haben Wolken, wir haben normale Schauer, wir haben Starkregen, wir haben Gewitter. Und wer jetzt sagt, wo ist denn die Sonne? Die brauchen wir auch. Haben wir, und zwar nicht zu knapp. 10 Stunden auf Sylt, 11 auf Borkum. Kann sich auf jeden Fall sehen lassen. Die meiste Sonne an der Nordsee und in der Westhälfte von Niedersachsen. Und wenn ihr gern so einen Fahrplan hättet, wann es wo nass wird, den hätte ich auch gern. Also es ist kompletter Überraschungsregen, kann man überhaupt nicht timen. 21 Grad dazu auf Usedom maximal, 21 auch in Lütjenburg, 24 in Grabow und 24 in Neuwiedental.
1: Der NDR2-Verkehrsservice für den ganzen Norden mit einer Entwarnung. Auf der A20 Lübeck-Rostock kein Falschfahrer mehr zwischen Wismar-Mitte und dem Kreuz Wismar. Und noch eine Entwarnung auf der A20 Rostock-Lübeck. Auch da kein Falschfahrer mehr im Kreuz Rostock. A1 Osnabrück Richtung Bremen zwischen dem Dreieck Stur und Bremen-Hemeling. 4 Kilometer Stau. Die A2 Berlin Richtung Hannover zwischen dem Kreuz Magdeburg und Bornstedt. 4 Kilometer Stau. Da wird der Verkehr wegen Bergungsarbeiten über den Standstreifen geleitet. Die A2 Berlin Richtung Hannover, zwischen Braunschweig-Watenbüttel und Peine-Ost, 6 Kilometer Stau wegen Bergungsarbeiten. Die A2 Hannover Richtung Berlin ist zwischen Irxleben und dem Kreuz Magdeburg wegen Reparaturarbeiten gesperrt, staut sich und die Umleitung führt über die U63. Die A20 Kreuz Uckermark Richtung Lübeck ist zwischen Dummersdorf und dem Kreuz Rostock wegen Bauarbeiten bis morgen 16 Uhr gesperrt. Die A281 Bremen Airportstadt Richtung Neustädter Hafen ist zwischen Neustädter Hafen und Bremen-Seehausen bis zum 12. Juli wegen Bauarbeiten gesperrt. Und in Neumünster, da beschäftigt uns der Brand in einer Lagerhalle im Gewerbegebiet Wittorf weiterhin. Es raucht nämlich ordentlich. In der Lagerhalle befinden sich Akkus und E-Scooter. Schließt bitte Fenster und Türen, schaltet Lüftung und Klimaanlagen ab. Das betrifft aufgrund der Rauchentwicklung auch die Menschen im Bereich Aukrug, Wasbek, Padenstedt, Ehendorf und Arbsdorf. Auch im Kreis Steinburg kommt es zu Geruchsbelästigung wegen der Luftverschmutzung. Bleiben die umliegenden Kindertagesstätten und Schulen heute geschlossen. Bitte meidet das betroffene Gebiet.
0: Ganz schön was los. Euch einen guten Start in den Mittwoch. Eine gute Fahrt, wenn ihr auf den Straßen unterwegs seid. Der NDR 2 Morgen ist hier mit Katrin und Jens.

0: Moin ihr Lieben, der Ender 2 Morgen ist hier für euch mit Katrin und mit Jens. Es ist Mittwoch, es ist 7.41 Uhr. Ich habe gerade mal in meine App geguckt. Mhm. Das UNDAF-Trikot für meine Frau kommt heute an.
1: Ja, teiliges alles. Oh Mann.
0: Ein Wahnsinn alles.
1: Ja gut, aber ich meine, das nächste Turnier kommt, da wird sie dann ihr UNDAF-Trikot tragen können. Aha. Das ist doch das Schöne. Aha. Und vielleicht gibt das UNDAF auch so ein bisschen besseres Gefühl, wenn er jetzt gerade im Flugzeug sitzt auf dem Weg nach Hause.
0: Ja, vielleicht,
1: das also stimmt natürlich auch. Die deutsche Mannschaft, die ist jetzt auf jeden Fall auf dem Heimweg. Fußball-Weltmeisterschaft beendet vorzeitig. Hoffentlich ist die Heimreise ein bisschen entspannter als die von Uruguay. Habt ihr die Geschichte gehört? Der Verband hat nach dem WM aus kurzerhand den Charterflug gestrichen. Jetzt mussten die Spieler selbst gucken, wie sie nach Hause kommen. Das ist echt eine harte Nuss.
0: Dirk Walsdorf aus dem ARD-WM-Team. Wie kommen denn unsere Jungs nach Hause?
2: Die Fliegenlinie. Julian Nagelsmann landet nachher so gegen 10 in München. Hat unter anderem zum Beispiel Musiala und Pavlovic neben sich. Also die sind schon alle unterwegs. Keine Learjets, keine Charterflieger. Linie nach Hause oder direkt in Urlaub, teilweise in Begleitung der Familien und bei allem Lachen und so weiter. Nicht vergessen, ne? Wir fanden das alle ganz schön hart, das zu sehen. Mhm. Die Jungs, die mitgemacht haben, ich habe ja nach dem Spiel mit mehreren gesprochen, die sind natürlich selber völlig fertig.
0: Das kann ich mir vorstellen. In der Luft hängt noch die Trainerfrage. Und da wollten wir dir gerne noch mal ganz kurz was vorspielen.
3: Und zum Glück stellt Julian Nagelsmann die Mannschaft auf. Noch. Wir könnten halt nutzen.
4: Es ist erst Juni. Du bist schon im September.
0: So, Dirk, sag mal was dazu. Macht's der Kloppo oder macht der Nagelsmann weiter? Wie geht's in der Trainerfrage weiter?
2: Also der möchte ja ganz gerne weitermachen. Ich glaube, die DFB-Spitze ist sich da noch uneins. Rudi Völler ist ja so ein bisschen sein Mentor, Ziehvater, wie auch immer. Der will ihn gerne halten, aber der entscheidet das nun wirklich nicht alleine. Wenn Nagelsmann weitermachen darf, muss er sich rechtfertigen. Na klar, Klopp steht wie auf der Bühne im Seitenflügel und wartet auf seinen Auftritt. Und ich glaube, dass der vieles auch sehr gut könnte. Allerdings die Nummer, die ihr gerade eingespielt habt, die fand ich eigentlich gar nicht gut. Voll unter dem, was wir von Klopp gewohnt sind. Da hat ja auch Thomas Müller ein bisschen mitgeholfen. Aber das macht man nicht. Und es hätte für mich auch ein Geschmäckle, wenn er jetzt Bundestrainer wird und vorher diese Sprüche klopft. Das braucht er nicht. Er wäre aber wahrscheinlich trotzdem eigentlich genau der Richtige für die Mannschaft, weil der ist einfach ein Mega-Motivator und überall, wo er hingegangen ist, hatte er Erfolg. Und Erfolg, deutsche Nationalmannschaft, zuletzt eine schwierige Geschichte.
0: Könnte vielleicht noch ein Dritter aus der Seite kommen? Munkelt man da was?
2: Also wir munkeln im Moment ganz, ganz wenig. Ich glaube, wenn, dann kann es auch nur ein richtig großer Name sein und die sehe ich innerhalb der deutschen Trainergilde so ganz und gar nicht. Nein, ich glaube, entweder darf Julian Nagelsmann noch mal weitermachen oder sie einigen sich tatsächlich mit Jürgen Klopp. Und dann haben wir wenigstens ein enges Feld der Spekulationen und sind gespannt, wie es ausgeht. Wenn ich tippen müsste, würde ich sagen, am Ende, glaube ich, wird der Kloppo das machen.

0: Aufstehen. Es ist der letzte Schultag vor den Ferien für Niedersachsen und für Bremen. Und dann hast du das einmal kurz gesagt, dann stehen die Kinder schon direkt vorm Bett. Ne? Und ab geht's. Nochmal eben Zeugnisse abholen. Und da wollten wir euch nochmal eine ganz kurze Sache sagen. Zeugnisse, ne? Die kriegt man mal. Und wenn die nicht so gut sind, dann werden die auch wieder besser.
1: Genau.
0: Da muss man nicht rumschimpfen. Ne? Das wollten wir noch mal eben ganz kurz sagen. So, was habt ihr geplant für die Sommerferien? Egal was, wir machen es noch ein bisschen schöner.
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1: Wir haben perfekte Ausflüge für euch organisiert oder auch sonstige Goodies, die euren Sommer einfach perfekt machen. 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Das ist mal eine richtig coole Nummer.
0: Ja, wirklich. Was ist alles dabei? Komfortable Kabine, Hin- und Rückfahrt, Automitnahme inklusive, genauso wie Abendessen und Frühstück. Zack, das wäre was für euch. Ja gut, dann spielt doch mit uns eine Runde Alles über. Heißt, wir haben 15 Sekunden Zeit und ihr sagt uns 10 Begriffe zu einem Oberbegriff, der dann von uns kommt. Und wenn ihr das schafft mit diesen 10 Begriffen, dann seid ihr dabei. Und hier ist die Nummer 013 75 95 10 95 für 14 Cent pro Anruf. Nicht erschrecken, wir gehen jetzt ran.

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0: Einen schönen guten Morgen, denn der Zwei-Morgen ist hier für euch mit Katrin und mit Jens.
1: Falls ihr gestern tanken wart, gut möglich, dass es richtig voll war. Der Tankrabatt ist nämlich ausgelaufen.
0: Mittwoch, der 1. Juli, 8 Uhr.
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3: Seit Mitternacht gibt es den Tankrabatt nicht mehr. Heißt, es gilt jetzt wieder eine höhere Energiesteuer auf Benzin und Diesel. Und Fachleute rechnen damit, dass deshalb auch die Spritpreise wieder nach oben gehen. Oliver Neuroth, NDR 2 Berlin. Könnte es denn sein, dass dann nochmal ein neuer Rabatt kommt?
4: Die Bundesregierung hat schon klargemacht, einen Tankrabatt in dieser Form, wie in den vergangenen beiden Monaten, den wird es nicht noch einmal geben, denn er war einfach sehr teuer. 1,6 Milliarden Euro weniger Steuern hat der Bund eingenommen. Und Kritiker sagen auch, alle Autofahrer haben davon profitiert, also auch die, für die hohe Spritpreise gar kein Problem sind. Aber man möchte ja vor allem die Menschen unterstützen, die eher wenig Geld haben und durch hohe Preise Schwierigkeiten bekommen. Doch wie ein neues Entlastungsprogramm aussehen könnte, wenn die Spritpreise wieder durch die Decke gehen, das ist bisher nicht klar.
3: Dass es keinen Tankrabatt mehr gibt, das ist nicht das Einzige, was sich heute am 1. Juli ändert. Zum Beispiel werden jetzt auch auf jeden Fall Zollgebühren fällig, wenn man etwas von außerhalb der EU bestellt. Mindestens 3 Euro sind das. Bisher waren Pakete im Wert von bis zu 150 Euro zollfrei. Diese Änderung, die betrifft zum Beispiel Shops aus Asien wie Temu oder Shein. Nach den tödlichen Schüssen in Stade übernimmt jetzt eine Mordkommission die Ermittlungen. Die Staatsanwaltschaft wirft dem mutmaßlichen Täter 6-fachen Mord vor. Er ist mittlerweile in Untersuchungshaft. Nina Schön, NDR 2 aktuell.
5: Der Beschuldigte wurde in eine JVA gebracht. Er soll bei einem Gespräch über das Sorgerecht für seine 3 Monate alte Tochter das Feuer auf 3 Mitarbeiter des Jugendamtes und auf 3 einer Jugendhilfeeinrichtung eröffnet haben. 4 Frauen und 2 Männer. Am Abend gedachten Angehörige, Kollegen, Polizisten und Feuerwehrleute der Opfer in einer Kirche in Stade. Niedersachsens Ministerpräsident Lies sprach den Angehörigen sein Mitgefühl aus. Nichts sei mehr so, wie es war. Das ganze Land sei vereint in der Trauer und auch in der Wut darüber, dass so etwas passieren könne.
3: Bei der Fußball-Weltmeisterschaft ist auch Mexiko weiter. Der Co-Gastgeber hat sein 16. Finale mit 2:0 gegen Ecuador gewonnen. Ebenfalls im Achtelfinale steht Turnierfavorit Frankreich nach einem 3:0 gegen Schweden. Hendrik Lückhoff, ARD-WM-Team.
6: Es war ein Gala-Auftritt der Franzosen. Das Team war hoch überlegen und hätte noch höher gewinnen können. 2-mal traf Mbappé für Le Bleu, 1-mal Barcola. Im Achtelfinale trifft Frankreich jetzt auf Deutschland-Bezwinger Paraguay. Auch Norwegen ist im Achtelfinale nach einem späten 2:1-Sieg gegen die Elfenbeinküste. Erling Haaland erzielte das entscheidende Tor. Die deutsche Mannschaft ist nach ihrem Aus abgereist. Die Zukunft von Bundestrainer Julian Nagelsmann ist offen. Bei den Niederländern hat Trainer Ronald Koeman dagegen schnell entschieden, zurückzutreten, nach dem Aus im 16. Finale gegen Marokko.
0: 8:03, wenn Frankreich jetzt gegen Paraguay ran muss, können sich die Franzosen aber mal warm anziehen. Doch.
1: Kann doch passieren.
0: Wollte ich nur sagen.
1: Ja, ja.
0: So, wir gucken mal eben aufs Mittwochswetter.
1: Aber wir waren bei Deutschland auch siegessicher, ne? Wer weiß, was da so kommt. Also, ich bin jetzt für jede Überraschung zu haben.
0: Das ist wohl richtig. Jetzt hast du mich ganz aus dem Konzept gebracht.
1: Wetter.
0: Ja, Wetter, so war's. Sonne haben wir auch, ne? Vor unserem kleinen NDR2-Studiofenster sind nämlich noch nicht aufgetaucht.
1: Ja, haben wir. Aber ist vor allem an der Nordsee oder in der Westhälfte von Niedersachsen. 10-11 Stunden kommt sie da raus. Ansonsten haben wir einmal alles, was die Wetterpalette so kann. Wolken, Regen, Starkregen. Gegen Gewitter, das volle Programm und Temperaturen, die pendeln sich im entspannten Bereich ein, so würde ich es mal sagen. Also nichts mehr von der Hitze zu spüren. 20 Grad maximal in Laboe, 23 in Elmshorn, 24 in Soltau und bis 25 Grad in Bad Iburg.
0: Der NDR2-Verkehrsservice für den ganzen Norden mit der A1 Osnabrück Richtung Bremen. Zwischen dem Dreieck Stur und Hemeling 6 Kilometer Stau. Die A2 Berlin Richtung Hannover zwischen Braunschweig, Wartenbüttel und Peine Ost. 3 Kilometer Stau wegen Bergungsarbeiten. Die A2 Hannover Richtung Berlin ist zwischen Irxleben und dem Kreuz Magdeburg. Wegen Reparaturarbeiten gesperrt, staut sich. Die Umleitung führt über die U63. Die A11 Kreuz Uckermark Stettin. Die wird zwischen Penkun und dem Grenzübergang Pommeln wegen Bauarbeiten von 10 Uhr bis morgen ca. 12 Uhr in beiden Richtungen gesperrt. Die A20, Kreuz Uckermark Richtung Lübeck, ist zwischen Dummersdorf und dem Kreuz Rostock wegen Bauarbeiten bis morgen ca. 16 Uhr gesperrt. Die A281, Bremen Airportstadt Richtung Neustädter Hafen, ist zwischen Neustädter Hafen und Bremen-Seehausen bis zum 12. Juni wegen Bauarbeiten gesperrt. Und noch einmal Neumünster, da kommt es wegen eines Brennens in einer Lagerhalle im Gewerbegebiet Wittorf weiter zu einer Rauchentwicklung. In der Lagerhalle befinden sich Akkus und E-Scooter. Schließt Fenster und Türen, schaltet Lüftung und Klimaanlagen ab. Wegen der Luftverschmutzung bleiben die umliegenden Kindertagesstätten und Schulen heute geschlossen. Bitte meidet das betroffene Gebiet.
1: Ganz schön was los. Kommt gut rein in den Mittwoch. Der NDR 2 Morgen ist bei euch mit Katrin und Jens.

0: Natürlich könntet ihr mit dem Auto zur Arbeit fahren oder ihr fahrt mit dem Kreuzfahrtschiff nach Schweden. Es ist eure Entscheidung.
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2: Wir versorgen euch auch heute wieder mit den besten Ausflügen in diesem Sommer. Machen den Sommer zum richtigen Highlight. Heute im Angebot eine Mini-Kreuzfahrt mit den TT-Line-Schweden-Fähren. Das ist natürlich mega cool. Also mal eben nach Schweden cruisen mit dem Kreuzfahrtschiff. Stefan aus Bad Segeberg hat gesagt, jo, möchte ich unbedingt. Stefan, du bist schon unterwegs. Wo geht's gerade hin?
3: Ich bin auf dem Weg zur Arbeit.
0: Ja, was ist deine Mission? Was machst du an so einem normalen Mittwoch?
3: Oh, normale Bürotätigkeiten.
0: Oh, so, alles klar. So, und wie sieht's denn bei dir aus? Urlaub schon gehabt? Kommt der noch? Was ist geplant?
3: Urlaub kommt noch Ende August, eine Woche nach Dänemark.
0: Jawohl. Das heißt, so eine kleine Mini-Kreuzfahrt nach Schweden würde da noch reinpassen, ne?
3: Oh, würde noch reinpassen, genau.
2: Vor allem erst Dänemark, dann Schweden, das ist doch auch eine super Kombi, oder?
3: Genau, nordische Länder sind immer gut.
0: Ja, bist du Fan, ne?
3: Ja.
0: Stefan, weißt du, wie du rankommst an unsere kleine Mini-Kreuzfahrt nach Schweden?
3: Ja, ihr gebt einen Begriff vor und ich muss 10 Wörter dazu sagen, die dazu passen.
0: Die dir dazu einfallen. Den kleinen Haken hast du weggelassen, 15 Sekunden Zeit gibt es.
3: Genau.
0: Das heißt, du musst ein bisschen Gas geben.
3: Das kriegen wir wohl hin.
2: Am besten stellst du dir einfach vor, du bist genau da, wo dich der Oberbegriff hinführt, guckst dich um und nennst alles, was dir einfällt.
0: Was du da so siehst. Dann hat Katrin jetzt deinen Oberbegriff und danach geht's auch direkt los.
2: Stefan, passenderweise ist dein Oberbegriff die Kreuzfahrt.
0: Und los geht's.
3: Zimmer, Handtücher, Swimmingpool, Cocktails, Bier, Cola, Handtuch, Wasserball, Wasserring, Taucherbrille, Bademantel, Badehose.
0: Ja, es ging ganz gut los. Ich würde sagen, von der Bar in den Pool, ne, war dein Weg.
3: Ja, genau, mit der Badehose.
2: Und aufgewacht am Ende mit Taucherbrille. Du, das läuft richtig gut bei dir, genau. Stefan. Das heißt, du fährst mit einer Begleitperson nach Schweden. Mini-Kreuzfahrt für euch.
3: Juhu, danke.
0: Haben wir gerne gemacht und hast du ja vor allem gut gemacht. Also herzlichen Glückwunsch, gute Reise und dann hätten wir aber gern ein Foto, ne?
3: Alles klar, schicke ich euch.
2: Mit Taucherbrille.

0: nur 17 Minuten, der NDR2-Morgen mit Katrin und mit Jens. Und ich habe es gestern Abend tatsächlich sehr gefeiert. Schlafzimmerfenster auf Kipp, ne, wie sich das gehört.
1: Natürlich.
0: Draußen prasselt der Regen, kühle Luft.
1: Ach, herrlich.
0: Konnte ich so gut pennen. Herrlich.
1: Es ist wunderschön, wenn man einfach im Bettchen liegen bleiben kann und dieses Tröpfeln dann so hört. Ne? Das ist toll, wenn man draußen ist. Ja, muss man Liebhaber sein. Ne? Dann mag man es auch. Heute kriegst du auch Tröpfelregen in allen Formen für deinen Mittagsschlaf.
0: Mhm.
1: Schauer, Starkregen. Allerdings auch ein bisschen Blitz und Donner mit da reingemischt und Wolken. Es gibt aber auch die Ecken, da strahlt richtig schön die Sonne. Vor allem an der Nordsee und in der Westhälfte von Niedersachsen bis zu 11 Stunden Sonne. Temperaturen 20 bis 25 Grad. Das ist in Ordnung.
0: Schönen Start in den Mittwoch.

0: ist schon ein gewisser Plan für die nächsten Wochen.
1: Ich freue mich dann meistens auf, dass wir ein Picknick machen.
2: Auf das Wasser und das Meer, um zu schwimmen. Wir haben auch so ein neues Schwimmmatratze gekauft und da freue ich mich auch. Und auf die Wärme.
3: Oh, ich würde am liebsten nach Italien. Da gibt es immer so leckere Spaghetti. Da finde ich es am schönsten. Ja, und wir haben halt einen Camper und da können wir einfach überall hinfahren. Das ist wie so ein reisendes Auto. Das ist das Coole.
4: Also ich freue mich am meisten, dass ich mit meiner Mama auf ein Konzert gehe. Und ich wollte schon immer mal auf den Konzert und deswegen freue ich mich jetzt darauf. Das ist BTS-Konzert.
5: Oh, diese nie enden wollende Freiheit, wie lang 6 Wochen dann
0: herrlich
5: sind, ne? Das ist einfach das komplette Leben. Ein Leben lang im Kopf bleiben wird dieser Sommer bei euch hoffentlich auch. Also falls ihr gerade die letzten Schulstunden absolviert, schöne Sommerferien.

0: in den Mittwoch. Guten Morgen, der NDR 2 Morgen mit Katrin und Jens.
1: Ja, viele machen sich Sorgen, dass die Spritpreise jetzt wieder durch die Decke gehen, denn der Tankrabatt ist ausgelaufen.
0: Heute ist der 1. Juli, es ist genau 8:30.
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3: Den Tankrabatt, den gibt's seit heute nicht mehr. Fachleute erwarten, dass die Preise für Benzin und Diesel jetzt wieder anziehen. Und schon jetzt macht sich das auch bemerkbar. Amir Brecht, NDR 2 aktuell.
4: Schon gestern war es ordentlich voll an einigen Tankstellen. Viele wollten nochmal vom Rabatt profitieren. 17 Cent pro Liter, das war die Steuerbegünstigung für die Mineralölkonzerne. Allerdings haben diese Summe viele Tankstellen offenbar gestern schon wieder draufgeschlagen. Experten gehen trotzdem davon aus, dass es heute Vormittag nochmal voll wird an den Zapfsäulen, bevor um 12 Uhr dann die nächste Anpassung kommt. Ein neuer Tankrabatt ist erstmal nicht geplant. Dieser hat den Steuerzahler ja 1,6 Milliarden Euro gekostet und profitiert haben auch eher die Vielfahrer.
3: Und auch das ändert sich heute zum 1. Juli. Das Bürgergeld, das heißt jetzt Grundsicherung. Damit sind ab sofort einige Regeln strenger. Aber nicht alles ändert sich, sagt Robert Meyer vom ARD-News-Podcast 0630.
5: Was erstmal gleich bleibt, ist die Höhe der monatlichen Zahlung. Ein Alleinstehender bekommt im Moment 563 Euro und das bleibt auch so. Aber die Jobcenter, die das managen, die sollen die Zahlungen leichter kürzen können. Beispiel, jemand kommt dreimal nicht zu Terminen aufs Amt, um zum Beispiel über neue Arbeit zu reden, dann kann ihm das Geld schrittweise bis auf 0 Euro abgestellt werden. Dann kriegt er zwar noch weiter seine Miete bezahlt, aber kein Geld mehr für den Alltag. Ähnlich kann das für Leute gelten, die Weiterbildungsmaßnahmen nicht annehmen oder bei Bewerbungen zu wenig mitmachen.
3: Das ist mal eine Meldung, die Hoffnung macht. In Venezuela ist ein 3 Jahre altes Kind aus den Trümmern gerettet worden, 6 Tage nach den heftigen Erdbeben. Die haben ja fast 60.000 Gebäude beschädigt oder ganz zerstört. Mittlerweile haben die Behörden bestätigt, dass fast 2.000 Menschen ums Leben gekommen sind. Zehntausende gelten immer noch als vermisst. In Neumünster brennt weiterhin eine große Lagerhalle. Die Löscharbeiten sind schwierig, denn in der Halle sind Akkus für E-Scooter gelagert. Außerdem ist die Halle mit Asbestplatten eingedeckt. Messungen haben aber gezeigt, dass der Rauch nicht asbesthaltig ist. Kindergärten und Schulen in der Nähe, die bleiben trotzdem heute geschlossen. Außerdem gibt's auf der Bahnstrecke Neumünster-Hamburg weiter Probleme. Bei der Fußball-WM ist auch Mexiko weiter. Der Co-Gastgeber hat sein 16-Finale gegen Ecuador mit 2:0 gewonnen. Ebenfalls ins Achtelfinale geschafft hat es Frankreich nach einem 3:0 gegen Schweden. Und auch Norwegen ist weiter. Das Team hat 2:1 gegen die Elfenbeinküste gewonnen.
1: Gleich 3 Minuten nach 8:30, auf geht's in den Mittwoch. Wo sind denn die Leute, die sich über die meiste Sonne freuen können? Heute unsere Sonnengewinner.
0: An der Nordsee zum Beispiel oder auch in der Westhälfte von Niedersachsen. Bis zu 11 Stunden Sonne, das ist doch ordentlich.
1: Finde ich auch.
0: Ach, wollen wir auch wissen, wo die Regengewinner sind? Oder die Gewitter oder die Starkregengewinner? Überall
1: die Starkregengewinner.
0: Im ganzen restlichen Norden. Und zwar in Überraschungsform. Also das ist dann kurz da, dann ist es gleich wieder weg. Man kann das gar nicht so genau einteilen, wann es wo nass wird. Da müssen wir heute einfach ein bisschen das Glück auf unserer Seite haben. Temperaturen haben sich eingependelt. Knapp über 20, 21 Grad auf Usedom, 21 in Lütjenburg, 24 in Grabow und 24 auch in Neuwiedental.
1: Der NDR 2 Verkehrsservice für den ganzen Norden, A1 Osnabrück Richtung Bremen, zwischen dem Dreieck Stur und Hemmeling 6 Kilometer Stau. Die A2 Hannover Richtung Berlin ist zwischen Irxleben und dem Kreuz Magdeburg wegen Reparaturarbeiten gesperrt, staut sich. Die NDR 2 Umleitung führt über die U63. Die A11 Kreuz Uckermark Stettin, die wird zwischen Penkun und dem Grenzübergang Pommeln wegen Bauarbeiten von 10 bis morgen ca. 12 Uhr in beiden Richtungen gesperrt. Die A20 Kreuz Uckermark Richtung Lübeck ist zwischen Dummersdorf und dem Kreuz Rostock wegen Bauarbeiten bis morgen ca. 16 Uhr gesperrt. Und die A281 Bremen Airport Start Richtung Neustädter Hafen ist zwischen Neustädter Hafen und Bremen-Seehausen bis zum 12. Juli wegen Bauarbeiten gesperrt.
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0: Mit Katrin und Jens ist es Mittwoch und jetzt ist die Zukunft auf Sylt angekommen. Ex-Fußballer Marcel Pocke-Deinert aus unserer Comedy hat sich eine VR-Brille gekauft, diese Virtual Reality-Brillen. Damit kann er jetzt gleichzeitig mailen, Filme gucken, Musik hören und an einer Sitzung in der Co-Oase teilnehmen.
6: Schauen Sie gerade parallel irgendetwas in Ihrer Brille? Herr Deinert.
7: Eine Frechheit ist das.
6: Ich möchte Sie jetzt auch bitten, die Brille wirklich abzunehmen.
7: Ja, in 5 Jahren sitzen wir hier alle so. Wenn man seine Kopfhörer im Ohr behält, dann stört das ja auch keinen.
1: Ja, naja, also in welcher Situation wir noch die Aufmerksamkeit teilen müssen in Zukunft, darüber sprechen wir gleich in der Best-of-Folge der Kur-Oase für euch in 6 Minuten.

0: Beim Einkaufen, beim Bahnfahren, beim Freundetreffen und angeblich sogar beim Sex. Katrin und Jens hier, der NDR2 Morgen für euch am Mittwoch um 20 vor 9.
1: Immer mehr Leute behalten in all diesen Situationen ihre drahtlosen Kopfhörer im Ohr. Könnt ihr nicht glauben, fällt uns auch schwer. Die Leute gegenüber fragen sich dann häufig, hört der mir überhaupt noch zu? Mhm. Was ist denn da los? Und das ist ein Problem, das auch unsere Promis auf Sylt kennen.
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5: Und wie sind Sie heute da, Herr Deinhardt?
6: Jo, mir ist noch ein bisschen schwindelig. Ich hab ja diese neue Apple-Brille hier, VR.
5: Mm. Ja, Virtual Reality.
7: Oh, wie eine Taucherbrille, also.
6: Ja, 5000 Euro.
7: Sage mal.
6: Ja, aber damit kannst du Zeitung lesen, als wäre die echt so in deinem Kopf.
5: Mm. Könnten Sie bitte trotzdem die Brille abnehmen in unseren Sitzungen?
6: Ich muss sie ja gar nicht mehr abnehmen.
7: Sorgen Sie auch in der Werbung, aber...
6: Man lässt die Brille den ganzen Tag auf, weil ich kann sie sehen, Frau Dr. Batman. Nein. Und Sie können mir ja auch in die Augen schauen, das ist die Zukunft.
7: Nimm das alberne Ding ab.
5: Herr Sprenzel.
7: Ist doch wahr.
5: Aber ja, für eine echte offene Gesprächshaltung benötigen wir dann doch Blickkontakt und...
6: Haben wir ja.
7: Wirklich.
6: Gucken Sie mal.
5: Ja.
6: Zwinker. Oh, Zwinker.
7: Und dann kannst du dabei einen Film sehen oder Fußball, oder?
6: Das ist das ja. Ich hatte die Brille auf und war bei meinen Kindern in der Schulaufführung. Dann kannst du... Kannst du gleich filmen und hast dann diesen einzigartigen Moment für immer.
5: Schauen Sie gerade parallel irgendetwas in Ihrer Brille? Herr Deinhardt.
7: Frechheit ist das.
5: Ich möchte Sie jetzt auch bitten, die Brille wirklich abzunehmen.
6: Ja, in 5 Jahren sitzen wir hier alle so. Wenn man seine Kopfhörer im Ohr behält, dann stört das ja auch keinen.
7: Wie bitte? Wenn da irgendeiner einfach Musik weiterhört oder so ein Podcast und sich mit mir unterhält?
8: Ja, ich höre beim Einkaufen im Supermarkt Lanz und Brecht. Ja, aber wenn ich an der Kasse stehe, von wegen Bar oder Karte, haben Sie die App, sammeln Sie Punkte, dann mache ich das so lange aus.
7: Woher soll ich es wissen?
8: Ja, was soll ich sagen? Fräulein, ich höre Ihnen zu. Ich habe nur keinen Bock, die Proppen aus meinen Ohren zu fummeln.
7: Ja.
6: Das ist wie ein Motorradfahrer, der kurz Auszüge holen will und mit dem Helm auf in eine Bank geht.
7: Also ich finde das ja noch unheimlicher, als wenn jemand, der mit mir redet, auf sein Handy glotzt. Weil dann sehe ich das ja wenigstens, dass er gedanklich schon gar nicht mehr bei mir ist.
5: Die geteilte Aufmerksamkeit ist eine kognitive Fähigkeit.
7: Ich finde es vor allem eine Unverschämtheit.
5: Ja, und es kommt zu Einbußen.
7: Guck.
5: Aber visuelle und auditive Informationen gleichzeitig zu verarbeiten, fällt uns leichter, da beide Kanäle eigene Ressourcen haben.
6: Also, während ich Ihnen zuhöre, kann ich parallel die Insta-Story von Leni Klum...
5: Nehmen Sie die Brille ab!
7: Tu es!
6: Das ist der moderne Mensch! Kinder!
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0: Achtung, wir pieken jetzt in ein Wespennest, denn der Zwei-Morgen ist hier für euch. Mit Katrin und mit Jens ist es Mittwoch, es ist 8.48 Uhr, Thema Kindergeburtstag. Wer jemals einen Kindergeburtstag zu Hause ausgerichtet hat, der weiß, anschließend sieht alles aus wie ein Schlachtfeld. Auf dem Boden kleben Kuchen, Limo, schlappe Luftballons und vor allem ist das Portemonnaie auch deutlich leichter. Ne? Also es muss ja auch alles angeschafft und gekauft werden. Und ein Vater in den Niederlanden, der hat sich jetzt gesagt, nee, liebe Freunde, das werden wir jetzt mal ändern.
1: Er hat nach der Geburtstagsfeier seines Sohnes an die Eltern von den Kindern, die zu Gast waren, einen Zahlungslink geschickt. Er meinte das offenbar ganz ernst. Die anderen Eltern sollten sich an diesen Geschenketüten, die es gibt, beteiligen mit genau 1,83 € pro Kind.
0: Ja.
1: Jetzt hat Jenny sich über unsere NDR2-App gemeldet. Jenny schreibt, es mag sein, dass dieser Zahlungslink von dem Vater für die Geschenketüten nur ein Scherz sein kann.
0: Mhm.
1: Ich finde Geschenketüten an Gäste an sich schon ein Scherz.
0: Ja.
1: Das kommt direkt nach Geschwistergeschenken.
0: So.
1: So, du hast einige Kindergeburtstage in deinem Leben gefeiert.
0: Kann man sagen.
1: Geschenketüten?
0: Gab's. Immer. Also ja, man hat dann immer so irgendwie ein paar Süßigkeiten noch eingepackt und irgendwie, was weiß ich, so einen kleinen Gimmick oder irgendwie so einen kleinen Gadget.
1: Für 1,83 €.
0: Für 1,83 € möglicherweise. Und ich kenne das tatsächlich von meinen Kindergeburtstagen auch und die liegen ja schon, ich möchte sagen, 2-3 Jahrzehnte zurück. Da hat dann meine Mutter immer noch in so eine Serviette, weißt du, da wurden noch so ein paar Sachen.
1: Ja, sie gibt es. Doch, gab es bei mir auch.
0: Mit
1: so einem Bändchen
0: drum,
1: genau.
0: Genau.
1: Und Geschwistergeschenke, du hast 3 Töchter, gab es die auch?
0: Nee.
1: Also wenn, das heißt, wenn ein Kind Geburtstag hat, kriegen die anderen aus Mitleid auch was?
0: Genau,
1: oder?
0: Damit die nicht dumm aus der Wäsche gucken. Nein, das gab es bei uns nicht. Das haben wir nicht gemacht. Weil wenn ein Kind Geburtstag hat, dann ist das ja quasi das Geburtstagskind. Und alle anderen eben nicht. Die sind dann halt später dran.
1: Vor allem, wer würde da dann den Zahlungslink kriegen? Das ist ja die eigentliche Frage.
0: Ja. Zahlungslink kriegen normalerweise immer nur die Eltern. Weißt du?
1: Hier, Papa, für dich.
0: Guck mal, ich habe da mal was weitergeleitet.

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0: Einen schönen guten Morgen. Der Ender 2 Morgen ist hier für euch mit Katrin und Jens.
1: Durch den Iran-Krieg ist Tanken ja ganz schön teuer geworden. Deshalb hatte die Regierung den Tankrabatt eingeführt. Jetzt ist die Maßnahme ausgelaufen.
0: Mittwoch, 1. Juli, 9 Uhr.
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3: Seit Mitternacht gibt's den Tankrabatt nicht mehr. Heißt, heute Mittag gegen 12 dürften die Mineralölkonzerne die knapp 17 Cent Steuernachlass wieder komplett draufschlagen. Viele Tankstellen haben das allerdings schon gestern gemacht. Dazu Nicolas Lieven aus der NDR Wirtschaftsredaktion.
4: Viele Tankstellen haben dieses Rabattauslauf gestern vorgezogen. Das heißt, um 12 Uhr ging's mit den Spritpreisen zum Teil massiv nach oben, 20, 30 Cent pro Liter. Und inzwischen wurden die eben kaum noch gesenkt. Das heißt, ich bin heute früh an mehreren Tankstellen vorbeigefahren und bei allen Spritsorten stand eine 2 vor dem Komma. Und im Laufe des Tages wird man dann sehen, ob und wie die Preise nachgeben. Das wird jetzt sicherlich ein paar Tage benötigen, bis man das neue Niveau gefunden hat. Ich befürchte allerdings, Sprit wird vergleichsweise teuer bleiben, denn die Ölpreise sind ja schon auf Vorkriegsniveau.
3: In Deutschland ist es inzwischen grundsätzlich einfacher, Wölfe zu schießen, denn der Wolf ist ins Bundesjagdgesetz aufgenommen worden. Heute, am 1. Juli, beginnt die Jagdzeit. Allerdings können die Bundesländer selbst entscheiden, wie sie damit umgehen. Und in Niedersachsen, da gelten jetzt neue Regeln. Helmut Eickhoff, NDR 2 Hannover, wie sehen die denn aus?
5: Also vom Grundsatz her ist der Wolf weiter geschützt, darf also jetzt nicht einfach so geschossen werden. Wenn Wölfe aber trotz Herdenschutz Schafe, Rinder oder Pferde töten, dann dürfen sie bejagt werden. Beim ersten Vorfall gibt es ein Schnellabschussverfahren für einen einzelnen Wolf. Ab dem dritten Vorfall kann dann ein sogenanntes Interventionsgebiet eingerichtet werden. Da kann dann ein ganzes Rudel erlegt werden. Innerhalb der Jagdzeit, die am 1. Juli startet, also heute, und dann Ende Februar endet.
3: Rente, Arbeitsmarkt, Steuern. Die Bundesregierung, die hat sich eine ganze Reihe von Reformen vorgenommen. Und einige wollen die Spitzen von Union und SPD heute auf den Weg bringen. Sie treffen sich ab dem Nachmittag zum Koalitionsausschuss. Der könnte dann bis in die Nacht gehen, denn es gibt eine ganze Menge noch zu besprechen. Kleiner Reminder, wenn ihr Schulkinder oder Lehrkräfte habt in eurem Umfeld, heute ist Zeugnistag in Niedersachsen. Damit startet das erste Bundesland bei uns im Norden in die Sommerferien. Schleswig-Holstein hat dann auch ab dem Wochenende Ferien. In Hamburg, da gehen die nächste Woche Donnerstag los und in Mecklenburg-Vorpommern ist auch nur noch nächste Woche Schule.
0: So, schließen wir uns nochmal an diesen Zeugnistag, ne? Und sagen nochmal, Zeugnis ist ja nur ein Zettel mit ein paar Zahlen drauf.
1: Genau.
0: Und wenn das jetzt mal nicht so gut aussieht, was ja durchaus mal passieren kann, sage ich mal aus eigener Erfahrung, dann nimmt man diesen Zettel und legt ihn einfach zur Seite und sagt sich, im nächsten Jahr wird alles besser.
1: So machen wir das.
0: Muss man nicht rumschimpfen zu Hause.
1: Genau.
0: Ne? So, jetzt gucken wir mal eben schnell aufs Ferienstartwetter.
1: Ja, also Sommer, ja, es gibt Sonne. Die gehört jetzt zum Sommer auf jeden Fall dazu. An der Nordsee und in der Westhälfte von Niedersachsen bis zu 11 Stunden sogar. Ansonsten haut das Wetter einfach alles raus. Vielleicht willst du für besonders bemüht eine 1 kriegen heute.
0: Ja, gut.
1: Wolken, Regen, Starkregen, Gewitter, alles mit dabei. Temperaturen pendeln sich ein, knapp über 20 Grad. Genau 20 im Oberharz, 21 Warnemünde, 22 in Poppenbüttel und bis 23 Grad in Parchim.
0: Der NDR2-Verkehrsservice für den ganzen Norden mit der A1 Osnabrück Richtung Bremen. Zwischen dem Dreieck Stur und Bremen-Hemeling 6 Kilometer Stau. Die A2 Berlin Richtung Hannover zwischen Peine und Hemmelerwald 5 Kilometer stockend. Die A2 Hannover Richtung Berlin ist zwischen Irxleben und dem Kreuz Magdeburg wegen Reparaturarbeiten gesperrt. Dadurch staute sich die NDR2-Umleitung, führt über die U63. Die A11 Kreuz Uckermark-Stettin, die wird zwischen Penkun und dem Grenzübergang Pommeln wegen Bauarbeiten von 10 bis morgen ca. 12 in beiden Richtungen gesperrt. Die A20 Kreuz Uckermark Richtung Lübeck, die ist zwischen Dummersdorf und dem Kreuz Rostock wegen Bauarbeiten bis morgen 16 Uhr gesperrt. Die A281 Bremen Airportstadt Richtung Neustädter Hafen ist zwischen Neustädter Hafen und Bremen-Seehausen bis zum 12. Juli wegen Bauarbeiten gesperrt. Und in Neumünster, da kommt es wegen des Brandes einer Lagerhalle im Gewerbegebiet Wittorf weiterhin zur Rauchentwicklung. In der Lagerhalle befinden sich Akkus und E-Scooter. Schließt bitte Fenster und Türen und schaltet Lüftung und Klimaanlagen ab. Das betrifft aufgrund der Rauchentwicklung auch die Bewohner im Bereich Aukrug, Wasbeck, Padenstedt, Indorf und Arbsdorf. Auch im nördlichen Kreis Segeberg und im Kreis Steinburg kommt es zu Geruchsbelästigung. Wegen der Luftverschmutzung bleiben die umliegenden Kindertagesstätten und Schulen heute geschlossen. Bitte das betroffene Gebiet meiden.
1: Da ist richtig was los. Euch einen guten Start in den Mittwoch. Der NDR 2 Morgen ist bei euch mit Katrin und Jens.

0: Was haben Fans vom HSV, von Werder Bremen, von Wolfsburg und vom FC St. Pauli gemeinsam? Sie bekommen Albträume bei dieser Musik. Ja. Und Jens bekommt die leuchtenden Augen. Das ist die Torhymne der Bayern.
1: Ja,
0: guten Morgen, der NDR2 Morgen ist hier mit Katrin und Jens. Es ist Mittwoch, 16 Minuten nach 9. Also das wird immer eingespielt, wenn die Bayern ein Tor machen, sehr, sehr häufig. Und das war jetzt neu bei der Fußball-Weltmeisterschaft. Jedes Land hat auch eine eigene Hymne bekommen. Deutschland hat sich nicht für Jabba Dabba Du entschieden, hat ein anderes Lied. Aber jedes Land eben eine Torhymne.
1: Naja, wir hatten ja Peter Schilling, ne? Oder? Ja. Major Tom. Der hat ja auch ganz gut gepasst. Aber wir versuchen jetzt mal rauszufinden, wessen oder beziehungsweise zu welchem Land dieser Torsong hier gehört. Freed from Desire von Gada.
0: Also,
1: na?
0: Das ist doch England, oder nicht?
1: Meinst du?
0: Das wird doch aber, ja, England?
1: Ja, nee, das ist die Schweiz. Das ist tatsächlich die Schweiz. Die Schweiz feiert zu Freed from Desire von Gala. Ja, das ist tatsächlich so. Aber ich finde, das ist ein ganz guter Partysong, oder? Stell dir mal vor, du hast gerade die Ecke direkt verwandelt.
0: Ich bringe das voll mit England in Verbindung.
1: Also den kann ich dir nicht geben.
0: Schade.
1: Aber ich habe noch einen für dich, der kommt hier.

0: noch nie gehört, glaube ich.
1: Das ist...
0: Ich habe zu wenig WM geguckt.
1: Ja.
0: Ich schieß mal... Ich Niederlande.
1: Niederlande ist leider auch falsch. Das wären die Engländer gewesen.
0: Nein,
1: tatsächlich.
0: Mensch, das kann doch nicht
1: die
0: sein.
1: Die haben diesen Song, der heißt Chase the Sun von Planet Funk. Und einen habe ich noch, wenn ich ihn jetzt hier finde. Ich muss ihn gerade mal ein bisschen suchen hier. Aber hier ist er schon. Pass mal auf. Den spiele ich dir jetzt nochmal vor. Und zwar bin ich gespannt, ob du auf diesen Song kommst. Welche Nation jubelt zu diesem Song hier?

0: Der geht gut
1: ab. Ich würde mitjubeln. Aber
0: da wird es alleine wegen des Formes schon Tore schießen. Oder?
1: Spanien? Gott, ich bin richtig schlecht in diesem Spiel. Ich
0: weiß komm, einen nicht. Noch. Einen musst du doch versuchen.
1: Oh Mann.
0: Na?
1: Portugal?
0: Nee. Also so richtig gut war es jetzt nicht, ne?
1: Nee, wer
0: das war's
1: denn?
0: Das war Free Bird von Moonlight, das ist die Torhymne der USA.
1: Ach Mensch. Nee, das war nicht meine Weltmeisterschaft, Leute. Das war nicht meine WM.
0: Ja. Und damit

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0: Um kurz nach 9:30. Der NR2-Verkehrsservice für den ganzen Norden mit der A1 Osnabrück Richtung Bremen zwischen dem Dreieck Stur und Bremen-Hemlingen 6 Kilometer Stau. Die A2 Hannover Richtung Berlin ist zwischen Irxleben und dem Kreuz Magdeburg wegen Reparaturarbeiten gesperrt. Es staut sich. Die NR2-Umleitung führt über die U63. Die A11 Kreuz Uckermark-Stettin, die wird zwischen Penkun und dem Grenzübergang Pommeln wegen Bauarbeiten von 10 bis morgen ca. 12 Uhr in beiden Richtungen gesperrt. Die A20 Kreuz Uckermark Richtung Lübeck ist zwischen Dummersdorf und dem Kreuz Rostock wegen Bauarbeiten bis morgen ca. 16 Uhr gesperrt. Und in Neumünster, da kommt es wegen des Brandes einer Lagerhalle im Gewerbegebiet Wittorf weiter zur Rauchentwicklung. In der Lagerhalle, da befanden sich Akkus und E-Scooter. Schließt Fenster und Türen, schaltet Lüftung und Klimaanlagen ab. Das betrifft aufgrund der Rauchentwicklung auch die Menschen im Bereich Aukrug, Wasbeck, Padenstedt, Ehendorf und Arbsdorf. Auch im nördlichen Kreis Segeberg und im Kreis Steinburg kommt es zu Geruchsbelästigung wegen der Luftverschmutzung. Bleiben die umliegenden Kindertagesstätten und Schulen heute geschlossen. Bitte meidet das betroffene Gebiet.
1: Kommt gut in den Mittwoch. Der NR2 Morgen ist bei euch. Katrin und Jens sind wir.

0: In den Klassenräumen in Niedersachsen und in Bremen wird jetzt wahrscheinlich gerade noch mal gemütlich gefrühstückt.
1: Mhm.
0: Dann noch mal einen Film geguckt.
1: Ja.
0: Und dann geht's los. Sommerferien, Countdown Deluxe, letzter Schultag heute. Und das Gute ist, wir machen euren Sommer perfekt.
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0: Diese Woche wurde auch schon gut abgeräumt. Heute Morgen zum Beispiel hat Stefan aus Bad Segeberg eine Mini-Kreuzfahrt nach Schweden abgesahnt.
3: Juhu, danke.
1: Du gewinnst einen 500-Euro-Gutschein fürs Arosa Kuh Hotel in Binz auf Rügen. Herzlichen Glückwunsch. Du hast gewonnen. 300 Euro für die Designer-Outlets in Wolfsburg. Herzlichen Glückwunsch und viel Spaß.
3: Dankeschön.
0: So, und morgen geht's direkt weiter. Das wird auch richtig, richtig cool. Wir haben nämlich Familientickets inklusive Übernachtung für den Heidepark.
1: What?
0: Richtig gut.
1: Richtig krass. Gibt's morgen.

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1: 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Jetzt G-Flip. Bed on Fire.
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0: G-Flip und Bad on Fire. Das war für euch der NDR2-Morgen mit Katrin und mit Jens am Mittwoch.
1: Holger steht schon bereit, ist gleich für euch da ab 10 im NDR2-Vormittag. Und wir sind dann morgen um 5 wieder hier am Start.
0: Habt einen schönen Mittwoch. Bis morgen.

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0: McDonald's, slow it down. Die beste Musik hier bei NDR 2. Ich wünsche euch einen schönen Montag und wenn ihr ein Auto habt, dann wisst ihr, der Tankrabatt ist ausgelaufen. Schon gestern gab es lange Schlangen.
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2: Seit Mitternacht gilt der Tankrabatt nicht mehr und Fachleute erwarten deshalb, dass die Spritpreise heute nach oben gehen werden. Oliver Neuroth, NDR 2 Berlin.
3: Heute Mittag wird es für Autofahrer spannend. Um 12 Uhr dürfen die Tankstellen die Preise anheben. Die Frage wird sein, wie hoch fällt der Anstieg aus, wenn die Steuervergünstigung auf Kraftstoff nicht mehr greift. In den vergangenen 2 Monaten hatte die Bundesregierung die Steuern auf den Liter Benzin und Diesel für die Mineralölkonzerne um 17 Cent abgesenkt. Die Konzerne haben den Rabatt größtenteils an die Kunden weitergegeben, das zeigen Untersuchungen. Der Tankrabatt sollte die gestiegenen Ölpreise durch den Iran-Krieg abmildern, konkret durch die Sperrung der Straße von Hormus, eine der wichtigsten Schifffahrtsrouten für den Transport von Öl.
2: Auch das ändert sich heute zum 1. Juli. Das Bürgergeld, das heißt jetzt Grundsicherung. Damit sind ab sofort einige Regeln strenger. Aber nicht alles ändert sich, sagt Robert Meyer vom ARD-News-Podcast 0630.
4: Was erstmal gleich bleibt, ist die Höhe der monatlichen Zahlung. Ein Alleinstehender bekommt im Moment 563 Euro und das bleibt auch so. Aber die Jobcenter, die das managen, die sollen die Zahlungen leichter kürzen können. Beispiel, jemand kommt 3-mal nicht zu Terminen aufs Amt, um zum Beispiel über neue Arbeit zu reden, dann kann ihm das Geld schrittweise bis auf 0 Euro abgestellt werden. Dann kriegt er zwar noch weiter seine Miete bezahlt, aber kein Geld mehr für den Alltag. Ähnlich kann das für Leute gelten, die Weiterbildungsmaßnahmen nicht annehmen oder bei Bewerbungen zu wenig mitmachen.
2: Der Großbrand in einer Lagerhalle in Neumünster, der ist jetzt unter Kontrolle. Laut Feuerwehr laufen Abrissarbeiten, damit die Einsatzkräfte besser an mögliche Glutnester herankommen. Ein Problem ist dabei, dass die Halle mit Asbestplatten eingedeckt gewesen sein könnte. Was den Rauch angeht, gab es aber Entwarnungen. Messungen hätten da keine Auffälligkeiten gezeigt, heißt es. In der Halle, da waren Akkus für E-Scooter gelagert und auch das macht die Löscharbeiten ziemlich schwierig. Hält der DFB fest an Bundestrainer Nagelsmann? Das ist die Frage nach dem deutschen WM aus. Verdaut ist das wohl noch lange nicht. Jetzt geht's aber erstmal zurück nach Hause. Und davor haben sich jetzt einige Spieler nochmal bei Social Media geäußert. Michael Küster aus dem ARD-WM-Team, was schreiben Sie denn?
5: Dennis Undaff zum Beispiel hat auf Instagram geschrieben, wir haben Deutschland enttäuscht, das sitzt. Mehr gibt es gerade nicht zu sagen. Florian Wirtz hat gepostet, wir sind mit großen Träumen gekommen, haben als Mannschaft alles gegeben und dennoch war es nicht genug. Es wird Zeit brauchen, aber wir kommen wieder. Und auch Kai Havertz hat sich gemeldet mit den Worten, als Team tut es uns unendlich leid, dass wir die Erwartungen der Nation nicht erfüllen konnten.
0: Und soweit die NDR 2 Nachrichten. Genießt ihr die laukühle Morgenluft auch so? Ja, mittlerweile ist hier eher laukühl als lauwarm, aber ich finde es schon fast erfrischend. Ne? Nach der Wochenendhitze, die man immer noch so ein bisschen in den Knochen hat, kann man es noch genießen. Maximal kommen wir heute so auf 24, 25 Grad. Zum Beispiel in Lingen ist das der Fall. In Soltau 23, Boltenhagen 22, List auf Sylt 19. Es gibt auch einiges an Sonne, allerdings mehr so im Westen, von der Nordsee runter in die Westhälfte Niedersachsens. Da haben wir so bis 14 Stunden Sonnenschein. Ansonsten ist es eher gemischt. Da sind auch mal viele Wolken dabei, teilweise auch Schauer und Gewitter und die können auch kräftiger ausfallen. Jetzt für euch der NDR 2 Verkehrsservice für den ganzen Norden. A1 Osnabrück Richtung Bremen zwischen Bremen-Brinkum und Hemelingen 4 Kilometer Stau. Die A2 Hannover Richtung Berlin ist zwischen Irxleben und Kreuz Magdeburg wegen Reparaturarbeiten gesperrt. Dadurch staut es sich Umleitung über die U63. A7 Hamburg Richtung Flensburg zwischen Hamburg-Stelling und Schnelsen-Nord 3 Kilometer Stockner Verkehr. Die A11 Kreuz Uckermark Stettin ist zwischen Penkun und Grenzübergang Pommellen wegen Bauarbeiten bis morgen ungefähr 12 Uhr in beiden Richtungen gesperrt. A20 Kreuz-Uckermark Richtung Lübeck. Die A20 ist zwischen Dummersdorf und Kreuz-Rossdorf wegen Bauarbeiten bis morgen ca. 16 Uhr gesperrt. A27 Bremen Richtung Bremerhaven zwischen Bremen-Seewaldsbrück und Hornlehe 5 Kilometer Stockner Verkehr. Und dann die gleiche Meldung wie gestern. 24 Stunden später bin ich immer noch dabei, euch zu erzählen, dass es wegen des Brandes einer Lagerhalle im Gewerbegebiet Wittorf in Neumünster weiterhin zu einer Rauchentwicklung kommt. Akkus und E-Scooter befinden sich da in der Lagerhalle oder befanden sich da drin. Schließen Sie Fenster und Türen und schalten Sie Lüftung und Klimaanlage ab, heißt es hier ganz offiziell. Dies betrifft aufgrund der Rauchentwicklung auch die Anwohner oder Einwohner der Bereiche Augkrug, Wasbek, Padenstedt, Ehndorf und Absdorf, aber die müssen uns ja alle schon mitbekommen haben. Auch im nördlichen Kreis Segeberg und im Kreis Steinburg kommt es zu Geruchsbelästigung. Wegen der Luftverschmutzung bleiben die umliegenden Kindertagesstätten und Schulen heute geschlossen und das betroffene Gebiet sollte man auch bitte meiden.
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0: Also Leute, in diesen Minuten landet unser Fußball-Bundestrainer wieder in Deutschland, also der echte. Ja, nicht einer von den 100.000 Experten, die jetzt wissen, wie es besser geht und wie wir doch Weltmeister geworden wären und so weiter. Julian Nagelsmann landet also in München und mein Gefühl dazu ist eigentlich gar keins. Außer vielleicht einfach mal in Ruhe lassen. Ja? Und einfach mal sacken lassen, mal locker bleiben und gute Musik hören. Oder die beste, die gibt es nämlich hier bei NDR 2 mit was Neuem von Jupiter Jones, wo diese Liebe hinfällt. Cooler Song. Und ich habe für euch jetzt erstmal den meistverkauften Song in Europa im Jahr 1993. Was mag das gewesen sein? Also 93 war so das Jahr, in dem auch Jurassic Park zum Beispiel in den Kinos lief. Ich verrate es euch. Culture Beat, Mr. Vain, meistverkauftes Single in Europa im Jahr 1993, jetzt für euch. Beste Musik!

0: Jones, wo diese Liebe hinfällt.
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Wie war das noch früher am letzten Schultag? Da wurde dann noch irgendein Film geschaut mit dem Klassenlehrer, ne? Oder zusammen vielleicht ein Eis gegessen, ja? Und dann Sommerferien. Ihr hört den NDR 2 Vormittag mit Holger. Und mit 6 langen Wochen Sommerferien im Norden. Die ersten sind Niedersachsen und Bremen. Dort ist heute letzter Schultag. Das Einzige, was für einige Schülerinnen und Schüler nicht so cool ist, am letzten Schultag gibt es auch Zeugnisse. Ich meine, alles easy, solange die Noten gut sind, nicht? Aber was ist mit schlechten Zeugnissen? Oh, da bist du auf dem Weg nach Hause, hast schon so ein flaues Gefühl im Magen, musst das gleich deinen Eltern zeigen und so. Vielleicht kennt ihr das ja auch. Ich habe es auch erlebt früher mal und habe schlechte Noten mitgebracht und da hast du echt irgendwie so Angst, dass du dann Ärger kriegst und so. Ich weiß noch, mein Vater hat mir dann eine Loriot-Kassette geschenkt und hat gesagt, so mein Junge, damit du wieder was zu lachen hast. Das fand ich so großartig. Das habe ich mir bis heute natürlich gemerkt, dass das war einfach großartig. Ne? Man wusste ja selber, was man so verzapft hat und dass man sich mehr anstrengen muss oder so. Dann muss man auch nicht noch jemanden haben, der ihm da die Leviten liest oder so. Das war richtig gut. Aber es ist auch eine, ich glaube, es ist auch eine Kunst, mit schlechten Zeugnissen einen guten Umgang zu finden. Ne? Da gibt es sicher auch viele tolle Ideen und Geschichten von euch. Ja? Vielleicht habt ihr das auch selber mal erlebt. Habt eine gute Erfahrung gemacht mit euren Eltern oder so oder habt mit euren Kindern einen guten Umgang gefunden. Dann erzählt gern die Story über die NDR 2 App, denn dazu ist sie ja da. Ne? Und hier gibt es etwas Entspannungsmusik, ne? Falls ihr auf eure Kinder wartet, die gleich aus der Schule kommen. Over the Rainbow bei NDR 2. Natürlich auch die beste Musik für euch.

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1: Kurz nach 11:30. Und Zeit für den NDR2 Verkehrsservice für den ganzen Norden. Ich habe 7 Meldungen für euch. Los geht's mit der A1 gleich zweimal für euch. Osnabrück Richtung Bremen zwischen Bremen-Brinkum und Hemelingen 4 Kilometer stockend. Und A1 Hamburg Richtung Lübeck zwischen Kreuzberg der Heide und Bad Oldesloe 5 Kilometer stockender Verkehr. Wegen Bauarbeiten dort nur eine Spur frei. Die A2 Hannover Richtung Berlin ist zwischen Irxleben und Kreuz Magdeburg wegen Reparaturarbeiten gesperrt. Dadurch staut es sich. Umleitung über die U63. Die A11 Kreuz Uckermark Stettin ist zwischen Penkun und Grenzübergang Pommellen wegen Bauarbeiten bis morgen ca. 12 Uhr in beiden Richtungen gesperrt. A20 Kreuz Uckermark Richtung Lübeck zwischen Thomasdorf und Kreuz Rostock ist bis morgen 16 Uhr gesperrt. Da gibt es nämlich Bauarbeiten. Dann haben wir die A27 Bremen Richtung Bremerhaven zwischen Bremen, Seewaldsbrück und Hornlehe 5 Kilometer stockend. Und in Neumünster haben wir immer noch den Brand der Lagerhalle im Gewerbegebiet Wittorf. Weiterhin kommt es zur Rauchentwicklung. In der Lagerhalle sind Akkus und E-Scooter und bitte Fenster und Türen schließen, das ist wichtig, und Lüftung und Klimaanlagen abschalten. Das betrifft aufgrund der großen Rauchentwicklung auch die Bewohner in den Bereichen Aukrug, Wasbeck, Padenstedt, Ehendorf und Arbsdorf. Auch im nördlichen Kreis Segeberg und im Kreis Steinburg kommt es zu Geruchsbelästigung. Wegen der Luftverschmutzung bleiben die umliegenden Kindertagesstätten und Schulen heute geschlossen. Das betroffene Gebiet bitte meiden. Und wenn ihr nicht alles mitbekommen habt, guckt doch einfach nochmal in die NDR2-App oder auf unsere Seite.
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1: Heute vielleicht schon einkaufen gewesen. Also man stellt sich ja immer an die Kasse, an der es am längsten dauert, oder? Erst gestern wieder. Meine Frau geht schon mal zum Auto und ich stehe da an der Kasse und die Frau vor mir, die will irgendwas umtauschen und dann funktioniert das mit der Kasse nicht. Ich habe da 5 Minuten gestanden, bis ich dann dran war. Ich meine, 5 Minuten ist nicht viel, aber wenn du da so rumstehst, ne? Währenddessen wurden schon 2 andere Kassen aufgemacht und du willst aber auch nicht wechseln, weil du denkst, nee, geht ja gleich weiter und oh nee. Also, was ich sagen wollte, hier kommt die Frage. Wie viel Zeit verbringen wir im Durchschnitt in unserem Leben an der Supermarktkasse? Was glaubt ihr? Wie viel Zeit verbringen wir an der Supermarktkasse? Ich sag's euch, es sind angeblich unglaubliche 5 Jahre. Kann das sein? 5 Jahre? Muss ich gleich nochmal nachgucken. Das kommt mir jetzt spanisch vor. Aber hier steht 5 Jahre. Das wäre aber ziemlich viel, ne? Oder? Haut dann doch voll um. Ja. Aber keine Frage und keine Sorge. So eine Frage kommt gleich nicht, wenn es wieder heißt 45 Sekunden. Da kommen ganz andere Fragen. Da geht es nämlich um Allgemeinwissen und um Aktuelles. Und ich check das nochmal mit den 5 Jahren. Das kommt mir echt lang vor. An der Supermarktkasse. Das wäre ja verrückt.

So Leute, ich habe das sofort nochmal gecheckt. Das konnte ja nicht angehen. 5 Jahre an der Supermarktkasse. Vielleicht, wenn man da arbeitet, dann weiß man es doch nicht. Naja, der Kollege, der das recherchiert hat, wird sofort entlassen. Das ist klar. Spaß beiseite. Ich habe nochmal geguckt. Also es sind so zwischen 20 Tage und 60 Tage maximal, die wir in unserem Leben an der Supermarktkasse verbringen, was immer noch viel zu viel Zeit ist. Aber naja, so lange dauert es halt. Ne? Und wenn ihr da gerade in der Schlange steht, bleibt locker. Ne? Alle machen dort auch nur ihren Job und geben ihr Bestes. Und ihr hört den NDR2 Vormittag gleich mit den wirklich echten und wichtigen Fragen, nämlich im 45-Sekunden-Quiz. Es geht um Allgemeinwissen. So lange gibt's die beste Musik hier bei NDR2.

0: Shakira bei NDR 2. Es ist 10.45 Uhr. Ich wünsche euch einen richtig schönen Mittwoch. In 45 Sekunden, da kann man, wenn man gut ist, den Weltrekord im 400 Meter Sprint brechen. Der liegt nämlich bei bummelig 43,03 Sekunden bei den Männern. Ja. 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So, also spielen wir jetzt eine Runde, ne? Geht um Allgemeinwissen. Marcel aus Koppenbrücke hat vorgelegt 6 Punkte. Und die Gabi, die versucht jetzt auch ihr Glück. Gabi, was liegt heute noch Schönes an, sag mal?
1: Also ich fahre jetzt gleich zum Paddle spielen.
0: Ja, super cool. Ne? Ja. Da bist du ja voll trendy unterwegs, wa?
1: Naja, du hast ja Scheiß auf Trends, macht Spaß.
0: Jawohl, das ist eine Top-Einstellung. Also dann gleich körperliche Betätigung. Jetzt machen wir was für den Geist, ne?
1: Ja, oha.
2: 45 Sekunden ab jetzt.
0: Fokuhila ist die Abkürzung für was genau?
1: Vorne kurz, hinten lang.
0: Hollywood-Star Kurt Russell ist zwar nicht verheiratet, aber seit 1983 mit wem zusammen?
1: Nicht Kate Hudson, sondern die Mama. Wie heißt sie? Weiter.
0: In welchem Monat war in diesem Jahr Himmelfahrt?
1: Mai.
0: Wer hat das Musical Phantom der Oper komponiert?
1: Lloyd Webber.
0: Die Hauptstadt Taschkent liegt auf welchem Kontinent?
1: Boah, Asien.
0: Wie nennt man eine komplexe Luftspiegelung, zum Beispiel in der Wüste?
1: Fata Morgana.
0: Was für ein Tier ist eine Heckenbraunelle?
1: Eine Heckenbraunelle, ein Vogel.
0: An welchem Fluss liegen oder war es vorbei?
1: Ups.
0: Also, wenn du auf die Namen gekommen wärst, dann wärst du ganz vorne, aber so hast du 6 Punkte.
1: Geil! Wie heißt denn die Blonde? Warte mal. Mensch.
0: Sie heißt nicht Silber, sondern?
1: Goldie Horn.
0: Jawohl. Scheiße. Naja, man kann nicht alles sofort wissen. Du wusstest ja immerhin, es ist die Mutter und so, ne? Ist ja auch richtig. Aber ich dachte, Mensch, kommt sie noch drauf? Aber ist egal. War ja alles gut ansonsten.
1: Ja, wunderbar. Und da freue ich mich.
0: Ja, ich mich auch. Und Taschkent übrigens ist die Hauptstadt von Usbekistan. Das muss man jetzt nicht unbedingt wissen.
1: Oh nee, aber nie gehört.
0: Vom Namen her, Taschkent, Asien, passt doch, ne?
1: Ja.
0: Und jetzt dann viel Spaß beim Sport, ne?
1: Ja, danke schön. Und euch auch einen schönen Tag.

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0: an, wenn jetzt Sommer wäre, beste Musik bei NDR 2. Ja, wenn jetzt Sommer wäre. Die Temperaturen, die gehen gerade runter, aber die Spritpreise, die gehen hoch. Verrückte Welt.
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2: Den Tankrabatt, den gibt's seit heute nicht mehr. Der Steuernachlass von Benzin und Diesel von rund 17 Cent, der gilt nicht mehr. Die Tankstellen dürfen deshalb heute Mittag um etwa diese Summe die Preise anziehen. Und zum Teil ist das auch schon gestern passiert. Dazu Nikolas Lieven aus der NDR Wirtschaftsredaktion.
3: Viele Tankstellen haben dieses Rabattaus auf gestern vorgezogen. Das heißt, um 12 Uhr ging's mit den Spritpreisen zum Teil massiv nach oben. 20, 30 Cent pro Liter. Und inzwischen wurden die eben kaum noch gesenkt. Das heißt, ich bin heute früh an mehreren Tankstellen vorbeigefahren und bei allen Spritsorten stand eine 2 vor dem Komma. Und im Laufe des Tages wird man dann sehen, ob und wie die Preise nachgeben. Das wird jetzt sicherlich ein paar Tage benötigen, bis man das neue Niveau gefunden hat. Ich befürchte allerdings, Sprit wird vergleichsweise teuer bleiben, denn die Ölpreise sind ja schon auf Vorkriegsniveau.
2: In Deutschland ist es inzwischen grundsätzlich einfacher, Wölfe zu schießen, denn der Wolf ist ins Bundesjagdgesetz aufgenommen worden und heute am 1. Juli beginnt die Jagdzeit. Die Bundesländer, die entscheiden allerdings selbst, wie sie damit umgehen. Niedersachsen hat neue Regeln eingeführt. Helmut Eickhoff, NDR 2 Hannover, wie sehen die aus?
4: Also vom Grundsatz her ist der Wolf weiter geschützt, darf also jetzt nicht einfach so geschossen werden. Wenn Wölfe aber trotz Herdenschutz Schafe, Rinder oder Pferde töten, dann dürfen sie bejagt werden. Beim ersten Vorfall gibt es ein Schnellabschussverfahren für einen einzelnen Wolf. Ab dem dritten Vorfall kann dann ein sogenanntes Interventionsgebiet eingerichtet werden. Da kann dann ein ganzes Rudel erlegt werden. Innerhalb der Jagdzeit, die am 1. Juli startet, also heute, und dann Ende Februar endet.
2: Rente, Arbeitsmarkt, Pflege, Steuern. Die Bundesregierung hat sich eine ganze Reihe von Reformen vorgenommen. Einige wollen die Spitzen von Union und SPD heute auf den Weg bringen. Sie treffen sich ab dem Nachmittag zum Koalitionsausschuss. Der könnte dann bis in die Nacht gehen, denn es gibt jede Menge zu besprechen. Das ist ein ungewöhnliches Bild. In Papendorf bei Pasewalk hat der Kirchturm keine Spitze mehr. Ein Spezialkran hat sie runtergehoben und neben die Kirche gestellt. Grund ist, diese Kirche ist einsturzgefährdet und deshalb ist auch die Bundesstraße, die dort entlang führt, schon eine Weile gesperrt.
0: Soweit die NDR 2 Nachrichten. Gerade hat Ursula geschrieben über die NDR2-App. Moin Holger, nach 10 Tagen Superhitze endlich Regen in München. Juhu! Ja, also erstmal vielen Dank, liebe Ursula, ne, dass du schreibst auch noch ein Foto von Regen dazu schickst. Wunderbar. Und da kann ich dir sagen, hier ist auch nicht mehr so die Superhitze. Wir haben heute so bis 24 Grad in Hameln zum Beispiel. In Hamburg-Harburg kommen wir auf 23, Schleswig 22, 21 in Aurich. Und das mit dem Regen, ja, gibt ein bisschen was hier und da. Sind immer mal wieder Schauer dabei, vielleicht auch Gewitter, kann auch mal kräftiger ausfallen. Und dann haben wir ein Gebiet, wo ein bisschen mehr Sonne unterwegs ist, das heißt ein bisschen mehr, immerhin 14 Stunden. Und zwar von der Nordsee runter in die Westhälfte Niedersachsens. Da ist es sonniger heute als im Rest des Nordens, das kann man sagen. Und jetzt für euch der NDR 2 Verkehrsservice für den ganzen Norden. Stau oder stockender Verkehr ab 3 Kilometer Länge. A1 Osnabrück Richtung Bremen, zwischen Bremen, Brinkum und Hemelingen 4 Kilometer stockend. A1 Hamburg Richtung Lübeck, zwischen Kreuzberg der Heide und Bad Oldesloe 7 Kilometer stockender Verkehr. Wegen Bauarbeiten ist dort nur eine Spur frei und es dauert natürlich dadurch länger, nämlich eine knappe halbe Stunde. A2 Hannover Richtung Dortmund, zwischen Hannover Langenhagen und Herrenhausen 5 Kilometer Stau vor der Baustelle. Die A2 Hannover Richtung Berlin ist zwischen Irxleben und Kreuz Magdeburg wegen Reparaturarbeiten gesperrt, dadurch gibt es Stau. Die Umleitung, die führt übrigens über die U63, das nun mal für eure Planung. Dann schauen wir auf die A7 Hamburg Richtung Hannover zwischen Berghof und Nellendorf. 4 Kilometer Stau, der Grund sind Bergungsarbeiten. Und dann gucken wir nochmal weiter. A11, Kreuz Uckermark, Stettin. Die A11 ist zwischen Penkun und Grenzübergang Pommeln wegen Bauarbeiten bis morgen ca. 12 Uhr gesperrt. Und das in beiden Richtungen. Und dann haben wir noch die A20, Kreuz Uckermark Richtung Lübeck. Zwischen Dummersdorf und Kreuz Rostock ist er gesperrt wegen Bauarbeiten. Das Ganze bis morgen 16 Uhr. Und Neumünster, da haben wir immer noch die brennende Lagerhalle im Gebiet Wittorf. Da gibt es ziemlich viel Rauch. In der Lagerhalle waren nämlich oder sind nämlich Akkus und E-Scooter. Wenn es da brennt, könnt ihr euch vorstellen, da gibt es ordentlich Rauch. Deswegen Fenster und Türen und Geschlossenheiten und Lüftung und Klimaanlagen abschalten. auch im Bereich Aukrug, Wasbeck, Padenstedt, Ehendorf und Arbsdorf und auch im nördlichen Kreis Segeberg und im Kreis Steinburg. Da gibt es auch Geruchsbelästigungen. Und wegen der Luftverschmutzung bleiben die umliegenden Kindertagesstätten und Schulen heute geschlossen. Das betroffene Gebiet bitte meiden. Und da kommt noch eine Meldung hinterher von der A24, Hamburg Richtung Berlin, zwischen Neuruppin und Neuruppin Süd, 5 Kilometer Stau.
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0: Und den ersten Zeugnissen im Norden. Ja, die Sommerferien gehen los, aber die Zeugnisse gibt's auch, nicht? Einige freuen sich ja, wenn man gute Noten hat, aber bei anderen ist das vielleicht nicht ganz so doll. In Niedersachsen und Bremen also gibt es heute Zeugnisse. Und die Frage ist, was macht man, wenn die Zeugnisse nicht so gut sind, oder was macht man, wenn sie gut sind? Gibt's Belohnung? Was tut ihr genau? Hinnerk hatte uns ein Beispiel geschrieben über die NDR 2 App. Bei einem Schulfreund von mir gab es von der Oma in der Oberstufe Geld pro Punkt. Es waren so 10 bis 13 Punkte, das war so der Bereich, in dem er war. Es lohnte sich also. Sein jüngerer Bruder war in einer unteren Klasse. Da machte es die Oma allerdings genauso. Der hatte natürlich nicht das Punktesystem, sondern das klassische Schulnotensystem. Nach Omas Rechnung dann also 1 Euro für eine 1, 6 Euro für eine 6. Ja. Einmal wäre der Bruder bei nicht versetzt worden. Da hatte er aber seinen größten Payout erhalten. Kann man sich vorstellen. Also die Oma hätte das vielleicht mal überdenken sollen.

0: Ray. Beste Musik bei NDR 2. Ich wünsche euch einen richtig schönen Mittwoch jetzt um 11 Uhr und 18 und ich hoffe, ihr habt gut geschlafen letzte Nacht. Die Wochenendwärme hält sich ja teilweise noch so ein bisschen in den Räumen. Manchmal schläft man aber auch unabhängig vom Wetter nicht so gut, weil der Partner schnarcht oder man einfach Albträume hat. Und ich komme darauf, weil Bill und Tom Kaulitz von Tokyo Hotel, die beiden gerade in einem Interview mit der Neuen Osnabrücker Zeitung erzählt haben, dass sie beide schon seit ihrer Kindheit, seitdem sie ganz klein sind, beide Albträume haben und als Zwillinge manchmal sogar dasselbe träumen. Und einer dieser Träume, haben sie erzählt, war ein Albtraum mit einer Hexe, die hinter einem Spielzeugkorb gewohnt hat. Ja? Tom sagt, das weiß ich noch, wir beide hatten denselben Traum und tatsächlich muss ich sagen, ich hatte auch denselben Traum. Ist das nicht irre? Und ich weiß noch, die Hexe war blond.
1: Jasmin, du musst ein bisschen mehr machen, du bist ein bisschen steifi-steif.
2: Okay.
1: Ja, du hast ein mega Outfit an, du hast auch ein tolles Lachen, im Moment siehst du sehr ernst aus. So.

Das Leben kann schön sein, ne? Mit der besten Musik vor allem. Jungle gerade gehört, Carry On, richtig schön, wie ich finde. Hier kommt auch was richtig Lässiges von Seed auf den beiden R2.

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0: Robbie Tobby bei NDR 2, 11.30 Uhr jetzt. Und daher für euch jetzt als kleiner Service der NDR 2 Verkehrsservice für den ganzen Norden, damit ihr wisst, wo es eng wird und stockt und staut. Ab 4 Kilometer gucken wir. A1 Osnabrück Richtung Bremen. Zwischen Bremen-Brinkum und Hemeling haben wir die 4 Kilometer und zwar stockenden Verkehr. 4 Kilometer Stau vor der Baustelle auf der A2 Hannover Richtung Dortmund zwischen Hannover-Langenhagen und Hannover-Herrenhausen. Die A2 Hannover Richtung Berlin ist zwischen Irxleben und Kreuz Magdeburg wegen Reparaturarbeiten gesperrt. Dadurch gibt es Stauumleitung über die U63. A7 Hamburg Richtung Hannover, zwischen Berghof und Mellendorf, 5 Kilometer Stau, Bergungsarbeiten haben wir da. Die A11 Kreuz Uckermark Stettin ist zwischen Penkun und Grenzübergang Pomellen wegen Bauarbeiten bis morgen ca. 12 Uhr in beiden Richtungen gesperrt. Die A20 Kreuz Uckermark Richtung Lübeck ist zwischen Dummersdorf und Kreuz Rostock wegen Bauarbeiten bis morgen ungefähr 16 Uhr gesperrt. A24 zweimal für euch, einmal Hamburg Richtung Berlin zwischen Schwarzenbeck-Grandet und Talkau, 5 Kilometer Stau. Und dann gleiche Richtung nochmal zwischen Neuruppin und Neuruppin Süd, 5 Kilometer Stau, also Hamburg Richtung Berlin. Ne? Die A27 Cuxhaven Richtung Bremerhaven ist zwischen Deppstedt und Bremerhaven, Überseehäfen, nach einem Unfall gesperrt. Und in Neumünster, da brennt ja noch immer die Lagerhalle, die mit den Akkus und E-Scootern im Gewerbegebiet Wittorf. Da gibt es viel Rauch, Fenster und Türen bitte geschlossen halten und die Lüftung und Klimaanlagen abschalten. Betrifft auch aufgrund der Rauchentwicklung die Bereiche Aukrug, Wasbeck, Padenstedt, Ehendorf und Absdorf. Auch im nördlichen Kreis Segeberg und im Kreis Steinburg kommt es zur Geruchsbelästigung und sogar noch ganz woanders. Dazu kommen wir gleich. Wegen der Luftverschmutzung bleiben die umliegenden Kindertagesstätten und Schulen heute geschlossen. Bitte das betroffene Gebiet meiden.
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0: Das hat sich nämlich auch noch der Sören gemeldet.
2: Ich habe das in Itzehoe gerochen, in Itzehoe-Edendorf gestern. Unglaublich, das sind ja, ich weiß nicht, 30 Kilometer Luftlinie, 40 Kilometer Luftlinie. Und was riecht das denn so, so leicht verbrannt in ganz Itzehoe? Nee, das ist ja tatsächlich Wasbeck. Irre. Irre, wie weit das zieht, ne?
0: Ja, das ist total irre, wo man das alles noch mitbekommt, ne? Insofern macht diese Meldung schon absolut Sinn. Euch allen zusammen wünsche ich natürlich, dass dieser Rauch und dieser Geruch bald verschwindet. Und dazu einen richtig guten Mittwoch mit der besten Musik hier bei uns.

0: Das ist meine Lieblingsstelle im ganzen Lied. Licky Lee hier bei NDR 2. Licky Lee, die ist, glaube ich, echt. Ja, wenn man sie kneift, dann sagt sie bestimmt, huch. Aber wir reden jetzt über KI und Musik. Und dass KI-generierte Lieder ein echtes Ding sein können, das wissen wir alle spätestens seit Timmy, dem Wal. Ihr erinnert euch vielleicht noch. Er hat sich das nicht ausgesucht und so weiter. Ja, das klingt alles ein bisschen trashig und billig, aber mittlerweile gibt's KI-Songs, die sind so gut, denen hört man das gar nicht an. Und sogar komplett KI-generierte Künstler. Jelto aus dem NDR2-Team hat sich da mal ein bisschen reingehört. Jelto, was tut sich denn gerade so auf dem KI-Markt?
1: Tja, da gibt's einmal das Phänomen von Run, Run, River.

0: Tja, der Song ist eine Remix-Version von einer KI gemixt. Geht im Moment total durch die Decke. Seit Wochen bei Shazam in der Checkliste ganz oben, heißt es auch aus unserer Musikredaktion. Aha. Das Original von dem Song ist von der Band Stick Figure und schon 6 Jahre alt. Jetzt gehen sie auf einmal mit einem Song durch die Decke, den eine KI aus ihrem Song gemacht hat. Mhm. Und da wird es dann natürlich schwierig mit Sachen Urheberrecht und so. Die Band steht vor der Frage, ist ja toll, dass wir damit durch die Decke gehen, aber wir würden auch gerne ein bisschen Geld mit diesem Song verdienen.
1: Verständlich.
0: Tja, jetzt haben sie einen Mix rausgebracht von Run Run River zusammen mit David Guetta. Da sollte die Geldfrage, glaube ich, erstmal geklärt sein.
1: Ja, das stimmt. Es gibt ja auch Musik, da sind Song und Künstler komplett KI generiert, ne?
0: Ja, es ist irre. Genau, da gibt's jetzt auch den ersten sehr erfolgreichen Kandidaten. Geht bei TikTok und Insta total durch die Decke. Nimi hat vor kurzem den Song rausgebracht, Wieso sagt ChatGPT? Nimi hat Videos, in denen er den Song einsingt. Ja. Es gibt Videos von diesem Typen, der am Klavier sitzt, da das Ganze spielt. Es gibt sogar Videos, wie er diesen Song live vor Publikum singt.
2: So sagt ChatGPT, dass du meine Ruhe bist. Hab ihn gefragt, du mein
1: Vier. Stimmt. Hab ich schon gesehen.
0: Hast du gesehen?
1: Ja, hab ich schon gesehen.
0: Und ist auch ein Ohrwurm irgendwie.
1: Ja, und das Verrückte ist ja auch, dass sie alle mitsingen und so.
0: Ja.
1: Oder?
0: Manche haben Tränen in den Augen vor Rührung.
1: Alles künstlich.
0: Alles künstlich, ja. Ja. Wirklich ein irres Song von einem Interpreten, der auch ganz normal wie normale Menschen auf Social Media auftritt. Aber das Publikum, der Typ, die Videos, alles KI generiert. Gute Stimme hat er und absolutes Ohrwurmpotenzial. Ist nur nicht echt, leider.
1: Und ich muss sagen, ich habe auch sowas im Internet gefunden, nämlich Ryan Mercer, ich erzähle dir schon davon, der mit seiner blonden Föhnwelle so nach 80er Jahre aussieht und auch 80er Jahre Musik macht. Und das Ganze eben neu. Ja, 80er Jahre Musik neu, 3 Alben, glaube ich. Und ich bin jetzt schon Fan, weil ich finde es super cool. Und wenn man mal drüber nachdenkt, Jelto, ich meine Stimme KI, Musik KI, der Typ KI, nix echt völlig normal alles. Dann verglichen mit Milli Vanilli waren die doch ziemlich echt, ne?
0: Ja,
1: oder?
0: Die waren sehr echt.
1: Finde ich auch. Was hat man sich damals aufgeregt? Warum eigentlich?

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2: Der sogenannte Tankrabatt gilt ab heute nicht mehr. Und Shoppen bei chinesischen Billiganbietern kann durch neue Zölle künftig mehr kosten. So, bitte einmal alle kurz die Hand hoch, wer gestern noch schnell den Tank voll gemacht hat. Das war fast schon einen Tick zu spät. Der sogenannte Tankrabatt ist zwar erst heute offiziell ausgelaufen, nach 2 Monaten. Viele Betreiber haben die Preise aber schon vorher wieder stärker angezogen. Einmal am Tag gegen 12 Uhr. Diese Regel, die soll es jetzt auch weitergeben. So, kurzer Uhrenvergleich. Es ist jetzt kurz nach 12. Janis Gulde für NDR 2 an einer Tankstelle in Osnabrück. Wie weit sind die Preise denn da jetzt nochmal hochgegangen, ohne Rabatt?
3: Ja, tatsächlich sind die Preise gerade eben umgesprungen hier. Ich stehe hier in Osnabrück im Stadtteil Hellern an einer freien Tankstelle. Der Liter Diesel kostete eben noch 1,89, jetzt 2,22. Also ja, gut 30 Cent, auch super ist teurer geworden, eben noch 2,04 Euro. Jetzt tankt man hier für 2,31 Euro den Liter. Also nochmal eine deutliche Preiserhöhung.
2: Wie viele haben denn da heute vor 12 doch noch schnell getankt?
3: Ja, also so die letzte gute halbe Stunde waren hier die Zapfsäulen gut belegt, kann man sagen. Jetzt ist hier wirklich tote Hose. Also hier ist nur noch ein übrig gebliebener Autofahrer, der hier noch tankt, weil jetzt klar, es ist natürlich deutlich teurer geworden. Die große Schlange, die blieb heute aber aus. Also da haben offenbar viele Autofahrer schon vorgesorgt und gestern getankt. Und das war auch ziemlich schlau. Also ich war gestern Mittag um 12 auch hier und da wurde der Preis auch schon deutlich erhöht, eben weil die Betreiber sich schon mal so einen Puffer aufbauen wollten.
2: Und was sagen die Menschen denn dazu, dass der Tankrabatt jetzt wieder weggefallen ist?
3: Ja, bei den Autofahrern hier in Osnabrück gab es gemischte Meinungen. 2 Monate war der Tankrabatt jetzt gültig und ich habe mich gestern mal umgehört, wie viel die Autofahrer denn hier überhaupt davon gemerkt haben.
4: Nö, nee, nichts davon gemerkt. Denn so viel fahre ich nicht und ganz so viel braucht der nicht. Also ich kann mir ganz gut über die Runden.
5: Also es war schon eine Entlastung. Also als ich für 1,65 getankt habe, den Diesel, da habe ich mich richtig gefreut.
6: Ehrlich gesagt, ich habe es gar nicht gemerkt. Also ich bin davon überzeugt, dass da auch ein bisschen Verarscherei dabei war.
7: Ein bisschen. Also es ist nicht viel, aber man freut sich über jeden Cent.
3: Ja, auch eben habe ich nochmal rumgefragt hier und manche sagen eben, die Regelung habe die Falschen getroffen. Andere waren hier einfach auf dem Weg in Urlaub und mussten eben tanken.
2: Tja, Eindrücke von der Tankstelle in Osnabrück. Danke dir, Janis Gulde für NDR 2 in Osnabrück. Die höheren Spritpreise, die hängen mit dem Iran-Krieg zusammen. Weil die Straße von Hormus als wichtige Transportroute blockiert war, kam da auch kein Öl mehr durch. Das war dann knapper und dadurch eben teurer. Um die Verbraucher zu entlasten, hatte die Bundesregierung die Energiesteuer für Kraftstoffe gesenkt von Mai bis Juli. Deswegen kostet der Sprit jetzt wieder mehr. Anne-Kathrin Mellmann, NDR 2 Berlin. Was hat der sogenannte Tankrabatt unterm Strich gebracht und wie viel ist davon bei den Verbrauchern angekommen?
8: Davon ist tatsächlich sogar einiges bei den Verbrauchern angekommen. Das Münchner IFO-Institut hat das ermittelt und sogar festgestellt, dass der Rabatt, also diese Steuererleichterung, das ist es ja, fast vollständig weitergegeben wurde an die Kundschaft. Außer beim Diesel, das ist die Ausnahme, da war es deutlich weniger. Da dürfte also dann auch einiges hängen geblieben sein bei den Mineralölkonzernen. Und was der Tankrabatt gebracht hat, also einmal natürlich Erleichterung für Autofahrer und auch wichtig, eine schwächere Inflation. Die Teuerung, die fiel in den Monaten des Tankrabatts ein bisschen niedriger aus und das hilft ja allen in diesem Land.
2: Aber gerade jetzt zur Ferienzeit, warum lässt die Regierung den Rabatt jetzt aber doch auslaufen?
8: Na, sie wollte das von vornherein nur als vorübergehende Erleichterung verstanden wissen, als eine Antwort auf den Iran-Krieg. Da gibt's ja jetzt Zeichen der Entspannung. Und außerdem ist der Tankrabatt ein teures Instrument. Das hat den Staat schon etwa 1,6 Milliarden Euro gekostet. Und er stand auch allein deswegen schon immer in der Kritik, also auch in der Vergangenheit, auch als nicht besonders zielgerichtet. Der funktioniert eben nur nach dem Prinzip Gießkanne und nicht allein für diejenigen Menschen, die einen Rabatt vor allem nötig haben.
2: Ideen gibt's ja schon. Wie könnte man die, die besonders darauf angewiesen sind, auch weiter unterstützen?
8: Ja, Ideen gibt's diverse, aber die Bundesregierung lässt sich da derzeit nicht so in die Karten schauen, welche die besten Chancen hätten. Also man könnte zum Beispiel ein Mobilitätsgeld einführen oder die Stromsteuer senken und zwar für alle oder auch eine erhöhte Pendlerpauschale wäre denkbar und noch vieles andere mehr.
2: Dankeschön, Anne-Kathrin Mellmann, NDR 2 Berlin.
9: Das macht ihr vielleicht auch, günstig ein Shirt, Schuhe oder einen Akkustaubsauger shoppen über Plattformen wie Temu oder Shein. In Europa und damit auch Deutschland bestellen viele gerne, zum Beispiel bei solchen chinesischen Anbietern, auch wenn es da Bedenken gibt. Zum Beispiel, weil das, was man da kriegt, nicht immer sicher ist und das Babyspielzeug oder die Kinderkleidung vielleicht giftige Chemikalien enthalten. Ein anderer Einwand ist, dass die Billigwaren den Wettbewerb verzerren und damit heimischen Unternehmen zusetzen. Aber bislang fahren und fliegen viele Pakete um die Welt, auch wenn da manchmal gar nicht so viel drin ist. Das geht, weil für Pakete unter einem Wert von 150 Euro keine Gebühren anfallen. Bis jetzt. Das ändert sich nämlich ab heute, denn da fallen innerhalb der EU für solche Päckchen Zölle an. Katrin Schmidt, NDR 2 Brüssel. Wie viel teurer wird es denn, wenn man eigentlich günstige Shirts oder Elektrogeräte zum Beispiel über die chinesischen Plattformen bestellt?
10: Ja, also so ein bisschen müssen wir das noch abwarten. Wir können uns aber mal versuchen, dem anzunähern, weil klar ist, ab heute wird erstmal grundsätzlich für jedes dieser kleinen Päckchen, das von außerhalb der EU kommt, mindestens 3 Euro Zollabgabe fällig, weil es errechnet sich nach Produktgruppen. Also wenn wir ein Paketchen haben, da sind 5 T-Shirts drin und 3 Haargummis, sind das 2 Produktgruppen, also zweimal 3 Euro. Und das fällt bei den nationalen Zollbehörden an, also zum Beispiel beim deutschen Zoll, und ist zu zahlen vom Anbieter. Also beispielsweise oder wahrscheinlich vor allen Dingen von Temu oder Shein. Das macht natürlich deren Geschäftsmodell so ein bisschen kaputt. Insofern könnte man auch annehmen, dass sie Teile der Kosten zumindest an die Verbraucherinnen und Verbraucher weitergeben. Wissen wir aber noch nicht so genau. Das muss man abwarten. Was wir auf jeden Fall uns schon mal erahnen können, ist, dass es womöglich ein bisschen länger jetzt dauern wird, aufgrund dieser Abgaben, bis die Päckchen durchkommen.
9: Was bezweckt die EU mit diesen Zollregeln genau?
10: Also ich sag mal, zu allervorderst will sie einfach mal diese Paketflut, man kann das nicht anders nennen, etwas eindämmen. Also stoppen wird man die nicht, da macht sich auch niemand Illusionen. Aber bisher ist es ganz einfach so, dass in den letzten 5 Jahren sich die Paketmenge, Kleinstpaketmenge, fast jedes Jahr verdoppelt hat. Also allein von Temu und Shein sind es pro Tag 12 Millionen Pakete, die in die EU kommen. Das ist irre, das ist natürlich auch ein Umweltproblem. Da will man ein bisschen einen Riegel vorschieben. Und vielleicht macht auch einer die Rechnung auf, wenn er sagt, naja, 3 Euro für ein paar T-Shirts und Haargummi, wenn da jetzt noch zweimal 3 Euro Abgabe draufkommen, weiß ich nicht, vielleicht gucke ich dann doch nochmal woanders.
9: Wie gut lässt sich überhaupt kontrollieren und dann eben auch nachweisen, was da in den ganzen Paketen drin ist?
10: Ziemlich schlecht, ne? Weil es ist ja einfach diese schiere Masse überfordert bis jetzt jegliche Zollbehörden. Ich habe mir das neulich mal angeschaut, hier beim größten Cargo-Airport Europas im belgischen Liège, also Lüttich. Die haben auch gesagt, also wir können von diesen vielen Millionen Paketen täglich maximal 1-2% so stichprobenartig öffnen. Und es wird aber trotzdem irre viel gefunden, also an Fake-Produkten, an Dingen, die aufgrund von Chemikalienzusätzen eigentlich überhaupt nicht EU-Normen entsprechen und dann auch noch vieles andere mehr, also Waffen, gefälschtes Viagra ganz viel oder Reptilienleder, solche Dinge. Jetzt nicht unbedingt alles von Temu und Shein, aber das zeigt eben, der Zoll ist völlig überlastet und man hofft, dass das jetzt auch vielleicht ein kleines bisschen zumindest abnimmt.
9: Dankeschön, Katrin Schmidt in Brüssel.
0: Und das war Katrin Schlass mit dem NDR 2 Update. Eine alte punische Wetterregel heißt, wollt ihr mittwochs Sonne testen, sucht im Westen. Und das zeigt mal wieder, dass der Norden einfach gerecht ist. Ne? Gestern hatten wir Mecklenburg-Vorpommern und Richtung Ostsee mehr Sonne. Heute ganz klar Nordsee runter bis ins Emsland bzw. im ganzen Westen von Niedersachsen. Bis 16 Stunden Sonne. Das ist eine Menge. Ne? Allerdings muss ich euch sagen, habe ich auch gerade eine Unwetterwarnung bekommen. Und die ist natürlich auch wichtig. Deswegen jetzt für euch, der Deutsche Wetterdienst gibt bekannt, südlich des Kanals in Schleswig-Holstein, das wird dann ja wohl der Nord-Ostsee-Kanal sein, treten örtlich schwere Gewitter mit heftigen Starkregen, Sturmböen und Hagel auf. Oha. Ja, das kann heute nämlich auch der Fall sein, dass mal so richtig Regen runterkommt. Teilweise auch einfach nur mal ein Schauer oder vielleicht auch gar nichts, kann auch sein. Aber es kann halt auch richtige, kräftige Gewitter geben und Starkregen. Und südlich des Kanals gucken wir mal, Schleswig-Holstein ist betroffen, was da ganz genau passiert. Ansonsten bleibe ich für euch natürlich am Drücker. Die Temperaturen habe ich auch. Da haben wir 24 Grad heute in Göttingen. In Anklam an der Peene, da haben wir rund 23 Grad, 22 Grad im Bad Zwischenahn und 21 in Kappeln. Nun der NDR2-Verkehrsservice für den ganzen Norden. Stau oder stockender Verkehr ab 4 Kilometer Länge gucken wir mal, weil es sonst zu viel wird. Und es ist auch so schon ein bisschen was los. A1 Osnabrück Richtung Bremen zwischen Bremen, Brinkum und Hemelingen 4 Kilometer stockender Verkehr. Und A2 Hannover Richtung Dortmund zwischen Hannover-Langenhagen und Hannover-Herrenhausen 4 Kilometer Stau vor der Baustelle. Die A2 Hannover Richtung Berlin zwischen Irxleben und Kreuz Magdeburg Reparaturarbeiten, da ist gesperrt. Es staut sich dadurch und die Umleitung führt noch einmal über die U63. So, jetzt kommen wir zur A7. Einmal Flensburg Richtung Hamburg zwischen Dreieck Hamburg Nordwest und dem Elbtunnel 7 Kilometer stockender Verkehr. Und dann weiter Hamburg Richtung Hannover zwischen Schwarmstedt und Mellendorf 4 Kilometer stockend. Die A11 Kreuz Uckermark Stettin ist zwischen Penkun und Grenzübergang Pommellen wegen Bauarbeiten bis morgen ungefähr 12 Uhr in beiden Richtungen gesperrt. A20 Kreuz Uckermark Richtung Lübeck zwischen Dummersdorf und Kreuz Rostock Bauarbeiten bis morgen 16 Uhr gesperrt. A24 Hamburg Richtung Berlin zwischen Schwarzenweg Rande und Thalkau 4 Kilometer Stau. Und dann natürlich noch Neumünster, da gibt es ja den Brand der Lagerhalle im Gewerbegebiet Wittorf. Da gibt es Rauch, weil sich in dieser Lagerhalle Akkus und E-Scooter befanden. Und dadurch sollte man dann Fenster und Türen bitte geschlossen halten und Lüftung und Klimaanlagen abschalten, weil dieser Rauch da halt unterwegs ist und vor allem stinkt es auch noch. Also diese Rauchentwicklung betrifft übrigens auch die Bewohner im Bereich Aukrug, Wasbeck, Padenstedt, Ehendorf und Arbsdorf. Und auch im nördlichen Kreis Segeberg und im Kreis Steinburg kommt es zu Geruchsbelästigung, heißt es. Und wegen der Luftverschmutzung bleiben umliegende Kindertagesstätten und Schulen heute geschlossen. Bitte meidet das betroffene Gebiet. So, das war jetzt eine ganze Menge.
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0: Da braucht ihr jetzt aber auch eine ganze Menge von der Bestmusik hier bei NDR 2. De Fleur, neu von Stromae und Tavolo. Außerdem Phil Collins, In the Air Tonight, 88er Remix, also Klassiker. Und los geht's mit Hurts und Wonderful Life. Ich wünsche euch einen richtig schönen Mittwoch.

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1: 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Jetzt Tovelo und Stromae. Die Fleur.
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0: 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Und jetzt um 12.30 Uhr für euch der NDR2 Verkehrsservice für den ganzen Norden mit Stau oder stockendem Verkehr ab 4 Kilometer, damit es jetzt nicht zu lange dauert. Also wenn euer Stau nicht dabei ist, ist er nicht ganz so lang. Ab 4 Kilometern haben wir zum Beispiel die A1 Osnabrück Richtung Bremen zwischen Bremen bzw. zwischen Dreieck Stur und Bremen-Hemmelingen so rum. 4 Kilometer stockender Verkehr. A1 Bremen Richtung Lübeck zwischen Maschener Kreuz und Bill steht 4 Kilometer stockend. A2 Hannover Richtung Berlin zwischen Irxleben und Kreuz Magdeburg ist gesperrt. Es gibt Reparaturarbeiten, es gibt Stau und die Umleitung führt über die U63. Eine Meldung von der A7 Flensburg Richtung Hamburg zwischen Dreieck Hamburg Nordwest und dem Elbtunnel, also in Richtung Süden, 7 Kilometer stockender Verkehr. Die A11 Kreuz Uckermark Stettin ist zwischen Penkun und Grenzübergang Pommellen wegen Bauarbeiten bis morgen 12 Uhr gesperrt. Diese Sperrung gilt in beiden Richtungen. Die A20 Kreuz Uckermark Richtung Lübeck ist zwischen Dummersdorf und Kreuz Rostock wegen Bauarbeiten bis morgen ca. 16 Uhr gesperrt. A24 Hamburg Richtung Berlin zwischen Schwarzenweg Grande und Halkau 4 Kilometer Stau. Und in Neumünster, da haben wir immer noch den Brand einer Lagerhalle im Gewerbegebiet Witthof. Und da gibt es Rauch. Daher bitte Fenster und Türen schließen und Lüftung und Klimaanlagen auch bitte abschalten. Aufgrund einer Rauchentwicklung betrifft das auch die Bewohner im Bereich Aukrug, Wasbeck, Pasenstedt, Ehendorf und Absdorf. Und Geruchsbelästigung gibt es auch im nördlichen Kreis Segeberg und im Kreis Steinburg. Und wegen der Luftverschmutzung bleiben die umliegenden Kindertagesstätten und Schulen heute geschlossen. Das betroffene Gebiet bitte meiden.
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0: Jetzt stellt euch mal vor, ja, stellt euch mal vor, bei euch zu Hause klingelt das Telefon, nicht? Eure kleine Tochter Sarah war bei einem Kindergeburtstag und da wird euch gesagt, also die Sarah war ja bei unserem Benny zum Geburtstag eingeladen und sie hat doch sehr viel Torte gegessen, deswegen schicken wir euch gleich eine kleine Rechnung, nicht, dass sie euch wundert. Stell dir mal vor, so eine Geschichte, ja, sowas Ähnliches ist wirklich passiert, ohne Quatsch und die Geschichte erzähle ich euch gleich.

0: Leute, es gibt manchmal Geschichten, da kannst du im Grunde genommen nur den Kopf schütteln. Ihr hört den NDR 2 Vormittag und vielleicht habt ihr ja auch so Freunde oder Bekannte, die jede Rechnung auf den Cent genau teilen. Also man geht zusammen essen und dann heißt es am Ende nicht Hälfte, Hälfte, sondern es heißt, ihr hattet ja Bier, wir nur Cola. Dann müssen wir die Differenz nochmal ausrechnen und dann gebt ihr uns das Geld einfach dafür so. Ja. Und den Satz, nee, komm mal, lass mal stecken, den hört man von solchen Leuten eher selten. Ja, das gibt es. Und genau so ein Kandidat hat jetzt in den Niederlanden, nach einem Kindergeburtstag den eingeladenen Kindern eine Rechnung für die Eltern mitgegeben. Ja, er hatte nämlich zum Geburtstag von seinem eigenen Kind für alle anderen Kinder so Süßigkeitentüten gepackt und denen am Ende mitgegeben, wie man das so macht. Und für die Eltern gab es dann passend dazu eine Rechnung. Ja, wenn das nicht doch zur Diskussion über WhatsApp gesorgt hat.
1: Entschuldigung, Andreas, dass ich nochmal störe, aber du hast uns jetzt nach dem Geburtstag deines Sohnes eine Abrechnung über 17,64 Euro mitgegeben. Also ehrlicherweise, da waren wir schon ein bisschen irritiert, muss ich sagen.
2: Ja, wieso? Allein die Schlickertüte hat pro Kind 6,23 Euro gekostet.
1: Naja, aber erstens hat dein Tim Julius ja auch eine Schlickertüte bekommen, als er bei uns auf dem Kindergeburtstag war. Und zweitens, wo kommt denn das restliche Geld her?
2: Ja, fair. Dann schick mir dann gern, was die Schlickertüte letztes Jahr bei euch gekostet hat. Dann verrechnen wir das. Ist auch kein Thema. Also, und der Rest? Also, eure Tochter war viermal bei uns auf Toilette, was ich sowieso ein bisschen viel finde. Das sind 2,30 Euro Wasserkosten. Und ich hab schon abgerundet. Dann der Kuchen. Also, die Zutaten fallen ja wohl auch nicht vom Himmel. Und ich meine, eure Josi hat auch einen sehr gesunden Appetit, muss ich sagen. 4,65 Euro. Und dann hat sie mit ihren Quadratlatten beim Spielen auch noch eine Amaryllis bei uns im Gartenblatt gemacht. Einkaufspreis 4,26 Euro. Ja, und dann noch 20 Cent Heizkostenpauschale für alle.
1: Heizkosten? Also Andreas, es ist Hochsommer.
2: Ja, deswegen ja auch nur 20 Cent, Mann.
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0: 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Es ist 13 Uhr und es wird Zeit für die NDR 2 Nachrichten und für Katrin. Vielleicht habt ihr in den vergangenen Tagen auch nochmal vollgetankt. Also ich will es hoffen. Ich war gestern Morgen auf jeden Fall unterwegs und es hat sich gelohnt, sag ich mal. Ab heute ist es auf jeden Fall einiges teurer geworden.
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2: Seit Mitternacht gibt's den Tankrabatt nicht mehr. Um 12 Uhr konnten die Mineralölkonzerne die knapp 17 Cent Steuernachlass wieder komplett draufschlagen. Allerdings haben viele Tankstellen die Preise gestern schon stärker angehoben. Nicolas Lieven aus der NDR Wirtschaftsredaktion. Wie stark hat sich das bemerkbar gemacht?
3: Viele Tankstellen haben dieses Rabattaus auf gestern vorgezogen. Das heißt, um 12 Uhr ging's mit den Spritpreisen zum Teil massiv nach oben. 20, 30 Cent pro Liter. Und inzwischen wurden die eben kaum noch gesenkt. Das heißt, ich bin heute früh an mehreren Tankstellen vorbeigefahren und bei allen Spritsorten stand eine 2 vor dem Komma. Und dann im Laufe des Tages wird man dann sehen, ob und wie die Preise nachgeben. Das wird jetzt sicherlich ein paar Tage benötigen, bis man das neue Niveau gefunden hat. Ich befürchte allerdings, Sprit wird vergleichsweise teuer bleiben, denn die Ölpreise sind ja schon auf Vorkriegsniveau.
2: Shoppen bei Billiganbietern wie Shein oder Temu könnte bald mehr kosten. Ab heute gilt nämlich ein neuer Zoll für Päckchen aus Ländern außerhalb der EU. Pro Bestellung werden mindestens 3 Euro fällig und es könnten noch weitere Kosten dazukommen. Sarah Lopez, NDR 2 Brüssel.
4: Wer bei chinesischen Billiganbietern wie Temu und Shein bestellt, muss sich darauf einstellen, dass es teurer wird. Bisher konnten Pakete mit einem Warenwert von bis zu 150 Euro ohne Zoll in die EU importiert werden. Seit heute gibt es aber eine neue Zollabgabe für Pakete aus Drittstaaten. Pro Produktkategorie im Paket fallen 3 Euro an. Wenn in einem Paket also 3 Hosen und ein paar Schuhe sind, dann sind 6 Euro fällig, 3 Euro für die Hosen und 3 Euro für die Schuhe.
2: Beim Deutschen Fußballbund laufen heute Razzien. Es geht um Korruptionsverdacht rund um die Fußball-EM 2024 in Deutschland. Marcel Stober, NDR 2 Sport.
5: Es geht um Hoteleinladungen und tausende Tickets für Spiele der EM 2024. Diese sollen Mitarbeitern von Stadtverwaltungen illegal zum Vorzugspreis angeboten worden sein. Zuerst wurde deswegen gegen einen ehemaligen Mitarbeiter der Stadt Gelsenkirchen ermittelt. Er soll ein Halbfinale besucht und einen Vorteil von 2.400 Euro erlangt haben. Mittlerweile gibt es aber den Verdacht, dass solche Vergünstigungen strukturell an die Austragungsstädte verteilt wurden. Die Ermittlungskommission untersucht deshalb nun diverse Stadtverwaltungen der damaligen Gastgeber, zu denen auch Hamburg gehört, mehrere Unternehmen und eben die DFB-Zentrale in Frankfurt, den damaligen Sitz der Euro 2024 GmbH.
2: In Neumünster war in einer Lagerhalle ein Großbrand ausgebrochen. Darin waren auch Akkus für E-Scooter gelagert. Inzwischen ist der Brand unter Kontrolle. Anwohner sollen aber wegen der Dämpfe weiter nicht die Fenster öffnen. Schulen in der Umgebung sind noch zu und auch der Bahnverkehr war zeitweise eingeschränkt.
0: Soweit die NDR 2 Nachrichten. Und nun haben wir es 13 Uhr und 3 Minuten ganz genau. Egal, ob ihr gerade noch Spaghetti Bolognese in euch hineinschlürft, eine Stulle aus der Tupperbox holt oder erstmal durchzieht, die Wäsche aufhängt und etwas später esst, hier gibt's auf jeden Fall dazu erstmal die Wetteraussichten. Und die sehen, ja, sag ich mal, ein bisschen gemischt aus. Teilweise haben wir Schauer und Gewitter, die mal drin sind, auch gerne kräftiger. Dazu gleich nochmal ganz kurz einen Blick auf eine Unwetterwarnung. Am meisten Sonne gibt es heute auf jeden Fall an der Nordsee und runter in die Westhälfte Niedersachsens. Da sind doch einige Stunden drin. Ansonsten ist gemischt, halt auch mal Wolken und mal etwas Sonne mit dabei. Jetzt gucke ich mal ganz kurz auf die Unwetterwarnung. Wie sieht die aus? Ich sag's euch, wir haben südlich des Kanals in Schleswig-Holstein, also Nordostseekanal, schwere Gewitter mit heftigen Starkregen und Sturmböen und Hagel, die da auftreten können. Da müssen wir also ein bisschen aufpassen. Temperaturen habe ich auch noch für euch und zwar Bramsche 25 Grad, Lüchow 24, am Hamburger Flughafen 23 und in Tönning an der Alder rund 22 Grad. Und nun der NDR 2 Verkehrsservice für den ganzen Norden. Stau oder stockender Verkehr ab 4 Kilometer. A1 Hamburg Richtung Osnabrück zwischen Bremer Kreuz und Arsten 5 Kilometer stockend. A1 Osnabrück Richtung Bremen zwischen Dreieck Stur und Bremen Arsten 5 Kilometer Stau vor der Baustelle. A2 Hannover Richtung Dortmund zwischen Hannover Herrenhausen und Wunstorf-Lute 4 Kilometer stockender Verkehr vor der Baustelle. A2 Hannover Richtung Berlin zwischen Irxleben und Kreuz Magdeburg. Reparaturarbeiten, da ist gesperrt. Dadurch gibt es Stau, Umleitung über die U63. A7 Flensburg Richtung Hamburg zwischen Hamburg-Schnelsen und Elbtunnel, 7 Kilometer stockend und eine Dreiviertelstunde, die es da länger dauert. Die A11 Kreuz Uckermark-Stettin ist zwischen Penkun und Grenzübergang Pommeln wegen Bauarbeiten bis morgen 12 Uhr gesperrt und das in beiden Richtungen. Und dann gucken wir nochmal auf die A20, das ist Kreuz Uckermark Richtung Lübeck zwischen Dummersdorf und Kreuz Rostock wegen Bauarbeiten bis morgen ca. 16 Uhr gesperrt. A27 Bremen Richtung Bremerhaven zwischen Bremerhaven Süd und Bremerhaven Geestemünde 4 Kilometer Stau. Und in Neumünster, ihr habt es gerade auch in den Nachrichten gehört, immer noch der Brand im Gewerbegebiet Wittorf, Lagerhalle mit Akkus und E-Scootern. Und da solltet ihr bitte, wenn ihr dort in der Nähe wohnt, Fenster und Türen geschlossen halten, Lüftung und Klimaanlagen abschalten. Und die Rauchentwicklung sorgt auch dafür, dass auch das Gebiet drumherum mit belästigt wird sozusagen. Die Bewohner im Bereich Aukrug, Wasbeck, Padenstedt, Ehendorf und Absdorf sollten ebenfalls die Lüftung und Klimaanlagen abschalten, Fenster und Türen zu. Auch im nördlichen Kreis Segeberg und im Kreis Steinburg kommt es noch zu Geruchsbelästigung und wegen der Luftverschmutzung bleiben auch die umliegenden Kindertagesstätten und Schulen heute geschlossen. Bitte das betroffene Gebiet am besten ganz meiden.
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0: Und wir begleiten euch natürlich mit der besten Musik hier bei NDR 2. Janka hat was Neues. Mein Kopf will allein sein. Hört ihr gleich? Super Song. Los geht's aber mit Roxette, Fading Like a Flower. Und ich wünsche euch einen richtig schönen Mittwoch.

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0: 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Dafür spielt ihr mit uns einfach eine Runde alles über, das bedeutet alles über irgendwas. Also wir geben euch einen Oberbegriff und daraufhin habt ihr 15 Sekunden Zeit, 10 passende Begriffe zu diesem Oberbegriff aufzuzählen. Am besten, ihr hört euch das mal an, wie das Ganze funktioniert. Stefan aus Bad Segeberg hat das heute Morgen sehr gut gemacht. Sein Oberbegriff war übrigens Kreuzfahrt.
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0: 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Ansonsten wünsche ich euch viel Spaß jetzt schon mal im Heidepark.

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0: Ich sag mal, Mahlzeit, wird Zeit für den NDR 2 Verkehrsservice. Und da ist er schon. Stau oder stockender Verkehr ab 4 Kilometer Länge. Die A1 zweimal dabei, einmal Hamburg Richtung Osnabrück zwischen Bremer Kreuz und Arsten. 5 Kilometer stockender Verkehr und die A1 Osnabrück Richtung Bremen zwischen Dreieckstuhe und Bremen-Arsten. 5 Kilometer Stau vor der Baustelle. A2, da haben wir auch wieder stockenden Verkehr vor der Baustelle, und zwar Hannover Richtung Dortmund. Zwischen Hannover-Herrenhausen und Bunsdorf-Lute sind es 4 Kilometer. Und A2, Hannover Richtung Berlin. Zwischen Irxleben und Kreuz Magdeburg ist immer noch gesperrt wegen Reparaturarbeiten. Es staut sich. Umleitung über die U63. Einmal A7 dabei, Flensburg Richtung Hamburg. Zwischen Hamburg-Schnelsen und Elbtunnel 7 Kilometer stockend. Verzögerung gute halbe Stunde. Die A11, Kreuz Uckermark Markstettin ist zwischen Penkun und Grenzübergang Pommellen wegen Bauarbeiten bis morgen Mittag ungefähr 12 Uhr in beiden Richtungen gesperrt. Die A20 Kreuz Uckermark Richtung Lübeck ist zwischen Dummersdorf und Kreuz Rostock wegen Bauarbeiten bis morgen ca. 16 Uhr gesperrt. Und dann noch die Meldung, die ich ungefähr schon 50 Mal performt habe, aber für euch tue ich es gerne auch noch ein 51. Mal. In Neumünster kommt es wegen des Brandes einer Lagerhalle im Gewerbegebiet Wittorf weiterhin zu einer Rauchentwicklung. In der Lagerhalle befinden sich Akkus und E-Scooter. Bitte Fenster und Türen schließen und Lüftung und Klimaanlagen abschalten. Das betrifft aufgrund der Rauchentwicklung auch die Bewohner im Bereich Aukrug, Wasbek, Padenstedt, Ehndorf und Absdorf. Wegen der Luftverschmutzung bleiben die umliegenden Kindertagesstätten und Schulen heute geschlossen. Bitte das betroffene Gebiet meiden.
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0: Ich habe euch vorhin von der Geschichte erzählt, wo ein Vater eine Rechnung den Kindern mitgegeben hatte, die bei seinem Kind zum Geburtstag eingeladen waren. Und zwar hat er Naschi-Tüten gepackt, für die Kinder zu mitnehmen, macht man ja so, ne? Und eine Rechnung mitgegeben, weil er wollte ja auch das Geld für die Naschi-Tüten wiederhaben. Das ist ja klar. Ja, da haben sich die anderen Eltern aber gewundert. Und da gab es von euch auch noch einige Reaktionen. Und Hannelore und Ela, sie stoßen ins gleiche Horn. Ela hat nämlich geschrieben über die NDR2-App: Rechnung für Kindergeburtstag, dann würde ich das Geschenk gegenrechnen. Ja, das ist eine sehr gute Idee.

0: die beste Musik von Luisa hier bei NDR 2, 13 Uhr und 44. Wenn in der Werkzeugkiste, und jetzt kommen wir zu einer unangenehmen Geschichte, also wenn in der Werkzeugkiste der Hammer fehlt, dann kann das was mit Lux-Maxing zu tun haben. Mit was bitte? Lux-Maxing? Naja, seinen Look zu maximieren sozusagen. Vielleicht ist euch dieser Begriff schon mal untergekommen, vielleicht auch nicht. Bedeutet im Übrigen auch nicht mehr, als sich selbst halt so schön wie möglich zu machen. Aber was das mit dem Hammer zu tun hat, das weiß Jelto aus dem NDR 2-Team.
1: Tja, der wird benutzt, um die Jawline zu optimieren. Ne, gerade bei Männern, da gelten ja markante Wangenknochen als hübsch. Und beim Lux-Maxing greifen dann eben einige zum Hammer, kein Witz, und hauen sich damit leicht ins Gesicht. Die Knochen an der Wange brechen, verhärten und der Kiefer wird dicker und man hat markantere Wangenknochen.
0: Das ist doch verrückt. Jawline ist das so, diese Linie so kinnmäßig so.
1: Genau, genau. Und, wenn man sich ganz doll auf die Zähne beißt, dann kann man das so ein bisschen sehen,
0: okay,
1: dass man,
0: okay,
1: ne, dass, wo die Knochen da eben rauskommen. Ist natürlich eine Form, also wenn man das mit dem Hammer verändern will, natürlich eine Form der Selbstverletzung, absolut nicht zu empfehlen. Bei Lux Maxing geht es aber eben nicht nur um den Kiefer, sondern um das eigene Aussehen im Allgemeinen und da das Bestmögliche rauszuholen mit allen Mitteln. Teilweise gibt's dann auch so Vorher-Nachher-Videos im Netz, wo Leute eben zeigen, wie viel sie beim Lux-Maxing aus sich rausgeholt haben, von wegen vom vermeintlich hässlichen Entlein zum schönen Schwan.
0: Sag mal, wie kommt denn eigentlich dieser komische Trend? Wir sind ja eigentlich mittlerweile beim Body Positivity. Das heißt also, wir sind eigentlich gut genug, schön genug.
1: Ja.
0: Was soll das?
1: Sowas kommt natürlich immer in Wellen und der Algorithmus in sozialen Medien spuckt uns immer das aus, was wir sehen wollen. Wenn wir jetzt gerade irgendwie uns nicht so gut fühlen, vielleicht das Gefühl haben, wir sind nicht hübsch genug und dann uns für solche Optimierungsvideos anfangen zu interessieren, weil uns das in die Timeline gespült wird, dann bekommen wir natürlich immer mehr davon ausgespuckt und dann muss man nur kurz eine halbe Stunde Instagram, TikTok oder Facebook öffnen und man sieht nur noch unzählige Lux-Maxing-Videos. Das ist genauso wie wenn wir uns für irgendwelche Rezepte interessieren oder für Katzenvideos, dann bekommen wir davon auch immer mehr angezeigt und so landen wir dann schnell in so einem Optimierungsstrudel, wenn wir dafür anfällig sind.
0: Verrückt. Lux-Maxing. Dazu gibt es übrigens auch eine Reportage auf dem YouTube-Kanal der Tagesschau. Vielleicht mal reinschauen.

Na, ihr hört immer noch NDR 2. Aber gleich hier mit Maren und Jens Hadeland. Und ich bin morgen wieder da. Sagen wir mal so, ab bummelig 10.

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0: Mit R.E.M. rein in den Nachmittag. Ihr seid bei NDR 2 und vielleicht habt ihr ja in den vergangenen Tagen auch nochmal voll getankt. Ich habe es leider komplett verpasst. Ab heute kostet der Sprit insgesamt wieder richtig viel mehr.
1: Es ist 14 Uhr.
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3: 2 Monate lang war der Sprit wieder günstiger. Heute ist der sogenannte Tankrabatt aber ausgelaufen. Damit wollte die Bundesregierung die Autofahrer ja entlasten, aber eben nur zeitweise. Viele hätten sich das länger gewünscht, denn die Preise sind heute wieder deutlich gestiegen. Anne-Kathrin Mellmann, NDR 2 Berlin. Warum läuft der Rabatt gerade jetzt zur Ferienzeit aus?
4: Na, sie wollte das von vornherein nur als vorübergehende Erleichterung verstanden wissen, als eine Antwort auf den Iran-Krieg. Da gibt's ja jetzt Zeichen der Entspannung. Und außerdem ist der Tankrabatt ein teures Instrument. Das hat den Staat schon etwa 1,6 Milliarden Euro gekostet. Und er stand auch allein deswegen schon immer in der Kritik, also auch in der Vergangenheit, auch als nicht besonders zielgerichtet. Der funktioniert eben nur nach dem Prinzip Gießkanne und nicht allein für diejenigen Menschen, die einen Rabatt vor allem nötig haben.
3: Die Spitzen der Bundesregierung treffen sich heute in Berlin, um ein großes Reformpaket auf den Weg zu bringen. Bei möglichst vielen Themen soll der Koalitionsausschuss auf konkrete Pläne sich einigen und darunter eine Steuerreform. Jim Bobnik-Schass, NDR 2 Berlin. Worum geht's da genau?
5: Ja, so ganz klar ist das noch nicht. Auf jeden Fall soll die Rente dabei sein. Da wollen Union und SPD die Vorschläge der Rentenkommission übernehmen und sich heute auf einen Fahrplan einigen, welche Teile da genau wann kommen sollen. Auch um eine Reform der Arbeitszeitregeln ringt die Koalition ja schon länger, also ob man weggeht vom 8-Stunden-Tag hin zu einer wöchentlichen Höchstarbeitszeit und wie das eigentlich in der Praxis dann aussehen soll. Außerdem soll es heute auch wieder um Bürokratieabbau gehen und der größte Brocken, der ist und bleibt wohl die geplante Steuerreform ab kommendem Jahr.
3: Beim Deutschen Fußballbund laufen heute Razzien. Es geht um den Verdacht auf Korruption im Zusammenhang mit der EM 2024. Das Landeskriminalamt in Nordrhein-Westfalen ermittelt gegen mehrere Mitarbeiter von Gastgeberstädten. Bastian Gerling, NDR 2 Frankfurt am Main.
6: Der Grund für diese Razzia sind, Zitat, mutmaßlich gewährte, nicht genehmigte Vorteile, unter anderem in Form eines Fußball-Länderspielbesuchs. So steht es in der Pressemitteilung des Landeskriminalamts NRW. Um das Ganze mal runterzubrechen, es geht also wohl um tausende EM-Tickets, die sollen Stadtverwaltungen zu Vorteilspreisen erhalten haben und deswegen wurden eben Stadtverwaltungen verschiedener EM-Spielorte und die DFB-Zentrale durchsucht mit wohl mehr als 100 Beamten. Ob die Tickets angenommen wurden und wenn ja, in welchem Umfang, das wird noch ermittelt. Es gelte deshalb auch die Unschuldsvermutung, sagt das LKA.
3: Durch die Pleite des schwedischen Batterieherstellers Northvolt war auch die geplante Batteriefabrik in Heide als Projekt geplatzt. Das US-Unternehmen Leiten will die Baustelle bei Heide jetzt übernehmen. Heute hat man dazu eine Erklärung unterschrieben. Der finale Kaufvertrag, der soll bis Ende August stehen. Laut Schleswig-Holsteins Ministerpräsident Günther gehen die Verhandlungen damit auf die Zielgerade. Über Einzelheiten haben die Beteiligten demnach Stillschweigen vereinbart.
0: Das NDR2-Wetter. Ja, heute ist beim Wetter irgendwie alles dabei. Sonne, Wolken, bisschen Drama. Also es ist quasi so, wie als wenn ihr im Familienurlaub seid und da auf euren Ex trefft.
1: Oh Gott, was ist das denn für ein Szenario? Horror. Ja, und ich finde, teilweise ist es auch so ein bisschen Waschküchenwetter. Selbst da, wo es trocken ist, ist es sehr schwül mit einer hohen Luftfeuchtigkeit. Auch wenn die Sonne rauskommt, ihr müsst immer wieder mit Schauern und auch Gewittern rechnen. Stellenweise kräftig oder unwetterartig. Temperaturen 21 Grad in Kappeln, Kühlungsborn, Ueckermünde und auf Norderney, 23 Grad in Neumünster, 24 in Pinneberg und Marnitz und bis 25 Grad in Osnabrück und Wunsdorf. Und morgen, da wird so ein Sandwich-Tag. Erst Sonne, dann Regen, dann wieder Sonne, maximal 26 Grad.
0: Der NDR2-Verkehrsservice für den ganzen Norden, Stau und auch stockend ab 4 Kilometer Länge, ist ein bisschen was los. Also kein Wunder, Ferien fangen ja an. A1 Hamburg Richtung Osnabrück zwischen Bremerkreuz und Hemeling, 6 Kilometer Stop and Go. A1 Osnabrück Richtung Bremen zwischen dem Dreieck Stur und Bremen-Arsten, 5 Kilometer Stau vor der Baustelle. A2 Hannover Richtung Dortmund zwischen Hannover-Langenhagen und Wunstorf-Kohlenfeld, 4 Kilometer Stop and Go vor der Baustelle. Die A2 Hannover Richtung Berlin ist zwischen Irxleben und dem Kreuz Magdeburg wegen Reparaturarbeiten gesperrt. Dadurch staut es sich, Umleitung führt euch über die U63. A7 Flensburg Richtung Hamburg zwischen Hamburg-Schnell Elsen und dem Elbtunnel 6 Kilometer Stop and Go.
1: Rüber auf die A11 Kreuz Uckermark Stettin zwischen Penkun und Grenzübergang Promellen, eine Baustelle, deswegen eine Sperrung dort bis morgen um 12 in beiden Richtungen. Die A20 Kreuz Uckermark Richtung Lübeck, immer noch gesperrt zwischen Dummersdorf und dem Kreuz Rostock, Baustelle, das Ganze bis morgen circa 16 Uhr. A24 Hamburg Richtung Berlin zwischen Neustadt-Glewe und Parchim 3 Kilometer Stau. Und in Neumünster kommt es wegen eines Brandes einer Lagerhalle im Gewerbegebiet Wittdorf weiterhin zu einer Rauchentwicklung. In der Lagerhalle befinden sich Akkus und E-Scooter. Schließt bitte Fenster und Türen, schaltet Lüftung und Klimaanlagen ab. Und das betrifft auch aufgrund der Rauchentwicklung die Bewohner im Bereich Aukrug, Warsbek, Padenstedt, Ehendorf und Arbsdorf. Und wegen der Luftverschmutzung bleiben die umliegenden Kindertagesstätten und Schulen heute geschlossen. Wenn es irgendwie geht, meidet das betroffene Gebiet.
0: Oha, passt auf euch auf, gute und sichere Fahrt euch.
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1: Heute mal mit Hartland und Maren und Fußball-Deutschland diskutiert. Bleibt Nagelsmann Bundestrainer oder nicht? Und wenn er es nicht mehr macht, wer wird es denn vielleicht dann? Ganz viele sagen ja, Jürgen Klopp, der muss es werden. Was dafür spricht und was dagegen, klären wir gleich mit unseren NDR 2 Sportkollegen.
0: Ja, wer weiß, aber vielleicht macht es ja auch ein ganz anderer, an den wir vielleicht jetzt noch gar nicht denken.
7: Mein Name ist Friedrich Merz, mit E.

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1: Disco Machine und Sophie and the Giants. 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
1: Einen schönen Mittwochnachmittag. Hier ist NDR 2 und seit heute Morgen ist er wieder da. Bundestrainer Julian Nagelsmann, um 9.33 Uhr in München gelandet, zusammen mit seiner Frau und mit seiner Mama.
2: Ja, die Fotos habe ich gesehen vom Flughafen. Da sieht er überraschend entspannt und gut gelaunt aus, was wirklich erstaunlich ist, finde ich, wenn man bedenkt, dass wahrscheinlich halb Fußball-Deutschland darüber diskutiert, ob er seinen Job als Bundestrainer verlieren sollte oder nicht. Einer wird ja schon jetzt als Nachfolger genannt, Jürgen Klopp, Ex-Dortmund- und Liverpool-Coach und aktuell in Sachen Trainerjob ohne Job.
1: Ja, aber wäre der nun der Richtige? Felix Mansell, ARD-WM-Team, sagt auf jeden Fall.
3: Also wenn nicht er, wer dann, würde ich sagen, Jürgen Klopp ist jetzt der richtige Mann zur richtigen Zeit. Er ist ein erfahrener Trainer. Und er hat schon bewiesen, dass er Mannschaften, die am Boden liegen, wieder aufrichten, stabilisieren und zum Erfolg zurückführen kann. Und zwar auf verschiedenen Leistungsebenen. Beispiele sind Mainz, Dortmund und Liverpool. Jürgen Klopp kann Spieler begeistern, Zuschauer elektrisieren, für Hoffnung und Zuversicht sorgen. Und er kann hervorragend kommunizieren, nach innen, aber auch in die Öffentlichkeit rein. Jürgen Klopp hatte auch schon vor knapp 2 Jahren mal, als man auf der Suche nach einem Nachfolger für Hansi Flick war, angedeutet, dass es für ihn ein Traum wäre, irgendwann mal Bundestrainer zu sein. Der einzige Zusatz war damals, dass der Zeitpunkt nicht passe. Jetzt ist der Zeitpunkt perfekt für Jürgen Klopp und für Deutschland.
2: Also Felix Mansell ist ganz klar Kloppo-Fan, würde ich sagen. Tim Brockmeier aus dem ARD-WM-Team sieht das Ganze komplett anders. Für ihn ist Kloppo nämlich nicht der richtige Mann.
4: Leute, wir diskutieren jetzt über Jürgen Klopp als neuen Bundestrainer. Euer Ernst? Mal ganz abgesehen davon, dass Nagelsmann noch gar nicht weg ist und es sich so schon allein aus Respektsgründen verbietet. Jürgen Klopp, der Typ, der noch bevor die DFB-Elf ein einziges Mal bei dieser WM gegen den Ball getreten hat, mit seinem Noch-Spruch eine Flanke aufgemacht hat, sich in Stellung gebracht hat und so die Position des Bundestrainers des DFB massiv geschwächt hat und damit letztlich auch dem Team geschadet hat, der soll jetzt plötzlich der Heilsbringer sein? Einer, der als RB-Fußballboss nach allem, was man hört, Leipzig-Trainer Ole Werner abgesägt hat, einfach weil er ihn als Typ nicht leiden konnte? Der ach so nette Herr Klopp, der offenbar vor allem mal sich selber sieht, soll jetzt unser liebstes Kind schaukeln? Es braucht jetzt wirklich einen Neuanfang, eine Veränderung beim DFB, jemanden, der alles umgräbt und in Frage stellt, der Mut hat, vieles anders zu machen, auch gegen Widerstände. Und das ist ganz sicher nicht Jürgen Klopp, der nur den eigenen Erfolg im Auge hat und vor allem eins sein will, everybody's darling.
1: Oh, ganz schwierig, oder? Ich bin wirklich keine Fußballexpertin, aber ich finde, es waren beides richtig gute Argumente. Aber noch ist Julian Nagelsmann ja auch Bundestrainer.
2: Ja, mal gucken, wie das weitergeht. Jetzt gibt's auf jeden Fall ein rein musikalisches Pro. Das ist ganz neu bei uns, die beste Musik. Self-Aware ist die Debütsingle der israelischen Alternative-Rockband Tepper City. Und die hört ihr jetzt hier im NDR 2 Nachmittag. Schön, dass ihr dabei seid.

0: nach 14.30 Uhr. Hier ist der NDR2 Verkehrsservice. Für den ganzen Norden Stau und auch stockend ab 4 Kilometer Länge ist eine Menge los. A1 Hamburg Richtung Osnabrück zwischen Bremer Kreuz und Hemelingen 6 Kilometer Stop and Go. A1 Osnabrück Richtung Bremen zwischen dem Dreieck Stur und Bremen-Arsten 5 Kilometer Stau vor der Baustelle. Ihr braucht hier eine halbe Stunde länger. A2 Hannover Richtung Dortmund zwischen Hannover-Langenhagen und Wunstorf-Kohlenfeld 5 Kilometer Stop and Go vor der Baustelle. Die A2 Hannover Richtung Berlin ist zwischen Irxleben und dem Kreuz Magdeburg wegen Reparaturarbeiten gesperrt. Dadurch staut es sich. Umleitung führt euch über die U63.
1: Dann die A7 Flensburg Richtung Hamburg. Zwischen Schnelsen und dem Elbtunnel stockt es auf 6 Kilometern. Die A11 Kreuz Uckermark Stettin ist zwischen Penkun und dem Grenzübergang Promellen wegen einer Baustelle bis morgen ca. 12 Uhr in beiden Richtungen gesperrt. A20 Kreuz Uckermark Richtung Lübeck. Dort die Sperrung zwischen Dummersdorf und dem Kreuz Rostock wegen einer Baustelle bis morgen 16 Uhr. Und Neumünster, da brennt es in einer Lagerhalle im Gewerbegebiet Wittdorf. Deswegen Rauchentwicklung in der Lagerhalle. Da sind Akkus und E-Scooter. Bitte schließt da Fenster und Türen, schaltet Lüftung und Klimaanlagen ab. Und das betrifft auch euch, wenn ihr in Aukrug, Warsbek, Padenstedt, Indorf oder Arbsdorf wohnt. Und natürlich Luftverschmutzung. Die umliegenden Kindertagesstätten und Schulen bleiben heute geschlossen. Wenn es irgendwie möglich ist, meidet das betroffene Gebiet.
0: Euch eine gute und sichere Fahrt. Kommt gut durch. Mit der besten Musik hier bei NDR2. Welshly Arms jetzt für euch. Legendary. Maren und Hadeland hier.

0: Muriel, Think That I've Lost You. Ganz neu bei uns. Das ist ein Song, finde ich. Er fühlt sich so an wie so ein lauer Sommerabend, der so langsam in die Nacht übergeht. Fühlt sich gut und richtig an.
1: Du bist ja ganz romantisch. Ja. Also, ist ja,
0: das ist
1: Wahnsinn.
0: Auch eine Seite von mir. Die verstecke ich manchmal auch.
1: Ja, so, ganz gut.
0: Der NDR2-Nachmittag ist hier mit Maren und Hadeland. Und das ist die Promi-Hochzeit des Jahres. Ich meine, dass Taylor Swift heiratet, das wussten wir ja schon. Wann? Das war immer unklar, bis jetzt. Schon übermorgen soll es nämlich soweit sein. Und Maren hat sich schon ein bisschen reingefuchst, ne?
1: Ja, ich gebe es zu, ich liebe diese ganzen Promi-Hochzeiten. Und die New York Times hat rausgefunden, dass Taylor Swift den kompletten Madison Square Garden gemietet hat. Müsst ihr euch so vorstellen, das ist die größte Veranstaltungshalle in New York. Da passen 20.000 Menschen rein. Das Ding ist riesig, gigantisch. Seit Tagen fahren da jetzt schon Gabelstapler rum und laden LKW aus, weil angeblich soll die Halle zur perfekten Schlosskulisse werden. Also mit Blumengarten, Kunstrasen, allem Schnick und Schnack, und die Straßen um den Madison Square Garden sollen in den kommenden Tagen auch gesperrt sein.
0: Wahnsinn, 20.000 Leute passen rein, aber so viele sind ja wohl nicht eingeladen. Wer ist denn alles auf der Gästeliste? Was ist?
1: Nee, also gefühlt sind alle Stars eingeladen. Nein, also mehrere Mannschaftskollegen von Travis Kelce, die kommen auf jeden Fall. Die haben sich fürs Wochenende schon eingebucht. Knick, knack, in die umliegenden Hotels. Und natürlich werden auch ihre ganzen Girlfriends kommen. Die ist ja mit halb Hollywood befreundet. Es kommen wohl am Freitag 1.000 Leute, über 1.000 Leute. Aber es soll morgen schon eine kleine Veranstaltung werden. Ganz, ganz enger Kreis, 100 Leute.
0: Okay, das kann ich noch nachvollziehen, aber 1.000 Leute, also ganz ehrlich, die kennt doch die ganzen Vornamen
1: gar
0: nicht.
1: Nein, das kannst du doch gar nicht kennen.
0: Aber eine ganz normale Familienfeier halt, ja, so im Hause, klar. Taylor Swift. Maren, wieso fährst du eigentlich nicht zur Hochzeit von Taylor? Was ist da los?
1: Ich habe leider abgesagt, ich habe was anderes vor. Ich muss meine Bücher nach Farbe sortieren. Und du?
0: Ich würde auch gerne. Ich habe mich selber die Einladung gefreut. Ich kann leider auch nicht. Ich habe einen wichtigen Termin am Samstag. Ich muss meinen Tiefkühlschrank abtauen.
1: Ja, ist verständlich.
0: Ja, ist aber auch, das schiebe ich schon so lange vor mir her und so. Was ist es denn bei euch? Warum könnt ihr denn leider nicht zur Taylor Swift-Hochzeit nach New York fahren? Meldet euch gerne rein per Sprachnachricht. Über die NDR 2-App. Wir sind sehr gespannt.

0: Die neue Single von den Toten Hosen heißt Nur nach vorn. Hier ist der NDR 2 Nachmittag am Mittwoch. Und das ist das Ereignis am Wochenende. Taylor Swift heiratet groß mit 1000 Gästen im Madison Square Garden in New York. Das ist ja diese riesige Veranstaltungshalle. Da wird extra eine Schlosskulisse nachgebaut und Kunstrasen ausgelegt.
1: Ja, wir sagen jetzt an dieser Stelle nochmal vielen Dank für die Einladung, ja. Taylor. Aber wir beide können leider nicht dabei sein. Wir haben andere wichtige Sachen, die auch schon länger anstehen. Maren sortiert am Wochenende ihre Bücher zu Hause nach Farbe, ne?
0: Ja, genau.
1: Ja, ich muss meinen Tiefkühlschrank am Samstag abtauen. Und in der NDR2-App sehen wir, dass ihr eure Teilnahme an der Taylor Swift-Hochzeit auch schon abgesagt habt.
2: Hallo, hier ist Christian. Ja, ich habe abgesagt, weil ich das überhaupt nicht mag, wenn in der Schlosskulisse nur Kunstrasen ausgelegt wird. Okay. Ich bin wenigstens echten Rasen gewohnt.
0: Ja,
2: und deswegen fahre ich nicht hin.
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0: Hier ist der NDR2 Nachmittag und gut, wenn ihr euer Auto gestern noch mal vollgetankt habt. Ab heute kostet der Sprit nämlich wieder mehr.
1: Es ist 15 Uhr.
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3: Seit heute fällt der sogenannte Tankrabatt wieder weg. Am Mittag sind die Spritpreise dann auch wieder deutlich gestiegen. Laut ADAC hat der Liter Diesel oder Superbenzin im Schnitt mehr als 2 Euro gekostet. Ulf Hilbert, NDR2 aktuell.
4: Die Preise stiegen nach den Daten des Automobilclubs bei Super E10 um gut 18 Cent, bei Diesel sogar um mehr als 20 Cent je Liter. Zum Vergleich, die in den vergangenen Monaten eingesparte Mineralölsteuer, die seit heute wieder zum Preis dazugehört, lag bei 17 Cent je Liter. Der ADAC übt deshalb auch scharfe Kritik an den Preiserhöhungen der Konzerne, denn weil der Ölpreis weltweit gesunken ist, müsste der Liter Benzin eigentlich trotz Ende des Tankrabatts bei unter 2 Euro liegen. Weiterhin gilt, dass die Tankstellen ihre Preise nur einmal am Tag, nämlich um 12 Uhr, erhöhen dürfen. Preissenkungen sind jederzeit möglich.
3: Die Spitzen der Bundesregierung treffen sich gerade in Berlin, um ein großes Reformpaket auf den Weg zu bringen. Bei möglichst vielen Themen soll sich der Koalitionsausschuss auf konkrete Pläne einigen. Jim Bockmikschas, NDR2 Berlin.
5: Es soll um Bürokratieabbau gehen, um Digitalisierung, Steuern und den Arbeitsmarkt. Merz erwartet, dass die Regierung bei ihrem Treffen einen wirklich großen Sprung nach vorne macht. Schränkt jedoch ein, den großen Big Bang, den wird es vorerst nicht geben. Einig sind sich Union und SPD schon darüber, dass sie die Vorschläge der Rentenkommission umsetzen wollen. Auch eine Reform des Gesundheitssystems ist bereits auf dem Weg. Offen ist, ob sich die Koalition auch auf eine größere Steuerreform einigen kann.
3: In Belgien sind bei einem Brand in einem Wohnhochhaus in Antwerpen mehrere Menschen ums Leben gekommen. Das Feuer war am Vormittag ausgebrochen. Einsatzkräfte konnten es über Stunden nicht löschen. Andreas Meyer-Feist, NDR2 Brüssel.
6: Die Feuerwehr sucht nach Vermissten in dem brennenden Gebäude, in dem rund 200 Menschen gemeldet sein sollen. Fernsehbilder zeigen Menschen, die versuchen, über Balkone in benachbarte Wohnungen zu flüchten. Rauch quillt aus Balkonen und Fenstern. Es gab mehrere Todesopfer. Einige Bewohner wurden schwer verletzt und erlitten Rauchvergiftungen. Genaue Zahlen nannte die Feuerwehr noch nicht. Das Feuer soll sich durch Schächte in die oberen Stockwerke ausgebreitet haben. In den lokalen Medien berichteten Zeugen von Arbeiten auf dem Dach und an den elektrischen Anlagen im Inneren des Hauses. Die Brandursache ist unklar.
3: Rund um den Hamburger Hauptbahnhof gab es heute Probleme im Bahnverkehr. Grund war ein Rettungseinsatz bei der Altmannbrücke. Ein Mann war auf die Gleise gestürzt, Sanitäter und ein Notarzt haben ihn versorgt. Wegen dieses Einsatzes konnten zeitweise weder Fernzüge noch die S-Bahn Richtung Süden fahren.
1: Das NDR2-Wetter kommt jetzt für euch. Also wenn das Wetter eine Band wäre, dann spielt diese Wetterband heute ein kleines Best-of aus Juli, April und schlechter Laune. Die genaue Setlist gibt's jetzt von Marvin.
0: Obwohl, so schlecht ist es vielleicht auch nicht. Also immerhin können wir mal so ein ganz bisschen durchlüften, weil natürlich von den Temperaturen, die sind nach unten gegangen. 21 Grad heute maximal in Kappeln, Kühlungsborn, Ueckermünde und auf Norderney. 23 Grad in Schwerin und Lüneburg, 24 Grad in Hamburg und Papenburg und 25 Grad in Osnabrück und Wunsdorf. Das fühlt sich aber nicht ganz so kühl an, weil es einfach wahnsinnig schwül ist, relativ hohe Luftfeuchtigkeit. Und das liegt daran, dass ihr neben trockenen Phasen auch immer mal wieder mit kräftigen Schauern und Gewittern rechnen müsst. Morgen ist es ganz ähnlich. Der Tag geht erstmal freundlich los. Dann wieder Schauer, Gewitter, Regen. Dann gibt es wieder Sonne. Das Ganze bei maximal 26 Grad.
1: Der NDR2-Verkehrsservice für den ganzen Norden. Stau und auch stockender Verkehr ab 4 Kilometer Länge. A1 Hamburg Richtung Osnabrück zwischen Bremer Kreuz und Hemelingen. 5 Kilometer Stau, Bauarbeiten. A1 Osnabrück Richtung Bremen zwischen dem Dreieck Stur und Bremen-Arsten. 5 Kilometer Stau vor der Baustelle. Knappe halbe Stunde dauert es länger. A2 Hannover Richtung Dortmund zwischen Hannover-Langenhagen und Wunstorf-Kohlenfeld. 5 Kilometer Stop-and-Go vor der Baustelle. Die A2 Hannover Richtung Berlin ist zwischen Irxleben und dem Kreuz Magdeburg wegen Reparaturarbeiten gesperrt. Es staut sich. Umleitung führt euch über die U63. A7 Flensburg Richtung Hamburg zwischen Schleswig-Jagel und Rader-Hochbrücke. 4 Kilometer Stop-and-Go.
0: Wir bleiben nochmal auf der A7 Flensburg Richtung Hamburg. Zwischen Schnelsen und Bahrenfeld stockt es auf 4 Kilometern. Die A11 Kreuz Uckermark-Schwerin. Dort eine Sperrung bis morgen Mittag um 12 in beiden Richtungen zwischen Penkun und dem Grenzübergang Pommeln. Die A20 Kreuz Uckermark Richtung Lübeck. Auch dort wird gebaut zwischen Dummersdorf und dem Kreuz Rostock und die Sperrung bis morgen 16 Uhr. Und in Neumünster brennt eine Lagerhalle im Gewerbegebiet Wittorf. Da raucht's unglaublich in der Lagerhalle. Da sind Akkus und E-Scooter. Also Fenster und Türen, Lüftung und Klimaanlagen abschalten, zumachen. Und das betrifft auch die Bewohner im Bereich Aukrug, Warsbek, Padenstedt, Ehendorf und Arbsdorf. Wenn ihr da wohnt, bitte auch alles zu- und ausmachen. Und die umliegenden Kindertagesstätten und Schulen bleiben heute geschlossen. Bitte meidet das Gebiet. Mensch, und kommt gut und vor allen Dingen sicher an euer Ziel.
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0: Wir wünschen euch einen ganz tollen Mittwoch. Hier sind Hadeland und Maren.
1: Ja, und es ist übrigens Halbzeit heute. Also nicht nur der Mittwoch, die Arbeitswoche ja in zwei Hälften teilt. Nein, heute ist auch der 1. Juli. Das bedeutet, die erste Hälfte von 2026 haben wir schon rum.
0: Das ist so unfassbar. Oder das ging so schnell. Ich habe mich gerade wirklich erst an 2026 schreiben gewöhnt, sodass
1: das Datum ist.
0: Ich bin ein bisschen langsam, ehrlich gesagt.
1: Gut, du kannst ja noch ein bisschen üben. Wir haben ja noch 6 Monate 2026. Ach, Gott sei Dank. Da freuen wir uns drauf. Musikalisch geht's jetzt bei uns weiter mit Country Music von Beyoncé. Also macht mal was Verrücktes in der zweiten Jahreshälfte. Schiebt doch einfach mal den Bürostuhl jetzt weg. Setzt den Cowboy-Hut auf, macht eine Runde Line-Dance bei der Arbeit. Ey, ist nur ein Vorschlag.
0: Yeehaw.
1: Texas Hold'em bei NDR 2. So machen, komm, Line-Dance.
0: Ich habe keinen Hut, aber

0: mit Nelly Furtado rein in den Mittwochnachmittag. Der NDR2-Nachmittag ist hier mit Maren und Hadeland. Und ja, es wird die Hochzeit wahrscheinlich des Jahrhunderts. Und trotzdem müssen wir Prioritäten setzen. Ne? Taylor Swift heiratet am Wochenende in New York im Madison Square Garden. 1000 Gäste sind eingeladen. Ihr und wir natürlich auch, ist klar. Sicherlich hatte die auch schon die Einladung im Briefkasten. Aber der Norden muss trotzdem leider absagen.
1: Ja, ist nicht zu ändern. Ne? Susanne aus Norderstedt hat sich gemeldet über unsere NDR2-Apps und sie schreibt, ich kann leider nicht zu Taylors Hochzeit kommen, weil ich auf einer anderen Feier eingeladen bin. Unser Kater wird 11 Jahre alt und da veranstalten wir eine Kater-Geburtstagsparty.
0: Alles klar, richtiger. Ne?
1: Ja. Malte hat auch keine Zeit. Er muss am Wochenende Brot auftauchen.
0: Oh, das können die auch mal wieder machen.
1: Und dann noch eine Absage von Kai aus Hamburg.
2: Moin, ihr Lieben. Ich kann nicht zu der Hochzeit von Taylor Swift fahren, obwohl ich 2 Einladungen bekommen habe. Denn ich muss meine Staubkörner im Regal sortieren. Nach Größe und Gewicht.
0: Ja, nee. Klar. Ey, das ist natürlich viel wichtiger. Macht Sinn, Kai. Macht Sinn. Hätte ich auch abgesagt, wenn das ansteht. Wirklich.

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0: 15.30 Uhr. Ihr seid bei NDR2 und hier ist der Verkehrsservice für den ganzen Norden mit Stau und auch stockendem Verkehr ab 4 Kilometer Länge. A1 Hamburg Richtung Osnabrück zwischen Bremer Kreuz und Hemelingen 5 Kilometer Stau der Grundbauarbeiten. A1 Osnabrück Richtung Bremen zwischen dem Dreieck Stur und Bremen-Arsten 5 Kilometer Stau vor der Baustelle. Ihr braucht eine knappe halbe Stunde länger. Die A2 Hannover Richtung Berlin ist zwischen Ilxleben und dem Kreuz Magdeburg wegen Reparaturarbeiten gesperrt. Dadurch staut es sich. Umleitung führt euch über die U63. A7 Flensburg Richtung Hamburg zwischen Schleswig-Jagel und Rader Hochbrücke 4 Kilometer stockender Verkehr. A7 Flensburg Richtung Hamburg zwischen Hamburg-Schnelsen und Bahrenfeld 4 Kilometer stockend.
1: Und wir bleiben auf der A7 Hannover Richtung Flensburg zwischen Heimfeld und dem Elbtunnel stockt es auf 4 Kilometern. Die A11 Kreuz Uckermark-Stettin weiterhin gesperrt zwischen Penkun und dem Grenzübergang Pulmellen. Da wird bis morgen Mittag um 12 noch gearbeitet in beiden Richtungen. Und die A20 Kreuz Uckermark Richtung Lübeck, die ist zwischen Dommersdorf und dem Kreuz Rostock wegen einer Baustelle bis morgen ca. 16 Uhr gesperrt. Das war's. Ansonsten freie Fahrt, kommt gut und vor allen Dingen sicher an euer Ziel. Hier ist der NDR 2 Nachmittag mit Hadeland, Maren und mit Pink.

0: Der NDR2 Nachmittag ist hier mit Maren und Hartland. Am besten Mittwoch des ganzen Jahres. Also zumindest für die Kurzen in Niedersachsen und Bremen. Warum? Weil natürlich heute der letzte Schultag vor den Sommerferien war und jetzt 6 freie Wochen vor den Schülerinnen und Schülern liegen. Das ist toll.
1: Ja, das ist super. Also klar, für Eltern ist das teilweise echt eine Herausforderung. 6 Wochen ist echt lange und da irgendwie die Betreuung zu organisieren. Aber für Kinder, ich kann mich noch so gut an dieses Gefühl erinnern. Wirklich letzter Schultag und dann dieses, in den nächsten 6 Wochen ist alles möglich. Schwimmbad, ich hatte immer einen Ferienpass, das war toll. Ausschlafen, einfach mal so in den Tag hineinleben, egal ob man jetzt wegfährt oder nicht. Allein das Wissen, dass die nächsten 6 Wochen keine Schule ist, wirklich großartig.
0: Ja, und wir haben mal die Kids im Norden gefragt, worauf sie sich denn in den nächsten 6 freuen, so richtig freuen.
2: Ich und Mama gehen Bubble Tea trinken oder Eis essen. Wow. Wir gehen auch vielleicht am Strand zu campen und schwimmen.
3: Also ich freue mich am meisten, dass ich mit meiner Mama auf ein Konzert gehe.
4: Ich freue mich riesig. Wir fahren nach England zu unseren Großeltern und fahren halt komplett durch England. Darauf freue ich mich.
5: Ich glaube, ich freue mich ziemlich doll aufs Zurücklehnen. Ich hatte echt dolle Schulstress.
6: Ich freue mich am meisten auf, dass wir ein Picknick machen.
1: Niedlich. Oh ja.
0: Ganz tolle Pläne. Also NDR2 wünscht auf jeden Fall schöne Sommerferien. Und wir hoffen, dass es nicht so viel Regen gibt.

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0: schönen Nachmittag. Ihr seid bei NDR 2. Viele hatten gehofft, dass der Tankrabatt vielleicht doch noch ein bisschen länger läuft. Ab heute ist der Sprit aber wieder teurer.
1: Es ist 16 Uhr.
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3: Seit heute fällt der sogenannte Tankrabatt wieder weg. Am Mittag sind die Spritpreise dann auch wieder deutlich gestiegen. Laut ADAC hat der Liter Diesel oder Superbenzin im Schnitt mehr als 2 Euro gekostet. Ulf Hilbert, NDR 2 aktuell.
4: Die Preise stiegen nach den Daten des Automobilclubs bei Super E10 um gut 18 Cent, bei Diesel sogar um mehr als 20 Cent je Liter. Zum Vergleich, die in den vergangenen Monaten eingesparte Mineralölsteuer, die seit heute wieder zum Preis dazugehört, lag bei 17 Cent je Liter. Der ADAC übt deshalb auch scharfe Kritik an den Preiserhöhungen der Konzerne. Denn weil der Ölpreis weltweit gesunken ist, müsste der Liter Benzin eigentlich trotz Ende des Tankrabatts bei unter 2 Euro liegen. Weiterhin gilt, dass die Tankstellen ihre Preise nur einmal am Tag, nämlich um 12 Uhr, erhöhen dürfen. Preissenkungen sind jederzeit möglich.
3: Die Spitzen der Bundesregierung haben heute zusammengesessen, um ein großes Reformpaket auf den Weg zu bringen. Unter anderem geht es da um den Arbeitsmarkt und flexiblere Arbeitszeiten. Außerdem hat der Koalitionsausschuss über eine mögliche Steuerreform gesprochen. Und dann geht es noch darum, die Zahl der Reservisten für die Bundeswehr zu erhöhen. Nach den tödlichen Schüssen in Stade ermittelt jetzt eine extra eingerichtete Mordkommission. Der Tatverdächtige sitzt inzwischen in Untersuchungshaft. Der 45-jährige Mann mit türkischer Staatsangehörigkeit soll am Montag in einem Mutter-Kind-Wohnheim 6 Mitarbeitende der Einrichtung bzw. des Jugendamtes erschossen haben. Inzwischen gibt es neue Erkenntnisse dazu, woher er die Waffe hatte. Nils Christoph, NDR 2 Hannover.
5: Nach NDR-Recherchen soll er eine Woche vor der Tat nach Berlin gefahren sein. Am Kudamm soll er für 4.000 Euro eine Pistole gekauft haben, samt 21 Schuss Munition. Hintergrund der Tat könnte ein Sorgerechtsstreit für die 3 Monate alte Tochter gewesen sein. Das Jugendamt hatte sie aus der Familie genommen. Vorausgegangen war ein Krankenhausaufenthalt des Kindes. In der Medizinischen Hochschule Hannover gab es den Verdacht auf ein Schütteltrauma. Die Folge: Ermittlungen der Staatsanwaltschaft. MHH-Ärzte werfen dem 45-jährigen Vater vor, das Kind geschüttelt zu haben. Ein Gutachten soll nun Licht ins Dunkel bringen, sagt ein Sprecher der Staatsanwaltschaft.
3: In Belgien sind bei einem Brand in einem Wohnhochhaus in Antwerpen mehrere Menschen ums Leben gekommen. Das Feuer war am Vormittag ausgebrochen. Einsatzkräfte konnten es über Stunden nicht löschen. Andreas Meyer-Feist, NDR 2 Brüssel.
6: Die Feuerwehr sucht nach Vermissten in dem brennenden Gebäude, in dem rund 200 Menschen gemeldet sein sollen. Fernsehbilder zeigen Menschen, die versuchen, über Balkone in benachbarte Wohnungen zu flüchten. Rauch quillt aus Balkonen und Fenstern. Es gab mehrere Todesopfer. Einige Bewohner wurden schwer verletzt und erlitten Rauchvergiftungen. Genaue Zahlen nannte die Feuerwehr noch nicht. Das Feuer soll sich durch Schächte in die oberen Stockwerke ausgebreitet haben. In den lokalen Medien berichteten Zeugen von Arbeiten auf dem Dach und an den elektrischen Anlagen im Inneren des Hauses. Die Brandursache ist unklar.
0: Kommen wir zum NDR 2 Wetter. Ja, das hat heute mehr Wendungen als so eine Netflix-Serie nach der 3. Folge. Maren hat schon eine Unwetterwarnung.
1: Ganz genau. In Schleswig-Holstein, südlich des Kanals, in Hamburg und im nordöstlichen Niedersachsen können örtlich schwere Gewitter mit heftigem Starkregen, Sturmböen und Hagel auftreten. Passt da bitte auf euch auf, und auch im Rest des Nordens eher unbeständig. Also, es gibt Sonne, aber eben auch Wolkenregen und auch mal kleinere Gewitter. Höchstwerte 21 Grad in Kühlungsborn und auf Norderney 23 Grad in Schwerin und Lüneburg, 24 in Pinneberg, Hamburg und Papenburg und 25 Grad in Osnabrück und Wunsdorf. Ihr merkt, es ist von den Temperaturen ein bisschen runtergegangen, fühlt sich aber nicht so an, weil die Luft so feucht ist. Morgen ziemlich ähnliches Bild, auch wieder so ein Sandwich-Tag. Es geht mit Sonne los, dann kann es teilweise kräftig krachen und regnen. Dann kommt wieder die Sonne raus, das Ganze bei maximal 26 Grad.
0: Der NDR 2 Verkehrsservice für den ganzen Norden: Stau und aufstockender Verkehr ab 4 Kilometer Länge. A1 Hamburg Richtung Osnabrück zwischen Bremerkreuz und Asten, 7 Kilometer Stop and Go wegen Bauarbeiten. Ihr braucht hier eine halbe Stunde ungefähr länger. A1 Osnabrück Richtung Bremen zwischen dem Dreieck Stur und Bremen-Asten, 5 Kilometer Stau vor der Baustelle, knappe halbe Stunde Verzögerung. A2 Hannover Richtung Berlin zwischen Irxleben und dem Kreuz Magdeburg, Reparaturarbeiten, darum hier eine Sperrung, es staut sich, Umleitung führt über die U63. A7 Flensburg Richtung Hamburg zwischen Hamburg-Schnelsen und Bahrenfeld, 4 Kilometer Stop and Go, hier braucht ihr eine gute halbe Stunde länger.
1: Wir bleiben nochmal auf der A7 Hannover Richtung Kassel zwischen Laatzen und Hildesheim, 3 Kilometer Stau. A7 Hannover Richtung Flensburg zwischen zwischen Heimfeld und dem Elbtunnel stockt es auf 4 Kilometern. Die A11 Kreuz Uckermark Stettin, die ist zwischen Penkun und dem Grenzübergang Pommeln wegen einer Baustelle bis morgen gesperrt. Hat sich jetzt noch mal ein bisschen verlängert. Vorhin hieß es 16 Uhr, jetzt aber bis 20 Uhr und das Ganze auch in beiden Richtungen. Und dann noch mal die A20 Kreuz Uckermark Richtung Lübeck, auch dort eine Sperrung wegen einer Baustelle zwischen Dummersdorf und dem Kreuz Rostock. Da soll es morgen um 16 Uhr vorbei sein, aber wir gucken mal. Kommt gut und vor allen Dingen sicher an euer Ziel.
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0: Mit Maren und Hadeland, wir wünschen euch einen schönen Mittwochnachmittag und auf 2 Hochzeiten tanzen, das geht nicht, im wahrsten Sinne des Wortes. Also wenn man an einem Tag 2 Sachen vorhat, ja, da muss man sich einfach für die bessere entscheiden. Ne?
1: Ja, und das macht der Norden gerade. Statt auf Taylor Swifts Hochzeit mit 1000 Stars und Sternchen im Madison Square Garden in New York zu feiern, habt ihr zwar eine Einladung, aber leider, leider andere Sachen vor. Steffi hat uns geschrieben über die NDR 2 App. Sie kann da am Wochenende leider nicht zu Taylor Swifts Hochzeit hingehen, weil sie sich um die Silberfische ihrer Nachbarin kümmern muss. Klar,
0: ja, das ist wichtig, ja klar. Jessica muss ihren neuen Grill aufbauen, ja, und René hat auch andere Verpflichtungen.
7: Ich kann am Wochenende leider nicht zur Hochzeit von den beiden. Wir haben Trainingslager vom SUS Sehende über 3 Tage und da kann ich wirklich nicht, das geht nicht. Ich habe abgesagt.
0: Ja. Ja, ist auch doof, wenn man so kurzfristig die Einladung rausschickt.
1: Das geht ja nicht.

0: Der NDR2 Nachmittag ist hier und egal, ob ihr in den Urlaub fahrt, die Ferien zu Hause verbringt, viel oder wenig geplant habt, mit uns werden die nächsten 7 Wochen um einiges schöner.
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muss ich leider kurz stören. Der NDR 2 Verkehrsservice aktuell. Achtung, auf der B6 Hannover-Nienburg zwischen Neustadt-Empede und Neustadt am Rübenberge. Und Himmelreich, da laufen Kinder auf der Fahrbahn. Bitte fahrt ganz vorsichtig. B6 Hannover-Nienburg zwischen Neustadt-Empede in Neustadt am Rübenberge. Und Himmelreich, da laufen Kinder auf der Fahrbahn. Bitte fahrt ganz vorsichtig.

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0: gleich 16.30 Uhr. Der NDR2-Verkehrsservice für den ganzen Norden. Achtung bitte nach wie vor auf der B6 Hannover-Nienburg zwischen Neustadt-Empede in Neustadt am Rübenberge und Himmelreich. Da laufen immer noch Kinder auf der Fahrbahn. Stau und auch stockender Verkehr ab 4 Kilometer Länge. A1 Hamburg Richtung Osnabrück zwischen Bremer Kreuz und Arsten 7 Kilometer Stop and Go wegen Bauarbeiten. Hier braucht ihr eine knappe halbe Stunde länger. A1 Osnabrück Richtung Bremen zwischen dem Dreieck Stur und Bremen-Arsten 5 Kilometer Stau vor der Baustelle, knappe halbe Stunde Verzögerung. Die A2 Hannover Richtung Berlin ist zwischen Irxleben und dem Kreuz Magdeburg wegen Reparaturarbeiten gesperrt. Dadurch staut es sich. Umleitung führt euch über die U63. Rüber zur A7 Flensburg Richtung Hamburg zwischen Hamburg-Schnelsen und Bahrenfeld 6 Kilometer stockender Verkehr, gute halbe Stunde Verzögerung.
1: Und wir bleiben auf der A7 Hannover Richtung Kassel zwischen Laatzen und Hildesheim 4 Kilometer Stau. A7 Hannover Richtung Flensburg zwischen Heimfeld und dem Elbtunnel 6 Kilometer. Die A11 Kreuz Uckermark-Stettin ist zwischen Penkun und dem Grenzübergang Pommeln wegen einer Baustelle bis morgen 20 Uhr in beiden Richtungen gesperrt. Und A20 Kreuz Uckermark Richtung Lübeck, dort die Sperrung zwischen Dummersdorf und dem Kreuz Rostock. Auch dort wird gebaut, auch bis morgen 16 Uhr. Das war's, kommt gut und vor allen Dingen sicher an euer Ziel. Hier ist der NDR 2 Nachmittag, gleich mit neuer Musik von Jupiter Jones nach Lincoln. Ja.

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0: hier im NDR 2 Nachmittag mit Hadeland und Maren. Und wenn ihr mal über die Webcam reinguckt bei uns, dann seht ihr das. Hier sind 1000 Bildschirme, 1000 Kopfhörer und dann auch noch irgendwelche Technikgedöns. Man wird durch die Technik dann doch auch abgelenkt.
1: Ja, und das färbt ab. Also unsere Promis aus der Comedy, die Kur-Oase, sind heute auch ein bisschen unkonzentriert. Ach, was sage ich? Sie sind sehr unkonzentriert.
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5: Und wie sind Sie heute da, Herr Deinhard?
6: Ja, mir ist noch ein bisschen schwindelig. Ich hab ja diese neue Apple-Brille hier, VR.
5: Ja, Virtual Reality.
7: Oh. Wie eine Taucherbrille, also.
6: Ja, 5000 Euro.
7: Sage mal.
6: Ja, aber damit kannst du Zeitung lesen, als wäre die echt so in deinem Kopf.
5: Könnten Sie bitte trotzdem die Brille abnehmen in unseren Sitzungen?
6: Ich muss sie ja gar nicht mehr abnehmen.
7: Sagen Sie auch in der Werbung, aber...
6: Man lässt die Brille den ganzen Tag auf, weil ich kann sie sehen, Frau Dr. Bettmann. Und Sie können mir ja auch in die Augen schauen. Und das ist die Zukunft.
7: Nimm das alberne Ding ab.
5: Herr Sprenzel.
7: Ist doch wahr.
5: Aber ja, für eine echte offene Gesprächshaltung benötigen wir dann doch Blickkontakt und...
6: Haben wir ja.
7: Wirklich.
6: Gucken Sie mal.
5: Ja.
6: Zwinker. Oh, Zwinker.
7: Und dann kannst du dabei einen Film sehen oder Fußball oder...
6: Das ist das ja. Ich hatte die Brille auf und war bei meinen Kindern in der Schulaufführung. Dann kannst du... Kannst du gleich filmen und hast dann diesen einzigartigen Moment für immer.
5: Schauen Sie gerade parallel irgendetwas in Ihrer Brille? Herr Deinhard.
7: Frechheit ist das.
5: Ich möchte Sie jetzt auch bitten, die Brille wirklich abzunehmen.
6: Ja, in 5 Jahren sitzen wir hier alle so. Wenn man seine Kopfhörer im Ohr behält, dann stört das ja auch keinen.
7: Wie bitte? Wenn da irgendeiner einfach Musik weiterhört oder so ein Podcast und sich mit mir unterhält?
8: Ja, ich höre beim Einkaufen im Supermarkt Lanz und Precht. Ja, aber wenn ich an der Kasse stehe, von wegen Bar oder Karte, haben Sie die App, sammeln Sie Punkte, dann mache ich das so lange aus.
7: Woher soll ich es wissen?
8: Ja, was soll ich sagen? Fräulein, ich höre Ihnen zu. Ich habe nur keinen Bock, die Proppen aus meinen Ohren zu fummeln.
7: Ja.
6: Das ist wie ein Motorradfahrer, der kurz Auszüge holen will und mit dem Helm auf in eine Bank geht.
7: Also ich finde das ja noch unheimlicher, als wenn jemand, der mit mir redet, auf sein Handy glotzt. Weil dann sehe ich das ja wenigstens, dass er gedanklich schon gar nicht mehr bei mir ist.
5: Die geteilte Aufmerksamkeit ist eine kognitive Fähigkeit.
7: Ich finde es vor allem eine Unverschämtheit.
5: Ja, und es kommt zu Einbußen.
7: Guck.
5: Aber visuelle und auditive Informationen gleichzeitig zu verarbeiten, fällt uns leichter, da beide Kanäle eigene Ressourcen haben.
6: Also, während ich Ihnen zuhöre, kann ich parallel die Insta-Story von Leni Klum...
5: Nehmen Sie die Brille ab!
7: Tu es.
6: Das ist der moderne Mensch! Kinder!
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1: Der Tankrabatt ist weg und die Spritpreise sind wieder deutlich gestiegen. Die Bundesregierung will die Zahl der Reservisten erhöhen. Und in Belgien sind bei einem schweren Hochhausbrand mehrere Menschen ums Leben gekommen. Das war mit Ansage. 2 Monate lang war Sprit wieder günstiger. Ab heute ist er aber weg, der sogenannte Tankrabatt. Die Bundesregierung wollte ja die Autofahrer zumindest zeitweise entlasten. Und dafür hat sie die Energiesteuer auf Kraftstoffe gesenkt. Die kommt jetzt aber wieder obendrauf. Dazu die Frage an Andreas Hölzel vom ADAC. Nach dem, was Sie heute beobachtet haben, wie weit sind die Preise gestiegen?
2: Also wir haben heute Mittag natürlich beobachtet, was tut sich um 12 Uhr, wie stark steigen die Preise dann an. Und da haben wir schon einen sehr deutlichen Anstieg gesehen. Heute ging es bei Benzin um über 18 Cent rauf mittags und bei Diesel um 20 Cent. Das Problem war aber, dass gestern die Preise schon sehr stark gestiegen sind. Das heißt, nach dem Mittagsanstieg gestern gingen die Preise nicht so zurück wie normalerweise. Und deswegen hat man im Grunde schon hier ein bisschen das Ende des Tankrabatts gestern vorweggenommen. Das hat uns natürlich schon massiv gestört. Gerade für die Verbraucher war das sehr, sehr ärgerlich.
1: Jetzt ist das teilweise mehr als die 17 Cent, die als Steuer jetzt wieder dazukommen. Wie nachvollziehbar ist also dieser Preisanstieg jetzt?
2: Das Ganze ist natürlich ein bisschen schwierig auseinanderzuhalten, denn wir haben einmal ja den Rohölpreis als Einordnungskriterium für die Höhe der Spritpreise und wir hatten den Tankrabatt. Deswegen ist es tatsächlich schwierig auseinanderzuhalten. Aber man kann sehen, dass wir die letzten Tage ja schon sehr viel zu hoch waren angesichts des Ölpreises, der immer stabil war, aber auch das schon nicht mehr nachvollziehbar. Das heißt, das Preisniveau, der Sockel, ist viel zu hoch gewesen und jetzt kommt eben nochmal richtig was drauf. Das heißt, wir hatten zu hohe Kraftstoffpreise und wir haben auch weiterhin zu hohe Kraftstoffpreise.
1: Was erwarten Sie denn, wie sich das jetzt weiterentwickelt?
2: Ja gut, das hängt natürlich auch immer ein bisschen auch von den Autofahrerinnen und Autofahrern ab, inwiefern sie sich preissensibel verhalten. Man kann hier schon ein bisschen auch was machen, indem man wirklich immer guckt, dass man bei den billigeren Tankstellen tankt. Dafür gibt's die Apps, wo man sich informieren kann. Das empfehlen wir sehr, dass man wirklich die teuren Tankstellen meidet. Letztlich ist es der Wettbewerb unter den Tankstellen, der hier mithilft, dass die Preise im Grunde wieder so etwas ein niedrigeres Niveau erreichen als jetzt.
1: Dankeschön, Andreas Hölzel vom ADAC bei NDR 2. Die Bundeswehr braucht mehr Soldaten und auch bei den Reservisten ist noch Luft nach oben. Aktuell gibt es nur etwa 60.000, die sich für den Ernstfall bereithalten und vorher auch trainieren. Das will Verteidigungsminister Pistorius jetzt aber ändern. Er will die Zahl auf 200.000 aufstocken. Dafür hat das Kabinett ein entsprechendes Gesetz auf den Weg gebracht. Christina Nagel, NDR 2 Berlin. Bis jetzt waren die Übungen für Reservisten freiwillig. Wie soll das also jetzt laufen?
3: Also wenn das Gesetz wirklich so kommt, wie es jetzt angedacht ist und vom Kabinett beschlossen worden ist, dann muss im Prinzip jeder, der mehr als 6 Monate bei der Bundeswehr war, mit verpflichtenden Reserveübungen rechnen. Das heißt, weder der Reservist noch die Reservistin oder auch der Arbeitgeber kann dann einfach sagen, wie es früher war, passt gerade nicht, geht gerade nicht. Aber es gibt natürlich auch Ausnahmeregelungen und Härtefallregelungen.
1: Trotzdem, wie reagieren die Unternehmen darauf, wenn ihnen dann ja auch die Leute fehlen?
3: Naja, die Begeisterung hält sich da natürlich in Grenzen, muss man ganz klar sagen. Auch wenn es durchaus Verständnis dafür gibt, dass die Bundeswehr sagt, okay, wir müssen größer werden, wir wollen wachsen, wir müssen einsatzfähiger werden. Und dann braucht man natürlich auch Leute, die auch mal die Gelegenheit haben müssen zu üben. Die Arbeitgeber hätten im Prinzip gerne ein bisschen mehr Zeit, was die Planung angeht. Das sind zwar jetzt 8 statt 4 Wochen, aber viele sagen, das ist immer noch sehr kurzfristig, um sich darauf einzustellen, dass jemand nicht da ist. Es gibt auch Entschädigungszahlungen, aber da würden sich auch noch einige wünschen, dass da vielleicht im parlamentarischen Prozess sich noch etwas tut.
1: Wie weit lässt sich nach den Plänen so aber auch der Bedarf decken und die Lücke schließen?
3: Wenn das Gesetz so kommt, dann wird man jetzt ja nach und nach erst anfangen, diese Reserve aufzubauen. Weil selbst wenn man jetzt ganz viele Leute auf einmal hätte, wäre die Bundeswehr ja gar nicht in der Lage, die jetzt alle zum Üben ranzuholen. Da braucht man Ausbilder zu, da braucht man Material zu. Das heißt, die Rahmenbedingungen müssen ja auch mitwachsen. Und deshalb muss man mal gucken, ob das sukzessive dann aufgeht, dass man am Ende wirklich deutlich mehr Leute hat, die regelmäßig üben und damit natürlich auch sehr viel enger an der Bundeswehr, an der aktiven Truppe dran sind, als viele es dann heute sind, auch wenn sie mal bei der Bundeswehr waren.
1: Soldaten sind das eine. Wie sieht es aber aus mit denen, die mal irgendwann Zivildienst geleistet haben? Könnte man die im Ernstfall auch ranziehen, zum Beispiel um Verletzte zu versorgen oder sich darauf vorzubereiten?
3: Also die sind erstmal grundsätzlich außen vor, so wie auch alle, die noch Wehrdienst geleistet haben, als sie noch mussten, also bevor die Wehrpflicht ausgesetzt worden ist. Grundsätzlich wäre aber dafür ja auch nicht das Verteidigungsministerium zuständig, sondern das ist ja eher eine Frage, die man dann regeln müsste im Rahmen von Zivil- und Katastrophenschutz. Das wäre vermutlich beim Bundesinnenministerium, wobei ich da ein bisschen überfragt bin, wie da aktuell die Regeln sind, wenn sich da jemand engagiert und üben muss, inwieweit da Arbeitgeber schon jemanden freistellen müssen oder ob das auch eher noch auf der Basis von Freiwilligkeit ist, analog zu dem, wie wir es jetzt vorher hatten, bevor jetzt dieses Gesetz auf den Weg gebracht worden ist für die Bundeswehr.
1: Dankeschön, Christina Nagel, NDR 2 Berlin. In Belgien sind bei einem Brand in einem Hochhaus mindestens 6 Menschen ums Leben gekommen und mehrere sind laut Polizei schwer verletzt. Feuerwehrleute sind immer noch im Einsatz, um den Brand zu löschen. Andreas Meyer-Feist, NDR 2 Brüssel. Wie schwierig ist das?
4: Als die ersten Löschzüge kamen, war alles verraucht. Innen und außen. Man hätte nicht die Hand vor Augen sehen können. Und über Stunden konnte der Brand nicht eingedämmt werden, weil nicht klar war, wo war der Brandherd. Der wurde inzwischen lokalisiert im Erdgeschoss und von dort gelangte dann sehr viel Rauch durch die Schächte nach oben und in die Gänge und in die Wohnungen. Und unten warteten eben die Menschen, die nicht wussten, was ist mit meiner Nachbarin passiert, was mit meinem Nachbar.
1: Ja, was bedeutet das jetzt für die Menschen, die noch in dem Gebäude sind?
4: Also es gab schon früh am Vormittag dramatische Szenen, als die Drehleiter noch nicht ausgefahren waren. Ein Mann versuchte vom Geländer in das Fenster der Wohnung nebenan zu steigen. Der Nachbar stand auf dem Fensterbrett, um ihm zu helfen und diese gefährliche Rettungsaktion gelang. Und im Stockwerk darüber, das ist ein Apartmenthaus mit 10 Stockwerken, mit Apartmentwohnungen, mit Terrassen oben, da wohnt Gerte Wülf mit seiner Frau und er erklärte dann, alles sei sehr schnell gegangen. Zuerst fiel der Strom aus, 3 Minuten später Feueralarm, viel Rauch und zusammen mit seiner Frau habe er dann noch versucht runterzukommen, das nicht mehr geschafft, die Tür verbarrikadiert, auf die Terrasse gegangen und von dort kam dann 10 Minuten später die Feuerwehr, um das Paar mit der Drehleiter von der Terrasse zu retten.
1: Weiß man denn schon, was den Brand ausgelöst hat?
4: Also die Anwohner, die jetzt inzwischen in einem benachbarten Pflegeheim untergebracht wurden, es sind etwa 200, die dort leben, da sagen viele, im Haus waren Bauarbeiten an der Elektrik und an den Sicherungskästen. Und das könnte doch wohl ein möglicher Brandauslöser gewesen sein. Eine Sprecherin der Polizei konnte das nicht bestätigen, aber sie sagt ganz klar, die Brandursache muss im Erdgeschoss gesucht werden, weil eben dann viel Rauch durch die Schächte nach oben, durch die Stockwerke und in die Dachwohnungen gelangt ist.
1: Dankeschön, Andreas Meyer-Feist in Brüssel.
5: Und Dankeschön auch an dich, Katrin Schlass, war das mit dem NR2-Update um 5. Kommen wir zum Wetter. Und wenn das Wetter heute ein Mensch wäre, würde es sagen, ich bin nicht kompliziert, ich bin vielschichtig. Was das bedeutet, weiß Maren.
6: Ja, es gibt immer noch die Unwetterwarnung in Schleswig-Holstein südlich des Kanals, in Hamburg und im nordöstlichen Niedersachsen. Immer noch Gefahr von örtlich schweren Gewittern. Heftiger Starkregen kann da mit dabei sein. Sturmböen und Hagel, da bitte auf euch aufpassen. Im Rest des Nordens, ja, ist auch echt wechselhaft und wie du sagst, unbeständig. Also regional auch mal ein Schauer oder ein Gewitter. Dann wird's aber auch vom Westen her wieder freundlicher. Heute Abend angenehme Temperaturen, 19 bis 24 Grad. In der Nacht beruhigt sich das Ganze dann wirklich. Gibt hier und da noch mal vereinzelte letzte Schauer und Gewitter, aber bis zum Morgen dann meistens trocken. Tiefstwerte 17 bis 10 Grad. Das sind auch so Temperaturen, die hatten wir schon ganz lange nicht mehr. Morgen geht's erstmal mit Sonne los, später dann wieder Schauer, Gewitter und Regen, später dann wieder Sonne, maximal 26 Grad.
5: Und hier ist der NDR2-Verkehrsservice für den ganzen Norden. Stau und auch stockender Verkehr ab 5 Kilometer Länge. Ist ein bisschen was los. A1 Hamburg Richtung Osnabrück zwischen Bremerkreuz und Arsten. 7 Kilometer Stop and Go wegen Bauarbeiten. Plant hier eine halbe Stunde mehr ein. A1 Osnabrück Richtung Bremen zwischen dem Dreieck Stur und Bremen-Arsten. 4 Kilometer Stau vor der Baustelle. A2 Braunschweig Richtung Dortmund zwischen dem Kreuz Hannover Ost und Hannover Bodfeld. 5 Kilometer Stau. Die A2 Hannover Richtung Berlin ist zwischen Ilxleben und dem Kreuz Magdeburg wegen Reparaturarbeiten gesperrt. gesperrt, es staut sich. Wir haben eine Umleitung für euch, fahrt bitte über die U63.
6: Dann mal rüber auf die A7 Flensburg Richtung Hamburg. Zwischen Schnelsen und dem Elbtunnel stockt es auf 6 Kilometern. Gute halbe Stunde braucht ihr länger. Die A11 Kreuz Uckermark Stettin ist zwischen Penkun und Grenzübergang Pommeln wegen einer Baustelle bis morgen ca. 20 Uhr in beiden Richtungen gesperrt. Und ebenfalls gesperrt die A20 Kreuz Uckermark Richtung Lübeck zwischen Dummersdorf und dem Kreuz Rostock. Dort wird bis morgen ca. 16 Uhr gesperrt. So, das war's jetzt aber wirklich. Kommt gut und vor allen Dingen sicher an euer Ziel. Hier ist der NDR2 Nachmittag mit Maren und mit Hadeland.
5: Wollen wir eine kleine Feierabendparty starten?
6: Auf jeden Fall.
5: Okay, die richtige Musik haben wir auf jeden Fall.

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0: Es ist 17:30 und hier ist der NDR2 Verkehrsservice für den ganzen Norden. Stau und auch stockend ab 5 Kilometer Länge. A1 Hamburg Richtung Osnabrück zwischen Bremer-Kreuz und Arsten 7 Kilometer Stop and Go wegen Bauarbeiten. Ihr braucht hier eine knappe halbe Stunde länger. A1 Osnabrück Richtung Bremen zwischen dem Dreieck Stur und Bremen-Arsten 4 Kilometer Stau vor der Baustelle. A2 Braunschweig Richtung Dortmund zwischen Kreuz Hannover-Ost und Hannover-Bodfeld 5 Kilometer Stau. Die A2 Hannover Richtung Berlin ist zwischen Ilxleben und Kreuz Magdeburg wegen Reparaturarbeiten gesperrt. Es staut sich dadurch. Umleitung führt euch über die U63. A7 Flensburg Richtung Hamburg zwischen Hamburg-Schnelsen und dem Elbtunnel 6 Kilometer stockend. Verzögerung hier eine gute halbe Stunde.
1: Dann die A7 Hannover Richtung Flensburg zwischen Heimfeld und dem Elbtunnel 8 Kilometer Stop and Go. A11 Kreuz Uckermark-Stettin. In beiden Richtungen dort die Sperrung zwischen Penkun und dem Grenzübergang Pommeln dauert bis morgen 20 Uhr. Die A20 Kreuz Uckermark Richtung Lübeck. Auch dort eine Sperrung zwischen Dummersdorf und dem Kreuz Rostock bis morgen ca. 16 Uhr und die A29 Richtung Wilhelmshaven, die ist zwischen dem Kreuz Oldenburg-Ost und Oldenburg-Hafen aktuell nach einem Unfall gesperrt. Da staut es sich. Kommt gut und vor allen Dingen sicher an euer Ziel. Jetzt mit ein bisschen Italo-Feeling. Ach, ich freue mich hier im NDR2-Nachmittag. Ich liebe Gianna Nannini, ihr hoffentlich auch. Hier sind Hadeland und Maren.

0: Ja, irgendwie singen wir den Song nicht mehr ganz so befreit mit, ne?
1: Hier und auch nicht mehr so leidenschaftlich, ehrlich gesagt.
0: Nee, am Mittwoch. Ja, jetzt nach dem Aus für die deutsche Nationalmannschaft bei der Fußball-WM. Ja, im ehemaligen DFB-Quartier in Winston-Salem in den USA, da ist wohl nur noch Nico Schlotterbeck mit seiner Familie. Alle anderen sind wohl schon abgereist, auch Bundestrainer Julian Nagelsmann. Der ist heute Morgen in München gelandet und dann aber ohne einen Kommentar verschwunden. Das könnte ja vielleicht auch schon ein Zeichen sein, dass der seinen Job nicht mehr allzu lange hat.
1: Fragen wir mal nach. Tabea Kunze aus dem ARD-WM-Team war für uns ganz nah dran an den Jungs in den letzten Wochen. Moin, Tabea.
2: Ja, hallo aus Winston-Salem nochmal.
1: Ja, gestern sollte es ja eigentlich auch eine Pressekonferenz geben. Auch die abgesagt. Nur ein Statement vom DFB-Chef. Wirkt auf mich jetzt alles so ein bisschen planlos, vor allem auch so ein bisschen unnahbar. Wirkt das auf dich genauso?
2: Ja, total. Das war wirklich eine skurrile Situation, denn der DFB-Präsident Bernd Neuendorf hat sich vor das Teamhotel gestellt, in Sichtweite zu uns Journalisten. Und ich habe die ganze Zeit gedacht, warum kommst du denn jetzt nicht die paar Meter hier rüber und wir können dir sozusagen Fragen stellen? Nein, es war wie ein Politiker-Statement, das der DFB-Präsident abgegeben hat. Das wirkte auf mich sehr nüchtern, sehr unnahbar und passte dann leider eben zum Gesamtauftreten bei dieser WM.
0: Was passiert denn da jetzt hinter den Kulissen? Also gerade auch so in Bezug auf Nagelsmann. Darf der jetzt zum Beispiel in Urlaub fahren?
2: Ich kann mir nicht vorstellen, dass der jetzt in den Urlaub fährt, solange seine Zukunft nicht geklärt ist. Ich würde es zumindest nicht machen. Aber das dürfte jetzt auch in den nächsten Tagen passieren. Denn diese Unsicherheit, das ist ja ganz schlecht im Moment.
1: Was meinst du denn selber jetzt? Du bist ja echt gut vernetzt und dicht dran. Mhm. Geht die Tendenz in eher Richtung Festhalten oder in Richtung Trennung?
2: Tja, ich glaube sportlich und eben auch, wenn man sich das Auftreten von Julian Nagelsmann nochmal anschaut, dann müsste die Entscheidung eigentlich Richtung Trennung gehen. Allerdings ist damit ja auch sehr viel Geld verbunden und Julian Nagelsmann, der hat einen Vertrag, der ihm aktuell 7 Millionen Euro im Jahr einbringt und das heißt, der hat dann auch Anspruch auf eine Abfindung in Millionenhöhe und wenn wir jetzt darüber sprechen, dass möglicherweise Jürgen Klopp der Nachfolger werden könnte, der wird ähnlich verdienen wollen beim DFB. Und da ist für mich noch die Frage, ob sich der Verband dieses Gesamtpaket leisten kann. Denn die Einnahmen, die fehlten ja auch im Moment. Denn die gibt's auch nur, wenn die deutsche Nationalmannschaft bei den Turnieren auch was reißt. Und das ist ja jetzt, wie wir wissen, schon seit Jahren nicht mehr passiert.

0: So, schönen Feierabend jetzt aber wirklich. Der NR2 Nachmittag war das mit Maren und Hadeland. Wir wünschen euch einen schönen Feierabend.
1: Kommt gut nach Hause. Hoffentlich trocken. Teilweise kommt da echt noch was runter. Ich gucke auch gerade nach oben. Es sieht sehr dunkel aus und ich habe Flipflops an. Naja, so, schönen Abend jetzt mit Sonique. Gleich Nico für euch am Start. Schönen Mittwoch.

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0: Hier ist NDR 2 an eurem Mittwochabend. Viele hatten ja gehofft, dass der Tankrabatt vielleicht doch noch länger läuft. Aber seit heute ist der Sprit wieder teurer. 18 Uhr.
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2: Seit heute fällt der sogenannte Tankrabatt wieder weg. Am Mittag sind die Spritpreise dann auch wieder deutlich gestiegen. Laut ADAC hat der Liter Diesel oder Superbenzin im Schnitt mehr als 2 Euro gekostet. Ulf Hilbert, NDR 2 aktuell.
3: Die Preise stiegen nach den Daten des Automobilclubs bei Super E10 um gut 18 Cent, bei Diesel sogar um mehr als 20 Cent je Liter. Zum Vergleich, die in den vergangenen Monaten eingesparte Mineralölsteuer, die seit heute wieder zum Preis dazugehört, lag bei 17 Cent je Liter. Der ADAC übt deshalb auch scharfe Kritik an den Preiserhöhungen der Konzerne, denn weil der Ölpreis weltweit gesunken ist, müsste der Liter Benzin eigentlich trotz Ende des Tankrabatts bei unter 2 Euro liegen. Weiterhin gilt, dass die Tankstellen ihre Preise nur einmal am Tag, nämlich um 12 Uhr, erhöhen dürfen. Preissenkungen sind jederzeit möglich.
2: Rente, Arbeitsmarkt, Steuern. Die Bundesregierung, die hat sich ja eine ganze Reihe von Reformen vorgenommen. Die Spitzen von CDU und SPD sitzen deshalb gerade zusammen, um einige davon nun auf den Weg zu bringen. Bei der Steuerreform zum Beispiel sollen Menschen mit mittleren und kleinen Einkommen entlastet werden. Unklar ist aber noch, wie diese Reform gegenfinanziert werden kann. Die Bundeswehr braucht mehr Soldaten und auch mehr Reservisten, also ehemalige Soldaten und Soldatinnen, die sich für den Ernstfall bereithalten. Aktuell gibt es 60.000 davon. Verteidigungsminister Pistorius will die Zahl aber auf 200.000 aufstocken. Und er will, dass die regelmäßig an Übungen teilnehmen. Die dürfen Reservisten in Zukunft nur noch aus wichtigen Gründen absagen. Dafür hat das Kabinett heute ein neues Gesetz auf den Weg gebracht. Christina Nagel, NDR 2 Berlin. Was bedeutet das für die Ex-Soldaten? Genau.
4: Wenn jemand, der zum Beispiel eben künftig, nachdem das Gesetz in Kraft getreten ist, als Wehrdienstleistender im Einsatz war, dann kann der eben auch die Aufforderung von der Bundeswehr bekommen, wo es heißt, du gehst bitte dann und dann zu der und der Übung. Und dann kann man nicht ohne weiteres sagen, nee, passt mir jetzt aber gerade nicht in den Kram. Und auch der Arbeitgeber kann nicht mehr sagen, passt gerade schlecht, deshalb nein. Sondern es ist dann wieder verpflichtend, so wie man es früher einmal hatte. Es gibt natürlich Ausnahmeregeln, es gibt Härtefallregeln, aber man muss sich wieder an den Gedanken gewöhnen, dass Reserveübungen, wenn man bei der Bundeswehr sich länger verpflichtet oder länger dabei ist, dazugehören werden.
2: In Belgien sind bei einem Brand in einem Wohnhochhaus in Antwerpen mehrere Menschen ums Leben gekommen. Die Polizei spricht aktuell von 6 Opfern. Viele weitere wurden verletzt und es gibt auch noch Vermisste. Das Feuer war am Vormittag ausgebrochen. Andreas Meyer-Feist, NDR 2 Brüssel.
5: Es gab dramatische Szenen an den Balkonen. Ein Mann versuchte vom Geländer in das Fenster der Wohnung nebenan zu steigen. Der Nachbar stand auf dem Fensterbrett, um ihm zu helfen. Die gefährliche Rettungsaktion gelang. 200, vor allem ältere Menschen, wohnen in dem Apartmenthaus. Die allermeisten konnten sich wohl retten oder waren nicht zu Hause. Eine Sprecherin der Polizei erklärte, das Feuer sei im Erdgeschoss ausgebrochen. Anwohner berichteten von Reparaturarbeiten an den elektrischen Anlagen.
0: Wir gucken aufs NDR 2 Wetter mit einer Unwetterwarnung vom Deutschen Wetterdienst. Bis 19 Uhr gilt die für Schleswig-Holstein, Hamburg und Niedersachsen. Der Deutsche Wetterdienst gibt bekannt in Schleswig-Holstein südlich des Kanals. In Hamburg sowie im Nordosten Niedersachsens treten örtlich schwere Gewitter mit heftigem Starkregen, Sturmböen und Hagel auf. Ja, insgesamt noch einige Schauer und Gewitter unterwegs, zieht alles so langsam, ganz langsam Richtung Südosten. Und am späten Abend ist es dann auch bei euch in Vorpommern durch. Maximal heute noch 19 Grad auf Spiekeroog, 22 Grad in Demmin und 24 Grad in Osnabrück. Morgen erstmal auf eine Mischung aus Sonne und Wolken, später aber aus Nordwesten neuer Regen und das zieht auch morgen einmal quer drüber bei maximal 26 Grad. Der NDR 2 Verkehrsservice für den ganzen Norden, Stau oder stockend ab 3 Kilometern. Die A1 Hamburg Richtung Osnabrück zwischen Bremer Kreuz und Arsten 3 Kilometer stockend wegen Bauarbeiten, Verzögerung 20 Minuten. A1 Osnabrück Richtung Bremen zwischen dem Dreieck Stur und Bremen-Arsten, hier 4 Kilometer Stau vor der Baustelle. Die A2 Hannover Richtung Berlin zwischen Irxleben und Magdeburg ist weiterhin gesperrt wegen der Hitzeschäden und der darauf folgenden Reparaturarbeiten. Deswegen haben wir hier Stau. Die Umleitung ist die U63. A7 Flensburg Richtung Hamburg zwischen Hamburg-Schnelsen und dem Elbtunnel, 6 Kilometer stockender Verkehr, Verzögerung, gute halbe Stunde. A7 Hannover Richtung Flensburg zwischen Hamburg-Heimfeld und dem Elbtunnel, 6 Kilometer stockender Verkehr. A11 Kreuz Uckermark Stettin. Da ist zwischen Penkun und dem Grenzübergang Pomellen wegen Bauarbeiten bis morgen ca. 8 abends in beiden Richtungen dicht. A20 Kreuz Uckermark Richtung Lübeck. Zwischen Dummersdorf und dem Kreuz Rostock ist bis ca. 16 Uhr morgen gesperrt. Hier laufen Bauarbeiten. Und die A29 noch Richtung Wilhelmshaven. Zwischen dem Kreuz Oldenburg Ost und Oldenburg Hafen ist nach einem Unfall gesperrt. Deswegen haben wir hier Stau. Puh, gute Fahrt.
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0: Mit Nico heute Abend. Für alle, die jetzt sagen, warte mal. Es ist doch Mittwochabend oder doch nicht? Doch, es ist Mittwoch. Und für alle, die sagen, ja, Mittwochabend ist es aber Peter Urban-Zeit. Ja, Peter ist leider krank, ganz kurzfristig. Kommt aber hoffentlich nächste Woche wieder. Gute Besserung an Peter. Und wir machen uns einfach trotzdem hier einen schönen Abend mit ganz viel neuer Musik. Los geht's mit Lady Gaga. Schön zum Mitklatschen auf dem Weg nach Hause.

Hoppla, stolpert da der nächste Mitfavorit auf die Weltmeisterschaft. Hier ist NDR 2, der Soundcheck Neue Musik, aber halt auch immer der Blick in die USA, nach Mexiko und nach Kanada zur Fußball-Weltmeisterschaft. Und England spielt seit knapp 10 Minuten gegen den Kongo und der Kongo führt mit 1:0. Bleiben wir dran für euch.

0: mal an. Der Schwabe, der Schmuseschwabe ursprünglich mal, ist wieder da. Philipp Poisel. Schön. Ganz neu bei NDR 2 im Soundcheck Neue Musik. Gleich machen wir ein bisschen was für das heimische Parkett. Ein bisschen was für die Tanzfläche. Vielleicht beim Abendessen zubereiten. Ein bisschen was Funkiges von Almost Monday. No More Regrets machen wir in so knapp anderthalb Minuten.
1: Moment mal.
2: Mit einem Beitrag von Jens Ehebrecht zum Sande aus Hamburg für die katholische Kirche.
3: Als Kind spielte ich in einer Musikgruppe unserer Kirchengemeinde. Als Instrument hatten wir ein einfaches Xylophon. Das Besondere war, jedes Kind bekam nur wenige Töne. Ich weiß noch, wie enttäuscht ich zuerst war. Mein Instrument hatte eigentlich 10 Klangstäbe. Ich durfte aber nur 3 spielen. Die anderen wurden einfach herausgenommen. Für uns Anfänger war das sehr praktisch, denn wir konnten sofort mitmachen, 3 Töne und mehr nicht. Damals fand ich das ein bisschen langweilig. Heute denke ich, das war eine geniale Idee und darin steckt noch eine wichtige Lebensweisheit. Die schönsten Lieder entstehen nicht dadurch, dass einer alles alleine spielt. Es geht darum, dass viele ihren Teil beitragen können. Jeder mit seinen eigenen Tönen. Allein klangen meine 3 Töne ziemlich unspektakulär. Zusammen mit den anderen wurde daraus Musik. Das erinnert mich daran, ich muss nicht alles können und ich muss nicht alles alleine schaffen. Mein eigener Anteil genügt. Und zusammen mit den anderen kann daraus etwas richtig Schönes werden.
2: Das war ein Beitrag von Jens Ehebrecht zum Sande aus Hamburg für die katholische Kirche.

0: NDR 2 hier an eurem Mittwochabend. Und natürlich ist auch heute Abend Fußball-WM. Die Jungs von England spielen gegen Kongo. Das wäre eine ähnliche Sensation wie bei Deutschland, wenn auch England heute rausgehen würde. Weil es steht immer noch 0:1. Der Kongo führt, Stefanie Bacic.
1: Thomas Tuchel, der deutsche Trainer, der ja seit 2 Jahren die Engländer trainiert, dürfte not amused sein. Seine Mannschaft liegt hinten seit der 7. Minute. Sipenga, der Flügelstürmer der Kongolesen, hat getroffen. Nach einem schönen langen Ball war er ganz frei auf dem linken Flügel mit rechts abgezogen. Links unten ist der Ball eingeschlagen. Jetzt kommt England mit Declan Rice und das Bellingham mit dem Kopfball. Und Lionel Mpazi, der Torhüter der Demokratischen Republik Kongo, hebt die Faust und faustet die Kugel da irgendwie raus. Und jetzt schaut er nochmal nach oben auf den großen Monitor, wo seine Parade gezeigt wurde. Es gibt hier Szenenapplaus eben für diesen Angriff. Er ist der zweite Schuss aufs Tor für die Engländer. Den davor hat es vor wenigen Minuten gegeben. Es hat 28 Minuten gedauert, dass überhaupt mal was gefährlich aufs Tor kam. Also die Kongolesen führen, sind einer Überraschung hier sehr nah im 16. Finale.
0: Und wir gucken auf die Straßen. Hier ist der NDR 2 Verkehrsservice für den ganzen Norden, alles ab 3 Kilometern. Wir starten auf der A1 Hamburg Richtung Osnabrück zwischen Bremerkreuz und Arsten. Hier die Bauarbeiten, deswegen 3 Kilometer stockender Verkehr, kostet euch 20 Minuten. Die A1 Osnabrück Richtung Bremen zwischen dem Dreieck Stur und Bremen-Arsten, hier 4 Kilometer Stau vor der Baustelle. Die A2 Hannover Richtung Berlin zwischen Irxleben und dem Kreuz Magdeburg, Reparaturarbeiten, deswegen ist da gesperrt und wir haben Stau. Die Umleitung führt über die U63. Die A7 Flensburg Richtung Hamburg. Zwischen Hamburg-Schnelsen und dem Elbtunnel 6 Kilometer stockender Verkehr, gute halbe Stunde kommt da oben drauf. A7 Hannover Richtung Flensburg zwischen Hamburg-Heimfeld und dem Elbtunnel 6 Kilometer stockend. Die A11 Kreuz Uckermark-Stettin. Zwischen Penkun und dem Grenzübergang Pomellen ist in beiden Richtungen gesperrt, wegen Bauarbeiten bis morgen ca. 8 abends. Die A20 Kreuz Uckermark Richtung Lübeck zwischen Dummersdorf und dem Kreuz Rostock ist noch bis ca. 16 Uhr morgen gesperrt wegen Bauarbeiten. A29 Richtung Wilhelmshaven zwischen dem Kreuz Oldenburg Ost und Oldenburg Hafen hier gesperrt aktuell nach einem Unfall, deswegen haben wir hier Stau. Und die A261 Hamburg-Harburg Richtung A1 fahrend zwischen Tötensen und Buchholzer Dreieck. Hier brennt ein Fahrzeug, deswegen aktuell 3 Kilometer Stau. Boah, gute Fahrt.

Toffelow und Somae. Na, ihr wisst schon, Alors Rondons und so. Man hat ihn kaum gehört, aber Toffelow hört man dafür umso mehr. Hier ist NDR 2 mit dem Soundcheck Neue Musik. 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Und jetzt gibt's einen deutschen Singer-Songwriter, der, keine Ahnung, nach Großbritannien, nach USA, nach ganz großer Weltmusik klingt. Aber hey, warum sollen wir nicht auch nach großer Weltmusik klingen? Chanin, schön was zum Mitsingen. Das ist Sanctuary. Hey!

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0: Deutschland ist raus. Aber wir gucken einfach, wer uns stattdessen irgendwie begeistern könnte, fußballtechnisch. Hier ist NDR 2 mit der Fußball-WM. Die Engländer, die beißen sich gerade die Zähne aus. An den Kongo. Im Moment ist Halbzeit und Kongo führt immer noch mit 1:0. Stefanie Bacik.
1: Die Leoparden ist der Spitzname der Demokratischen Republik Kongo. Und was soll ich sagen? Das war ein Raubtierauftritt hier in der ersten Hälfte in Atlanta gegen die englische Nationalmannschaft. Die Kongolesen führen mit 1:0 seit der 7. Minute. Sipenga mit seinem ersten Treffer im Dress Kongos. Super rausgespielt von Mbemba, langer Ball rüber, hat er nämlich gesehen, dass diese Seite komplett verwaist war, weil Rechtsverteidiger Spence bei England in der Mitte gerade ausgeholfen hat. Und das hat Sipenga dann klasse gemacht, mit rechts unten links den Ball reingeschossen. Insgesamt allerdings ein klares Chancenplus für die englische Nationalmannschaft. So seit Mitte der ersten Hälfte ist es ein bisschen besser geworden. Vorher viele Fehlpässe, Ungenauigkeiten, sehr statisch das Spiel. Danach wirklich viele Möglichkeiten und von einem, von dem werden sie noch heute Nacht träumen. Das ist der Keeper, das ist Lionel Mpasi, der wird bald zum King of the Congo, anders kann ich es gar nicht sagen, hat dreimal richtig stark pariert, unter anderem gegen Bayern-Spieler Harry Kane. Also der macht hier wahrscheinlich das Spiel seines Lebens in diesem 16. Finale, kann ich alles erzählen. Ist natürlich Pause gerade in Atlanta. Die Mannschaften sind noch nicht wieder zurück auf dem Platz. Und was besonders schön ist, ich habe mich mit den Reportern aus der Demokratischen Republik Kongo unterhalten und die haben gesagt, ey, wir haben 116 Millionen Einwohner. 100 davon sitzen beim Public Viewing vor den Fernsehern, feiern und wollen das hier sehen. Und ich will mir gar nicht vorstellen, wie die ausgeflippt sind. Bei dem Tor steht 1:0 nach der ersten Hälfte für Kongo.
0: Und wenn Kongo so weitermacht, möglicherweise kommen dann noch über 80 Millionen Deutsche hinzu, die auch noch für den Kongo mitfiebern, weil sie sagen, oh Mensch, die haben es verdient, möglicherweise, wenn sie die Engländer schlagen heute Abend. Bleiben wir dran an diesem 16. Finale und machen natürlich auch ganz viel neue Musik. Auch nach 7 zum Beispiel mit neuer Musik von Luisa, Benson Boone und natürlich auch einem Teil der Ärzte fahr in Urlaub.
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3: Um 19 Uhr mit Astrid Fietz. Im Kanzleramt in Berlin sitzen gerade die Spitzen von Union und SPD zusammen, um über zentrale Reformprojekte der Regierung zu beraten. Es geht um neue Arbeitszeitregeln und Bürokratieabbau, um Rente und Gesundheit. Als dickster Brocken gilt allerdings die Reform der Einkommensteuer. Einzelheiten von unserem Berlin-Korrespondenten Frank Eichmann.
4: Klar, man möchte eine Entlastung auf der einen Seite, da müssen aber andere stärker belastet werden. Und da könnte man sich darauf vielleicht einigen in der Union und der SPD, dass die sogenannte Reichensteuer angehoben wird. Das ist also nicht das, was man zahlt, wenn man viel verdient, sondern das, was man bezahlt, wenn man ganz viel verdient. Da ist ja 280.000 Euro bisher die Grenze. Das könnte man auf 200.000 Euro absenken. Da scheint sich so Einigkeit oder ein Einigungspotenzial zumindest anzudeuten.
3: Knapp 4 Jahre nach den Anschlägen auf die Nord Stream Pipelines in der Ostsee hat die Bundesanwaltschaft den mutmaßlichen Drahtzieher angeklagt. Der Anwalt des Ukrainers bestätigte entsprechende Medienberichte. Wie ARD, Süddeutsche Zeitung und die Zeit berichten, wirft die Bundesanwaltschaft dem Mann unter anderem Kriegsverbrechen vor. Das hanseatische Oberlandesgericht in Hamburg muss die Anklage prüfen. Bei der Sabotageaktion im September 2022 hatten Sprengsätze Leitungen schwer beschädigt, die für den Transport von russischem Gas gebaut worden waren. Der Angeklagte war im vergangenen August in Italien festgenommen und später nach Deutschland ausgeliefert worden. Am ersten Tag nach dem Auslaufen des Tankrabatts sind die Preise für Benzin und Diesel an der Tankstelle deutlich gestiegen. Laut Auswertungen des ADAC kostete ein Liter Super E10 heute Mittag im Durchschnitt gut 18 Cent mehr als vor 12 Uhr. Schon gestern haben die Tankstellen vielerorts die Preise massiv angehoben. Mit dem Tankrabatt wollte die Bundesregierung Autofahrer entlasten. In der belgischen Stadt Antwerpen sind beim Brand eines Hochhauses mindestens 6 Menschen ums Leben gekommen. Wie die Polizei mitteilte, wurden außerdem mehrere Bewohner verletzt, einige schwer. Die Feuerwehr sucht in dem Gebäude noch nach Vermissten. Das Feuer war am Vormittag ausgebrochen. Die Ursache ist unklar.
0: Es ist 7:02. Hier ist das NDR 2 Wetter. Und das ist so ein bisschen wie so eine bunte Tüte, ne? Alles mit dabei. Schmeckt alles? Nee. Können wir es ändern? Auch nee. Wir haben stellenweise heute Abend noch ein bisschen Sonne, auch mal ein bisschen mehr Sonne, aber eben auch teils kräftige Schauer und oder Gewitter bei so maximal noch 20 Grad. In der Nacht geht's runter auf bis zu 14 Grad in Bad Bentheim. 10 Grad sind's in Quickborn, 17 Grad auf Norderney. Morgen dann weiter wechselhaft und bis zu 26 Grad. Der NDR2-Verkehrsservice für den ganzen Norden, alles ab 3 Kilometern. Die A1 Hamburg Richtung Bremen, zwischen dem Dreieck Norderelbe und Harburg, 4 Kilometer stockender Verkehr. Die A2 Hannover Richtung Berlin, zwischen Ilxleben und dem Kreuz Magdeburg, hier Stau wegen der Reparaturarbeiten. Deswegen ist hier auch weiterhin gesperrt, die Umleitung für euch, die U63. A7 Flensburg Richtung Hamburg, zwischen Hamburg-Stellingen und dem Elbtunnel, 3 Kilometer stockender Verkehr. Die A7 Hannover Richtung Kassel, zwischen Laatzen und Hildesheim-Dristenstedt, hier 4 Kilometer Stau. A11 Kreuz Uckermark-Stettin, zwischen Penkun und dem Grenzübergang Pommeln, ist in beiden Richtungen gesperrt, noch bis ca. 20 Uhr morgen Abend. Hier laufen Bauarbeiten. Die A20 Kreuz Uckermark Richtung Lübeck, zwischen Dummersdorf und dem Kreuz Rostock, ist bis ca. 4 morgen Nachmittag wegen Bauarbeiten gesperrt. Und die A261 Hamburg-Harburg Richtung A1, da ist zwischen Tötensen und Buchholzer Dreieck nach einem Unfall gesperrt. Deswegen haben wir hier Stau. Bus rollt, gute Fahrt.
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0: Mit Nico für Peter heute Abend und mit Chi Flip, ist eine Australierin. Und die hat's rüber geschafft zu uns, hat sich viel Mühe gegeben über die Meere drüber, ihren Hit zu schicken, Bad on Fire. Das ist ein schöner Refrain vor allem. Also vor allem für alle, die es leicht haben wollen. So ein schönes O-O-O im Refrain drin. Also leicht zum Text lernen. Schönen Abend euch.

Ja, wir können krawallig. Also die Musik aus Deutschland kann krawallig. Fahren Urlaub. Happy to be Deutsch. Aber Musik aus Deutschland kann auch ganz zart. Wie so eine leichte Sommerbrise. Luisa, ganz neu bei NDR 2. Luisa aus Hamburg hat da einen zusammengezimmert, der ist Wahnsinn. Die Sommerbrise in Musik verpackt. Summer in the Woods.

0: mit dabei sind, dann gucke ich mir eben Mannschaften an, die es auch können. Fußball-WM heute Abend, England gegen Ghana und Ghana führt immer noch mit 1:0. Langsam wird's eng. Ach Quatsch, Ghana. Kongo gegen den Kongo. Langsam wird's eng. Stefanie Bartschik für uns.
1: Da hat's zwischen England und der Demokratischen Republik Kongo gerade kurz unterbrochen, weil es ein Foulspiel gegeben hat und die Demokratische Republik Kongo wirft hier wirklich alles rein. Sie werden ja die Leoparden genannt und das ist wirklich ein Angriffsvortrag, so wie das eines Raubtiers würdig ist, denn sie hatten auch eine Chance. In der zweiten Hälfte ein Schuss von Boko, der übers Tor gegangen ist, aber auch die Engländer hatten ihre Möglichkeiten, kann ich alles erzählen. Jetzt erst der Freistoß ausgeführt, ein bisschen unsauber, Ball landet im Seitenaus und wenn man sich die Gesichter anschaut bei den Engländern, dann sieht man auch so ein bisschen diese Ratlosigkeit, diese Verzweiflung. Zur Erinnerung, Deutschland ist schon raus, die Niederlande sind auch im 16. Finale ausgeschieden, jetzt auch England, Fragezeichen. Kongo führt mit 1:0.
0: So, wir fassen nochmal ganz kurz zusammen. England spielt gegen Kongo. Und da steht es 0:1. Jetzt gehen wir auf die Straßen. Der NDR2-Verkehrsservice für den ganzen Norden. Alles ab 3 Kilometern. Wir starten auf der A2 Hannover Richtung Berlin. Zwischen Ilxleben und dem Kreuz Magdeburg, da die Hitzeschäden noch vom Wochenende her, deswegen Reparaturarbeiten und Stau. Die Umleitung U63. A7 Hannover Richtung Kassel zwischen Laatzen und Hildesheim-Drispenstedt, 4 Kilometer Stau. A11, Kreuz Uckermark, Stettin, zwischen Penkun und dem Grenzübergang Pommeln. In beiden Richtungen ist da gesperrt, wegen Bauarbeiten bis morgen 20 Uhr abends. A20, Kreuz Uckermark, Richtung Lübeck, zwischen Dummersdorf und dem Kreuz Rostock ist bis 16 Uhr morgen noch gesperrt. Und die A261, Hamburg-Harburg, Richtung A1, da ist zwischen Tötensen und Buchholzer Dreieck nach einem Unfall gesperrt, deswegen haben wir hier Stau. Das war's, Vorfahrt.

Es ist bei den Bayern am Ende, ne? Wenn gar nichts mehr geht, muss es Harry Kane richten. England hat ausgeglichen gerade eben beim Fußball-WM-16. Finale nach knapp 75 Minuten. England gegen Kongo. 1:1, Harry Kane war der Torschütze. Mal gucken, ob sie es noch schaffen in der regulären Spielzeit, die großen Favoriten aus England, das Ding zu drehen. Das wäre ja was. Hier ist NDR 2. Oh.

guck, es gibt neue Musik von Shabusi. Quatsch, von Miles Smith. Mit Shabusi hat er den zusammen gemacht. Das sind Shabusi und Miles Smith. Blink Twice, großer Hit von Miles Smith gewesen. Stargazing kennen wir auch.

Nice to Meet You war auch ein Hit im Norden. Und jetzt kommt er mit Heaven um die Ecke. Miles Smith, diese besondere Stimme, dieses besonders Klare in der Stimme. Da so ein bisschen Akustikgitarre. Es ist wirklich, dieser neue Song ist so ein bisschen wie ein guter Lagerfeuerabend in 3 Minuten Musik verpackt. Und es ist halt auch so, dass der da singt am Lagerfeuer, in diesem Fall auch singen kann. Hier ist NDR 2.

0: Heaven, die neue von Miles Smith bei NDR2. Und jetzt wird's ein bisschen ruhiger. Danger Dan, einer zum ganz genau hinhören. Die meisten meiner Freunde.
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0: Wie schön.
1: Das tut mir fast ein bisschen leid. Die Jungs aus dem Kongo. England führt mit 2:1 im 16. Finale. Jetzt sind fast 90 Minuten durch und wer hat's gemacht? Genau, Harry Kane. 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

0: Sharp. 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
1: Um 20 Uhr mit Astrid Fietz. Die Spitzen von Union und SPD treffen sich zurzeit im Kanzleramt, um die Weichen für wichtige Reformen zu stellen. Die Themenpalette ist breit. Aus Berlin, Jim Bob Nikschas.
2: Es soll um Bürokratieabbau gehen, um Digitalisierung, Steuern und den Arbeitsmarkt. Merz erwartet, dass die Regierung bei ihrem Treffen einen wirklich großen Sprung nach vorne macht. Schränkt jedoch ein, den großen Big Bang, den wird es vorerst nicht geben. Einig sind sich Union und SPD schon darüber, dass sie die Vorschläge der Rentenkommission umsetzen wollen. Auch eine Reform des Gesundheitssystems ist bereits auf dem Weg. Offen ist, ob sich die Koalition auch auf eine größere Steuerreform einigen kann.
1: Knapp 4 Jahre nach den Anschlägen auf die Nord Stream Pipelines in der Ostsee hat die Bundesanwaltschaft den mutmaßlichen Drahtzieher angeklagt. Der Anwalt des Ukrainers bestätigte entsprechende Medienberichte. Wie ARD, Süddeutsche Zeitung und die Zeit berichten, wirft die Bundesanwaltschaft dem Mann unter anderem Kriegsverbrechen vor. Das hanseatische Oberlandesgericht in Hamburg muss die Anklage prüfen. Bei der Sabotageaktion im September 2022 hatten Sprengsätze Leitungen schwer beschädigt, die für den Transport von russischem Gas gebaut worden waren. Der Angeklagte war im vergangenen August in Italien festgenommen und später nach Deutschland ausgeliefert worden. Google hat in Schweden eine juristische Niederlage erlitten. Ein Gericht in Stockholm hat den US-Konzern wegen jahrelanger Wettbewerbsverstöße zu einem Schadenersatz in Milliardenhöhe verurteilt. Aus Stockholm, Jana Sinram.
3: Umgerechnet knapp 1,3 Milliarden Euro plus Zinsen soll Google an das Preisvergleichsportal PriceRunner zahlen. Das hat das schwedische Wettbewerbsgericht entschieden. Die Begründung, das US-Unternehmen habe das Portal geschädigt, indem es über viele Jahre in unzulässiger Weise seine eigene Preisvergleichsseite bevorzugte. PriceRunner gehört zum schwedischen Zahlungsdienstleister Klarna und hatte laut schwedischen Medien eine noch deutlich höhere Summe gefordert. Klarna begrüßte die Entscheidung, Google prüft nach eigenen Angaben rechtliche Schritte.
1: Am ersten Tag nach dem Auslaufen des Tankrabatts sind die Preise für Benzin und Diesel an der Tankstelle deutlich gestiegen. Laut Auswertungen des ADAC kostete ein Liter Super E10 heute Mittag im Durchschnitt gut 18 Cent mehr als vor 12 Uhr. Schon gestern haben die Tankstellen vielerorts die Preise massiv angehoben. Mit dem Tankrabatt wollte die Bundesregierung Autofahrer entlasten.
4: Es ist 7:58, Hallöchen. Das NDR2-Wetter. Auch heute Abend im Grunde alles mit dabei. Teilweise viel Sonne, vor allem von Westen her nochmal so eine ordentliche Ladung Sonnenschein. Aber auch noch letzte Schauer, vor allem in Mecklenburg-Vorpommern noch einige Schauer und Gewitter unterwegs. Aber das zieht die nächsten Stunden ab, so ganz langsam Richtung Osten wird es dann ruhig und auch meist klar heute Nacht bei Tiefstwerten von so um die 10 Grad Tiefstwerte. Morgen dann kommen im Laufe des Vormittags neue Schauer aus Richtung Nordwesten. Das zieht dann einmal quer drüber über den Norden und wir haben dann später wieder Sonne, davor eben auch Sonne und maximal 20 Grad morgen in Flensburg, 24 in Achim und bis zu 26 Grad in Schöningen. Der NDR2-Verkehrsservice für den ganzen Norden mit der A2 Hannover Richtung Berlin. Zwischen Irxleben und dem Kreuz Magdeburg ist wegen Reparaturarbeiten weiterhin gesperrt, deswegen Stau, die Umleitung hier die U63. A7 Hannover Richtung Kassel, zwischen Laatzen und Hildesheim-Sismenstedt 4 Kilometer Stau, hier dauert es eine gute halbe Stunde länger als sonst. Die A11 Kreuz-Uckermark-Stettin ist zwischen Penkun und dem Grenzübergang Pommeln wegen Bauarbeiten bis morgen 20 Uhr abends in beiden Richtungen gesperrt, also noch so 24 Stunden ungefähr. Die A20 Kreuz-Uckermark Richtung Lübeck zwischen Dummersdorf und dem Kreuz Rostock ist bis 16 Uhr morgen Nachmittag gesperrt, auch hier laufen Bauarbeiten. Und die A261 Hamburg-Harburg Richtung A1 zwischen Tötensen und Buchholzer Dreieck ist nach einem Unfall gesperrt, deswegen haben wir hier Stau. Das war's. Frohe Fahrt für euch.
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4: Mit Nico und natürlich auch, klar, neue Musik machen wir gleich auch wieder. Aber jetzt erstmal ganz wichtig, der Blick zur Fußball-Weltmeisterschaft der Männer. Ich meine, ja, die Deutschen sind raus. Und die Engländer, die haben auch mit dem Feuer gespielt heute Abend. 16. Finale gegen Kongo. Stefanie Bacik.
5: Wie sagen sie immer so schön, er liefert halt in den größten Momenten. Harry Kane ist hier der Matchwinner bei dem Spiel England gegen die Demokratische Republik Kongo. Trifft doppelt in der 75. Minute per Kopf und in der 86. Minute im 16-Meter-Raum. Aus der Drehung zimmert er den Ball mit rechts oben rechts ins Tor. Die Kongolesen gewesen auf der anderen Seite. Haben lange geführt. 7. Minute. Sipenga mit dem Treffer. Haben leidenschaftlich verteidigt, nach vorne gespielt. Physisch waren sie stark. England hat sich allerdings nie aufgegeben. Es ist ein Kraftakt gewesen. Und jetzt feiern sie da unten. Thomas Tuchel, der deutsche Trainer, umarmt seinen Keeper Jordan Pickford. Glückliche Engländer schlagen enttäuschte Kongolesen. Und die Three Lions ziehen damit ein ins Achtelfinale bei dieser Fußball-Weltmeisterschaft nach diesem 2:1.
4: England also dann doch weiter, doch nicht das große Favoritensterben. Bei uns jetzt weiter mit Musik, neue Musik aus dem Norden. Fury in the Slaughterhouse, schöner zum Lautermachen jetzt. Für alle England-Fans, hier ist Fix This Crack.
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Achtung, wir sind's. NDR 2 mit dem Soundcheck Neue Musik. Und es gibt neue Mucke von Evanescence. Das sind die hier. Ja, die können sanft. Mit My Immortal haben sie das gezeigt.

Bring It To Life. Und jetzt kommen sie mit Who Will You Follow zurück in den Norden. Übrigens, tatsächlich kommen sie auch in den Norden im Herbst noch. Konzert Evanescence in Hamburg. Gibt's noch ein paar Karten, habe ich gelesen. So, falls ihr jetzt sagt, Mensch, es ist genau meine Musik und ich will unbedingt Evanescence mal live erleben. Oder falls ihr Evanescence jetzt vielleicht auch heute Abend hier bei NDR 2 neu entdeckt für euch und sagt, Mensch, gucke ich mir gerne mal live an. Dann einfach mal gucken und Karten sichern. Das ist vielleicht auch ein gutes Geschenk. Evanescence, Who Will You Follow, ist so eine Mischung aus My Immortal und Bring Me To Life. Also nicht voll auf die 12, aber auch nicht mega krasse Ballade. Am Anfang ruhig, später ein bisschen lauter.

Ja, die Stimmung könnte besser sein im Norden. Hier ist NDR 2. Aber wir wollen einfach ein bisschen was tun für die gute Laune. Ne? Also Fußball-Weltmeisterschaft nicht so gelaufen, wie wir denken. Irgendwie auch die Nachrichten nicht so doll, wie wir denken. Und deswegen tun wir jetzt was für gute Laune. Zwei Songs, die wirklich von mir absolute Empfehlung für gute Laune-Playlists für zu Hause sind. Einmal Muna mit East Side Girls. Und los geht's mit Rabo. White Eyed Wonder klingt am Anfang so ein bisschen wie Ultravox mit Dancing with Tears in My Eyes. Und das Tolle an den beiden Songs ist, die haben beide was von 80er-Vibes. Hier ist NDR 2. Schönen Abend.

Geil, oder? Müller mit Eastside Girls. Hier ist RTL 2 mit dem Soundcheck, neue Musik und dem Blick auf die Straßen. Der Verkehrsservice für den ganzen Norden. Immer noch alles ab 3 Kilometern, weil eine Menge los ist. Viele Baustellen, einmal die A2 Hannover Richtung Berlin, die kennt ihr schon. Zwischen Ixleben und Magdeburg haben wir Reparaturarbeiten wegen der Hitzeschäden, deswegen ist da gesperrt. Und wir haben Stau. Die Umleitung geht über die U63. Dann die A7 Hannover Richtung Kassel, zwischen dem Dreieck Hannover Süd und Hildesheim-Dristenstedt, hier 6 Kilometer Stau. A11 Kreuz-Uckermark-Stettin zwischen Penkun und dem Grenzübergang Pommeln. Hier ist weiterhin in beide Richtungen dicht bis morgen ca. 20 Uhr abends wegen Bauarbeiten. Und die A20 Kreuz-Uckermark Richtung Lübeck zwischen Dummersdorf und dem Kreuz Rostock. Auch da ist bis morgen gesperrt, in dem Fall ca. 4 nachmittags. Auch hier laufen Bauarbeiten. Und der Unfall auf der A261 Hamburg-Harburg Richtung A1 zwischen Tötensen und Buchholzer Dreieck. Da ist aktuell gesperrt wegen des Unfalls und deswegen haben wir hier Stau. Das war's. Frohe Fahrt für euch.

0: Juhu, Sie haben auf mich gehört. Hier ist NDR 2 mit den Sportfreunden Stiller.
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0: Ja, wahrscheinlich der größte Hit. Ja, das Kompliment. Das muss nicht mehr zum Hit werden, weil das ist schon ein Riesenhit in Deutschland und im Norden, vor allem auf Hochzeiten immer noch. Aber der jetzt kommt, der soll zum Hit werden. Habe ich gesagt, als das Album rauskam, so vor ein paar Wochen, 2-3 Wochen ist es her, da haben wir hier über das neue Album geschnackt. Also ich mit Peter, mit dem Sänger der Sportfreunde Stiller, der war hier in der Sendung. Und wir haben eben über dieses Album lang und breit gesprochen und ich habe ihm so gesagt, welche Songs ich besonders gut finde. Und den, den wir jetzt spielen, den fand ich auch besonders gut. Und deswegen freue ich mich, dass Sie den jetzt ausgewählt haben und sagen, ja, das könnte eventuell ein Hit werden. Den stellen wir jetzt in den Fokus, den stellen wir euch zur Verfügung, machen wir als Single, bringen wir raus und der könnte eventuell ein Hit werden. Die machen genau das, was ich ihnen quasi empfohlen habe. Also so ein bisschen zumindest. Ohne dich geh kaputt. Gehst du mit? Zu dem Peter damals im Interview gesagt hat, zu dem Song.
2: Ja, das ist eigentlich ein klassisches Liebeslied, aber musikalisch eben ganz anders. Nämlich einfach Rock voll auf die 12 und hat halt einfach vom ersten Moment an total Spaß gemacht, so das zu spielen, weil da so eine Energie drin steckt. Und das fanden wir reizvoll, eben diesen romantischen Liebestext in so ein Gewand zu packen.
0: Naja, wenn wir nochmal zurückgucken in eure Bandhistorie, ihr seid ja einfach auch nicht leise, zumindest meistens nicht.
2: Nee, wir sind tatsächlich nur im Namen leise. Ansonsten stehen wir sehr auf Gitarrenbände und auf dem Verzehrersteigen.

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1: Um 21 Uhr mit Astrid Fietz. Die Bundesanwaltschaft hat den mutmaßlichen Drahtzieher der Anschläge auf die Nord Stream Gasleitungen vor knapp 4 Jahren angeklagt. Nach Recherchen von ARD, Süddeutscher Zeitung und der Zeit soll sich der Ukrainer unter anderem in abgehörten Telefonaten selbst belastet haben. Aus Hamburg Anna Klüspies.
2: Dem Ukrainer Sergej K. werden Angriffe auf die zivile Energieinfrastruktur, nach dem Völkerstrafrecht ein Kriegsverbrechen, die Herbeiführung einer Sprengstoffexplosion sowie die Zerstörung von Bauwerken vorgeworfen. Sergej K. und weitere Personen sollen laut Ermittlern von Bord der Segeljacht Andromeda den Sprengstoffanschlag auf die Pipelines im Herbst 2022 ausgeführt haben. Die wichtige und politisch brisante Frage, was die ukrainische Staatsführung über den Anschlag wusste, ob sie ihn gar befohlen hat, ist aber bis heute offen.
1: Die Spitzen von Union und SPD treffen sich zurzeit im Kanzleramt, um die Weichen für wichtige Reformen zu stellen. Die Themenpalette ist breit. Aus Berlin, Jim Bobnik-Schass.
3: Es soll um Bürokratieabbau gehen, um Digitalisierung, Steuern und den Arbeitsmarkt. Merz erwartet, dass die Regierung bei ihrem Treffen einen wirklich großen Sprung nach vorne macht, schränkt jedoch ein, den großen Big Bang, den wird es vorerst nicht geben. Einig sind sich Union und SPD schon darüber, dass sie die Vorschläge der Rentenkommission umsetzen wollen. Auch eine Reform des Gesundheitssystems ist bereits auf dem Weg. Offen ist, ob sich die Koalition auch auf eine größere Steuerreform einigen kann.
1: Nach dem Auslaufen des Tankrabatts sind die Preise für Diesel und Benzin deutlich über 2 Euro pro Liter gestiegen. Das geht aus bundesweiten Daten des ADAC hervor. Der Club hat die Preise kurz vor und kurz nach 12 Uhr ausgewertet. Der ADAC kritisiert die Erhöhungen der Konzerne scharf. Nach seiner Berechnung müsste der Spritpreis eigentlich unter 2 Euro pro Liter liegen, weil der Ölpreis weltweit gesunken sei. Die englische Nationalmannschaft hat den Einzug ins Achtelfinale der Fußball-Weltmeisterschaft geschafft. Lange sah es aber nach einer Sensation für die Demokratische Republik Kongo aus. Aus dem ARD-WM-Team Desiree Krause.
4: Die große Überraschung war nah, aber dann kam Harry Kane. Nachdem England gegen die Kongolesen fast 70 Minuten lang einem 0:1 Rückstand hinterhergelaufen war, traf der Kapitän in der 75. und 86. Minute, vermied so eine Blamage und schoss die Three Lions in die Runde der letzten 16 Mannschaften der Weltmeisterschaft. Dort treffen die Engländer am Montag auf Co-Gastgeber Mexiko. Eine weitere Achtelfinalbesetzung klärt sich am Abend und in der Nacht. Belgien spielt gegen Senegal, danach die USA gegen Bosnien-Herzegowina. Die beiden Sieger der Partien treffen dann am Dienstag aufeinander.
1: Das waren die Nachrichten. Das Wetter in Norddeutschland. Nachts häufig klar, vereinzelt noch Schauer und Gewitter, später neblig, Tiefstwerte 17 bis 10 Grad. Morgen vermehrt Regen, einige Auflockerungen, im Süden länger sonnig, 20 bis 26 Grad. 21.03 Uhr.
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5: Die A2 Hannover Richtung Berlin ist zwischen Irxleben und Kreuz Magdeburg wegen Reparaturarbeiten gesperrt. Dadurch staut es sich. Die Umleitung führt über die U63. Die A11 Kreuz Uckermark Stettin ist zwischen Penkun und Grenzübergang Pomeln wegen Bauarbeiten bis morgen ca. 20 Uhr in beiden Richtungen gesperrt. Die A20 Kreuz Uckermark Richtung Lübeck ist zwischen Dummersdorf und Kreuz Rostock wegen Bauarbeiten bis morgen ca. 16 Uhr gesperrt. Die A26 Hamburg Richtung Stade ist zwischen Horneburg und Dollern wegen Bergungsarbeiten gesperrt. Die A261 Hamburg-Harburg Richtung A1 ist zwischen Tötensen und Buchholzer Dreieck nach einem Unfall gesperrt. Dadurch staut es sich. A7 Hannover Richtung Kassel zwischen Dreieck Hannover Süd und Hildesheim-Dristenstedt 6 Kilometer Stau.
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6: 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Schön, dass ihr da seid. Hi.
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0: Entschuldigung, bisschen zu laut gepfiffen. Hallo Deutschland, hier ist Pop. Die gemeinsame Abendshow von Bremen 4, HR3, MDR Jump, NDR 2, RBB 888, SR1 und WDR 2, produziert für euch von SWR 3. Und guck, Billie Eilish schaut sich schon mal um, wenn es mal mit der Musik vielleicht nicht mehr so läuft und sie dann Geld braucht. Ich glaube, die braucht nie wieder Geld. Gerade haben die Dreharbeiten für die Verfilmung des Romans Die Glasglocke, die habt ihr noch nicht gelesen, sofort, ne? Die haben angefangen, die Dreharbeiten für die Glasglocke, die Verfilmung des Romans. Da spielt Billie ihre erste Hauptrolle. Kevin Frisch aus dem Kompetenzteam für Leinwandstars auf dem zweiten Bildungsweg ist hier. Herr Frisch, die fand doch Schauspielern gar nicht so cool immer.
1: Das hatte sie zumindest mal erzählt in Saturday Night Live. Also dass das irgendwie nicht so ihr Ding ist. Billie hatte da gerade so eine kleine Rolle in einer Episode einer Serie gespielt und dafür hat sie aber einen People's Choice Award bekommen. Also die Leute fanden das irgendwie gut und vielleicht hat sie das dann auch doch einfach ein bisschen gepusht.
0: Die ist ja auch Filmfan, das hat sie ja auch immer gesagt, wenn du dann auch noch vor der Kamera stehen kannst, ist doch vielleicht dann doch mal cool. Bisher wussten wir nur, was sie so vor der Glotze braucht. Das hat sie mal erzählt irgendwann, ne? Was sie unbedingt, wenn sie einfach da so eine Glotznacht macht, was sie da so
1: konsumiert.
2: My at-home movie night essentials would be any kind of chocolate, fuzzy blanket, soda, any kind of peanut butter chocolate thing,
0: okay.
2: Peanut butter cup type thing.
0: Ach so, hört's
2: I
0: auf?
2: I love chocolate a lot.
0: Okay, also wenn Billie Eilish vor der Glotze abhängt, dann gibt's Schokolade, eine flauschige Decke, Limo und alles mögliche mit Erdnussbutter und Schokolade. Auch zusammen gerne, in jeder Kombi. Also vor allem Schokolade vielleicht.
1: Oh mein Gott, sie ist snacktechnisch eine von uns.
0: Ja! Ist geil. So, bei mir ist auch Schokolade.
1: Schokolade ist das
0: Schokolade und Flips.
1: Ah.
0: Kann ich auch beides gut kombiniert essen.
1: Ja, ich bin da so ganz spezieller Typ. Also ich habe so Nussmix, so eine ganz spezielle Sorte, weil die haben so eine wahnsinnig, das ist so ein wahnsinnig gutes Salz-Nuss-Verhältnis.
0: Verstehe.
1: Gibt's das? Vielleicht. Das ist eine Kategorie. Wenn ich ganz wild bin, es gibt die auch noch mit Salz und Pfeffer.
0: Oh, das ist aber sonderbar.
1: Hast du mich gerade sonderbar genannt aufgrund meines Nussgeschmacks?
0: Okay.
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Boah, waren die 80er hektisch. Tell it to him, tell it to my heart. Können wir auch was völlig anderes in der Abendshow? DJ Goja, Jason Derulo, Melody, Michiko. Das ist ein guter Soundtrack für einen Sonnenuntergang.

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4: Es ist 9:30.
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5: Auch heute alles mit dabei. Letzte Schauer ziehen durch. Dann wird's ruhig in der Nacht und meist klar. Aber tagsüber kommen neue Schauer aus Nordwesten. Und die ziehen einmal drüber über uns davor und danach. Sonnig bei maximal 20 Grad in Flensburg, 22 Grad in Bremerhaven, 24 Grad in Achim, Grambeck und Schwerin bis 26 Grad in Schöningen.
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6: Die A2 Hannover Richtung Berlin ist zwischen Irxleben und Kreuz Magdeburg wegen Reparaturarbeiten gesperrt. Dadurch staut es sich. Die Umleitung führt über die U63. Die A11 Kreuz Uckermark-Stettin ist zwischen Penkun und Grenzübergang Promellen wegen Bauarbeiten bis morgen ca. 20 Uhr in beiden Richtungen gesperrt. Die A20 Kreuz Uckermark Richtung Lübeck ist zwischen Dummersdorf und Kreuz Rostock wegen Bauarbeiten bis morgen ca. 16 Uhr gesperrt. Die A23 Hamburg Richtung Heide ist zwischen Hohenfelde und Lägerdorf wegen Reinigungsarbeiten gesperrt. Die A26 Hamburg Richtung Stade ist zwischen Horneburg und Dollern wegen Bergungsarbeiten gesperrt. A7 Hannover Richtung Kassel zwischen Dreieck Hannover Süd und Hildesheim-Drispenstedt 6 Kilometer Stau.
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4: Und hier ist Pop, eure Abendshow am Mittwochabend. Mit Markus Barth und Robin Schulz und Fastboy. Hi.

0: Es ist ja 21.42 Uhr und 28 Sekunden, also. Das ist heute in dieser Abendshow, an diesem Mittwoch, die einzig mögliche Zeit für etwas Philosophie am Abend. 21.42 Uhr und 38 folgende Sekunden. Alles, was den ganzen Tag eventuell genervt hat oder gezwickt hat oder doof war, das schieben wir jetzt weg. Machen uns für eine Minute völlig andere Gedanken, wechseln die Perspektive, gucken anders auf die Dinge. Wir haben schon philosophiert über Sachen wie zum Beispiel, hey, mit der etwas rüden englischen Aufforderung, die in hell. Das müsste jetzt Englisch im Kopf aussprechen. Die in hell. Mit dieser rüden englischen Aufforderung, die in hell oder die in hell, ist egal, kann man in Deutschland Schuhe kaufen. Der ist so bescheid. Der braucht auch ein bisschen. Ist das Licht des Rücklichtes eigentlich langsamer als das des Vorderlichtes? Das ist richtig tiefen physikalisches Zeug. Man darf gar nicht drüber nachdenken. Es ist genau gleich schnell. Aber warum? Egal. Gestern, das war auch schön von Michael, das Ruppichter Rot. Ohne Werbung, ne? Und ich glaube auch, dass die mittlerweile auch blinken, oder? Egal, habe ich gestern nur gesagt. Wenn du denkst, dein Job sei öde und nutzlos, dann denk an die arme Person, die an deinem Mercedes die Blinker eingebaut hat. 895 Trilliarden von diesen kleinen Hirnaushängern stehen auch in der Barschen Philosophiegalerie. Die ist auf popabends.de. Und heute, ich habe sehr gelacht heute, als das kam, von Florian aus Niederkassel. Wir verkabeln unsere Synapsen über die traurige Feststellung von Florian aus Niederkassel. Ja, alles bleibt doch wieder an mir und meiner Zahnspange hängen.
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0: Warum, Florian? Alles bleibt wieder an mir und meiner Zahnspange. I love it.

0: war's mit den Toten Hosen.
1: Ist ja schon was älter, altes Fiebeln, aber es ist schon merkwürdig, wenn man so Tote-Hosen-Fan ist.
0: Ich bin nicht wirklich Tote-Hosen-Fan, aber es ist schon eine Ära geht zu Ende. Es gibt keine Platten mehr von den Hosen. Wahrscheinlich noch so eine komischen Best-Offs oder so ab und zu mal, wenn die dann mit 80 im Lehnstuhl sitzen und denken, wir könnten mal wieder eine Best-Off raushauen. Das Geld geht aus. Nein, aber die letzte Platte von den Hosen ist erschienen.
1: Vor längerer Zeit schon, also vor einigen Wochen, ihr wisst Bescheid.
0: Ich schweife ab, immer wenn wir im Radio, hallo Deutschland, immer wenn wir im Radio hier ein bisschen philosophieren, so wie eben, über die hervorragende Aussage von Florian aus Niederkassel, der einfach nur schreibt, ja, am Ende bleibt wieder alles an mir und meiner Zahnspange hängen. Das ist so ein wunderbarer Satz, Florian in Niederkassel, liebe Grüße. Dann kommt immer ganz viel Zeug von euch, wenn wir es im Radio machen. Hier zum Beispiel von Danny aus Walmtal, Danny Taske. Jedes Mal, wenn die Bahn wieder irgendwelche Störungen meldet, weil eine Weiche kaputt ist, frage ich mich, warum die nicht endlich mal eine harte nehmen. Ja. Chris aus Euskirchen noch. Ist Kochsalzlösung die Antwort auf alle Kochsalzprobleme?
1: Oh Gott. Ich habe noch nie drüber nachgedacht.
0: Bruno Mars on my soul in eurer Abendshow.

So, warten wir gerade. Achtung, Falschfahrer auf der A980, Dreieck Allgäu-Lindau zwischen Durach und Hellengerst. Da kommt ein Falschfahrer entgegen, ganz rechts fahren, nicht überholen. Auf der A980, Dreieck Allgäu-Lindau zwischen Durach und Hellengerst, Falschfahrer unterwegs. Vorsicht in beiden Richtungen.

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1: Um 22 Uhr mit Heike Lüttich. Bei der Bundeswehr hat es vergangenes Jahr 302 sogenannte Verdachtsmeldungen zu rechtsextremistischen Vorfällen gegeben. 22 mehr als vor 2 Jahren. Etwa die Hälfte dieser Meldungen ist entweder bestätigt oder hat sich als haltlos herausgestellt. Der Rest ist noch offen. Das hat die Linke vom Verteidigungsministerium erfragt. Um was für Vorfälle es dabei geht, berichtet Andreas Braun.
2: In rund 70 Fällen etwa wurden rassistische oder ausländerfeindliche Äußerungen gemeldet. Aber auch aufgefundene NS-Symbole oder Hakenkreuzschmierereien beschäftigten die Bundeswehr. Die Meldungen betreffen insgesamt rund 350 Bundeswehrangehörige. Mehr als 90 Personen davon wurden bereits entlassen. Das entspricht ungefähr dem Vorjahresniveau. Die Zahlen im Jahresvergleich lassen allerdings nur bedingt Aufschluss darüber zu, ob die Extremismusfälle selbst zugenommen haben oder die Sensibilität innerhalb der Bundeswehr gestiegen ist.
1: Google hat in Schweden eine juristische Niederlage erlitten. Ein Gericht in Stockholm verurteilte den US-Konzern wegen jahrelanger Wettbewerbsverstöße zu Schadenersatz in Milliardenhöhe. Aus Stockholm, Jana Sinram.
3: Umgerechnet knapp 1,3 Milliarden Euro plus Zinsen soll Google an das Preisvergleichsportal PriceRunner zahlen. Das hat das schwedische Wettbewerbsgericht entschieden. Die Begründung: Das US-Unternehmen habe das Portal geschädigt, indem es über viele Jahre in unzulässiger Weise seine eigene Preisvergleichsseite bevorzugte. PriceRunner gehört zum schwedischen Zahlungsdienstleister Klarna und hatte laut schwedischen Medien eine noch deutlich höhere Summe gefordert.
1: Die USA wollen das Freihandelsabkommen USMCA mit Mexiko und Kanada in der jetzigen Form nicht verlängern. Damit bleibt der Vertrag allerdings noch weitere 10 Jahre gültig und läuft dann aus, wenn nichts geändert wird. Der Handelsbeauftragte Greer sagte, die Regierung in Washington wolle Handelsdefizite abbauen und Industriearbeitsplätze ins Land zurückholen. Falls sich die Länder auf Anpassungen einigten, könne das Abkommen jederzeit verlängert werden. In 3 Wochen wollen die USA wieder mit Mexiko verhandeln. Kanada streitet sich mit den USA über Zölle, unter anderem auf Autos und Metalle. Die deutsche Tennisspielerin Tatjana Maria aus Bad Saulgau ist in Wimbledon in Runde 2 ausgeschieden. Sie unterlag der US-Amerikanerin Iva Jovic mit 1:6 und 2:6. Damit ist keine deutsche Tennisspielerin mehr in Wimbledon dabei. Bei den Herren hat das deutsche Doppel Kevin Krawitz und Tim Pütz sein Auftaktmatch gewonnen. Das Wetter für Deutschland. In der Nacht locker bewölkt, gegen Morgen im Nordwesten dichte Wolken. Tiefstwerte 15 bis 9 Grad. Tagsüber im Nordwesten und Westen wechselnd bis stark bewölkt, gebietsweise Schauer, im Süden freundlich und trocken. Höchstwerte 19 bis 30 Grad. Mäßiger, teils auch böiger Nordwestwind. 22.03 Uhr.
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4: Die A2 Hannover Richtung Berlin ist zwischen Irxleben und Kreuz Magdeburg wegen Reparaturarbeiten gesperrt. Dadurch staut es sich. Die Umleitung führt über die U63. Die A11 Kreuz Uckermark Stettin ist zwischen Penkun und Grenzübergang Pomeln wegen Bauarbeiten bis morgen ca. 20 Uhr in beiden Richtungen gesperrt. Die A20 Kreuz Uckermark Richtung Lübeck ist zwischen Dummersdorf und Kreuz Rostock wegen Bauarbeiten bis morgen ca. 16 Uhr gesperrt. Die A23 Hamburg Richtung Heide ist zwischen Hohenfelde und Lägerdorf wegen Reinigungsarbeiten gesperrt. Die A26 Hamburg Richtung Stade ist zwischen Horneburg und Dollern wegen Bergungsarbeiten gesperrt. Die A281 Bremen Airport Stadt Richtung Neustädter Hafen ist zwischen Neustädter Hafen und Bremen Seehausen wegen Bauarbeiten bis zum 12. Juli gesperrt.
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5: Mit Markus Barr. Schön, dass ihr da seid. Wir fangen an mit Harry Styles, American Girls. Machen wir gleich erstmal ein Quiz.
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Junge, denk doch mal an morgen. Mann. Hallo, hier ist Pop, die gemeinsame Abendshow von Bremen 4, HR3, MDR Jump, NDR 2, RBB 888. Willkommen, RBB 888, heute neu dabei. Und SR1 und WDR 2, altbekannt, produziert für euch mit Liebe, Herzblut, Hingabe von SR3 und jetzt auch mit einem kleinen spontanen Schnellsquiz. Wollen euch was schenken? Ein fröhliches kleines Gubi-Päckchen werden wir euch schnüren, was da drin ist. Wir wissen es selber nicht. Mal sehen. Wir wissen noch gar nicht, was das spontane Schnellsquiz heute macht. Ich habe gerade in meinem allwissenden Abendshow-Kalender geguckt. Das hätte ich mir auch sparen können, denn das erste oben drüber steht, heute ist der 1. Juli. Bäm! Die zweite Hälfte des Jahres hat begonnen. Die zweite Hälfte des Jahres hat schon begonnen. Alter. Das ist cool. Die zweite Hälften sind gar nicht so unwichtig. Zum Beispiel beim Apfel oder so. Stell dir mal vor, im Supermarkt kaufst du so einen halben Apfel und denkst, wo ist denn die zweite Hälfte? Mist, die habe ich vergessen mitzukaufen. Nee, zweite Hälften, wir machen einfach das Spontane, weiß ich nicht, wie geht nochmal die zweite Hälfte vom Sprichwort oder sowas? Schnellstquiz, okay? Sofort anrufen, 07221 2011, die altbekannte Nummer, 07221 2011. Wenn ihr zum Beispiel wisst, dass die zweite Hälfte von der frühe Vogel nicht lautet, singt am lautesten, weil er sich ganz dringend fortpflanzen will, sondern fängt den Wurm. Heißt, dann seid ihr hier richtig. 07221 2011. Wir machen das Spontane zum Beginn der zweiten Hälfte des Jahres heute. Mein Gott, schon. Wir machen das Spontane. Wie geht nochmal die zweite Hälfte vom Sprichwort-Schnellstquiz?

0: Ach, das geht einfach so gut ab nach vorne. Giant Brooks Want It Back in eurer Abendshow. Übrigens immer noch nichts passiert bei Belgien, Senegal, 18 Minuten genau, 0:0. Heute ist der 1. Juli. Krass, die zweite Hälfte des Jahres hat begonnen. Wir machen aus Spaß an der Freude und weil die zweite Hälfte des Jahres begonnen hat, frei assoziativ. Wie geht nochmal das Spontane, wie geht nochmal die zweite Hälfte vom Sprichwort Schnellstquiz? Und das machen wir mit Claudi aus Thüringen, aus Preußen, hinter Erfurt links. Hallo Claudi, fahr vorsichtig.
1: Hallo Markus.
0: Na, wie weit hast du noch bis zu Hause? Du kommst endlich mal vom Feierabend jetzt gerade nach Hause. Also wie weit ist noch?
1: Ich bin schon fast vor der Haustür.
0: Oh ja, toll. Fahr bitte ganz vorsichtig. Wir wollen keine Sachen hören hier, wo du zufällig noch den Pfahl da an der Ecke mitgenommen hast. Nein. Hättest du das eben gewusst, Claudi, natürlich, ne? Der frühe Vogel fängt den Wurm, oder?
1: Richtig.
0: Klar, okay. Also, jetzt geht's los. Ich gebe dir mal zwei zur Auswahl, weil es sehr schwierig ist. Der Apfel fällt A, direkt auf den Kopf von meinem armen Ocelot hier. Ja, danke, Isaac Newton. Oder B, nicht weit vom Stamm, eventuell.
1: Nicht weit vom Stamm.
0: Das ist genau so. Wenn die Kinder genauso komisch werden wie die Eltern, dann kann man das anbringen. Wo gehobelt wird, da A, ist auch Schreinermeister Eder mitsamt Pumuckl eventuell nicht weit. Oder B, fallen Spähen. Ja.
1: Da fallen Spähen.
0: Ja, das stimmt. Die Dinge haben nicht nur Vorteile, ne, sondern auch Nachteile. Wird eine Entscheidung getroffen, dann hat das auch vielleicht mal negative, unangenehme Seiten, aber die muss man dann eben mitnehmen. Jetzt wird's schwierig. Der Ton macht A, ganz tolle Blumenvasen oder Müslischalen oder ein Ocelot kann man draus kneten. Oder B, die Musik.
1: Natürlich die Musik.
0: Ganz genau. Es ist nur nicht nur, was man sagt, sondern vor allem, wie man es sagt. Du bist auf der Gewinnerstraße, Claudi aus Preußen. Wer anderen eine Grube gräbt, jetzt nochmal hier das schwierige Ding am Ende. Wer anderen eine Grube gräbt, A, ist Bauarbeiter und macht Glasfaser fürs Internet in die Straße. Oder B, fällt selbst hinein.
1: Fällt selbst hinein.
0: Das stimmt natürlich, komm. Unsere Quizze sollen doch einfach nur Spaß machen. Wissen. Immer muss man irgendwas wissen den ganzen Tag. Machen wir nicht. Schön, dass du dabei warst. Claudi, bleib dran. Wir schenken dir was. Hurra.
1: Supi.
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1: 1:0 für Senegal gegen Belgien. Wir sind immer ein bisschen Fan von dem Nicht-Favoriten in den Wettbüros oder so ein Quatsch, ne? Das ist immer schön auch. Als eben Kongo das 1:0 gegen England machte, da dachten wir auch, boah, geil. Vielleicht liegt es aber auch ein bisschen daran, dass das 1:0 von Paraguay gegen Deutschland und so weiter. Schnell die Mädels von Flow, leak it.
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3: Es ist 10:30.
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4: Auch heute alles mit dabei. Letzte Schauer ziehen durch, aber auch ab Richtung Osten. Dann wird's ruhig in der Nacht und meist klar. Aber tagsüber kommen neue Schauer aus Nordwesten. Und die ziehen einmal drüber über uns davor und danach. Sonnig bei maximal 20 Grad in Flensburg, 22 Grad in Bremerhaven, 24 Grad in Achim, Grambeck und Schwerin bis 26 Grad in Schöningen.
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5: Die A2 Hannover Richtung Berlin ist zwischen Ziehesar und Wollin wegen Straßenschäden gesperrt. Die A2 Hannover Richtung Berlin ist zwischen Irxleben und Kreuz Magdeburg wegen Reparaturarbeiten gesperrt. Dadurch staut es sich. Die Umleitung führt über die U63. Die A11 Kreuz Uckermark Stettin ist zwischen Penkun und Grenzübergang Pomellen wegen Bauarbeiten bis morgen ca. 20 Uhr in beiden Richtungen gesperrt. Die A20 Kreuz Uckermark Richtung Lübeck ist zwischen Dummersdorf und Kreuz Rostock wegen Bauarbeiten bis morgen ca. 16 Uhr gesperrt. A30 Osnabrück Richtung Bad Oeynhausen. Die Ausfahrt Löhne ist wegen Bauarbeiten bis 13. Juli 19 Uhr gesperrt. A281 Airportstadt Richtung Neustädter Hafen. Die Einfahrt Bremen-Neustädter Hafen ist bis zum 12. Juli wegen Bauarbeiten gesperrt.
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3: Und hier ist Pop, eure Abendshow mit Markus Barsch und Lady Gaga. Hi.

Dadeb, hallo. Hier ist Pop, eure Abendshow. Senegal führt immer noch, kurz vor Ende der ersten Halbzeit, gegen Belgien bei der Fußball-WM. Wir sind immer ein wenig für den Underdog, also für den, sagen wir mal, Nicht-Favoriten, auch wenn Belgien, ja, weiß ich nicht genau, weiß ich doch, war schon durchaus, glaube ich, eher der Favorit als Senegal. Und deswegen ist die Überraschung immer so schön groß, wenn es dann Puff macht. Und der Nicht-Favorit macht eben das 1:0. Wir erinnern uns eventuell an Paraguay oder so. Naja, egal. Wir sind jetzt Team Paraguay. Paraguay soll Weltmeister werden. Wir vergessen selbstverständlich jetzt sportlich die WM, wie immer, bei WM-Spielen, die in unserer Sendung laufen. Und wir machen jetzt das Spiel Belgien-Senegal. Das lassen wir schon mal musikalisch quasi entscheiden. Ihr seid wieder gefragt. Wir können uns nicht entscheiden. Hier sind beide Songs ganz toll. Ne? Seit 22 Uhr spielen ja Belgien und Senegal. Und wir haben für Belgien einen tollen Song am Start. Das ist Angèle zusammen mit Dua Lipa. Fever. Das könnten wir euch mal in voller Länge präsentieren.

0: hier, da kommt die Dua ins Bild. Ne? Oder aber für Senegal, Babamal, zusammen mit Mumford & Sons, There Will Be Time. Das ist auch ein geiles Stück, das fängt so ganz soft an, wird immer lauter, immer lauter, immer lauter am Ende. Am Ende geht's nur noch ab. Ist vielleicht gar nicht schlecht, wenn jemand Auto fährt. Ihr ruft bitte an. Ihr ruft bitte an 07221 2011. Ihr entscheidet das jetzt wie immer hier. Ich hol schon mal einen Stift. Mach schon mal Fever, Angèle und Dua Lipa. Und dann mache ich dir Strichelchen daneben. Oder mache ich hier Mumford & Sons und Barbara mal There Will Be Time. Okay, der zuerst drei Striche hat, den gibt's hier in voller Länge. Ich gehe ins Telefon, mach's Radio leise, sonst pfeift's immer so schrecklich und dann ist man taub. Hallo, hier ist Pop, die Abendshow. Mein Name ist Markus Wiesteiner. Wo rufst du denn hier an? Was ist das denn für eine Telefonummer? Bonjour.
1: Southside Johnny NCS for you. Dooms with Fever.
0: Das ist eine Top-Idee, aber du hast ja gerade gehört, welche zwei Songs wir zur Auswahl haben und Southside Johnny ist nicht dabei.
1: Da bin ich da froh.
0: Was war?
1: Da kriege ich keinen Strich. Das ist ja sehr schön. Dann bringe ich jetzt mal ein belgisches Bier weiter, aber vielleicht gewinnen die Belgier.
0: Ja, machst du. Hart.
1: Ja, Deutschland ist alle raus.
0: Ja, Deutschland ist raus, da sagst du was. Hallo, jetzt poppt die Abendshow. 07221 2011, ihr müsst weiter abstimmen hier. Dua Lipa und Angèle?
2: Ich nehme den ersten Titel.
0: Dua Lipa und Angèle, komm, weißt du was, wir kürzen es ab. Das ist auch echt ein gutes Song. Mach's gut, mein Lieber, tschüss.
2: Okay.
0: Ciao.

0: So süß das Geklatsche da hinten.
1: So, hier ist Pop, eure Abendshow. Hallo, hier ist der Video Assistant Referee. Das war ja wohl ein mieses Foul gerade, weil eigentlich nur eine Stimme für gerade FIFA hier
0: kam. Und dann hat der Moderator dieser Sendung eiskalt gesagt, komm, wir machen das jetzt einfach mal. Aber das geht natürlich nicht. Deswegen hier Mumford & Sons und Baba Mal, There Will Be Time, auch was Tolles. 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

kurz vor 11 ist es. Hier kommt noch was aus dem Verkehrszentrum. Die A38 hat uns die Feuerwehr bzw. die Polizei gerade mitgeteilt. Also die A38 Göttingen Richtung Leipzig. Die bleibt weiterhin zwischen Eisleben und Querfurt nach Unfall jetzt bis 7 Uhr morgen früh gesperrt.

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1: Um 23 Uhr mit Heike Lüttich. Der deutsch-französische Panzerbauer KNDS verschiebt seinen Börsengang auf frühestens September. Als Grund nannte das Unternehmen die Wertverluste bei Rüstungsaktien. Die Financial Times hatte berichtet, wichtige Investoren sehen den Marktwert von KNDS aktuell nur noch bei rund 12 statt 15 Milliarden Euro. Bei dem Börsengang will Deutschland direkt von den deutschen Privateigentümern 40% der Anteile übernehmen. Die Menschen in Deutschland geben jeden vierten Euro fürs Wohnen aus. Das Institut der deutschen Wirtschaft hat festgestellt, dass die Deutschen damit 2024 im EU-Schnitt gelegen haben. Lydia Wagner berichtet.
2: Den größten Batzen Geld geben die Menschen in Tschechien fürs Wohnen aus, den kleinsten in Kroatien. Beim Thema Essen liegen die Menschen in Deutschland dagegen deutlich unter dem EU-Schnitt. Dafür sind es nur rund 11% ihres Budgets. Zum Vergleich, in Rumänien sind es 23%. Und auch für Restaurantbesuche wird ein geringerer Anteil des Budgets ausgegeben als im europäischen Durchschnitt. EU-weit der größte Anteil fließt bei uns dagegen in den Bereich Sport, Kultur und Erholung.
1: Syriens Übergangspräsident al-Sharaa hat die letzten Mitglieder des ersten Übergangsparlaments ernannt. Gut eineinhalb Jahre nach dem Sturz von Machthaber Assad steht damit die Zusammensetzung des syrischen Parlaments fest. Es tritt am Montag zu seiner ersten Sitzung zusammen und soll die unterschiedlichen gesellschaftlichen Gruppen Syriens repräsentieren. Von den 210 Abgeordneten wurden zwei Drittel im Oktober von regionalen Wahlgremien bestimmt. Die syrische Bevölkerung konnte nicht direkt wählen. Der Wimbledon-Sieger von 2025, Jannik Sinner, ist bei dem Tennisturnier ebenso eine Runde weiter wie der Serbe Novak Djokovic. Sinner schlug den Portugiesen Nuno Borges, Djokovic besiegte den Griechen Stefanos Tsitsipas. Auch die aktuelle Nummer 5 der Weltrangliste, die US-Amerikanerin Coco Gauff, steht in Runde 3 nach einem spannenden Match, berichtet Matthias Kammann.
3: Coco Gauff, zweimalige Grand-Slam-Siegerin, lag gegen die Argentinierin Sierra im dritten Satz schon 3-5 und später im Tiebreak 5-7 zurück, gewann das Match dennoch. Ähnlich spannend ging es bei Jan-Lennard Struff gegen den Amerikaner Brandon Nakashima zu. Nach verlorenem ersten Satz holte der 36-jährige Deutsche die nächsten beiden im Tiebreak. Nach dem Verlust des vierten Durchgangs, erneut im Tiebreak, wurde das Match wegen einbrechender Dunkelheit vertagt.
1: Das Wetter für Deutschland. In der Nacht locker bewölkt, gegen Morgen im Nordwesten dichte Wolken, Tiefstwerte 15 bis 9 Grad. Tagsüber im Nordwesten und Norden wechselnd bis stark bewölkt, gebietsweise schauerartiger Regen, im Süden freundlich und trocken. Höchstwerte 19 bis 30 Grad, mäßiger im Norden frischer und teils böiger und stürmischer Nordwestwind, 23.03 Uhr.
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4: Die A2 Hannover Richtung Berlin ist zwischen Ziesa und Wollin wegen Straßenschäden gesperrt. Die A2 Hannover Richtung Berlin ist zwischen Irxleben und Kreuz Magdeburg wegen Reparaturarbeiten gesperrt. Dadurch staut es sich. Die Umleitung führt über die U63. Die A11 Kreuz Uckermark-Stettin ist zwischen Penkun und Grenzübergang Pomellen wegen Bauarbeiten bis morgen ca. 20 Uhr in beiden Richtungen gesperrt. Die A20 Kreuz Uckermark Richtung Lübeck ist zwischen Dummersdorf und Kreuz Rostock wegen Bauarbeiten bis morgen ca. 16 Uhr gesperrt. Die A261 Richtung A1 ist zwischen Tötensen und Buchholzer Dreieck wegen Bergungsarbeiten gesperrt.
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5: Mit Markus Bahr. Schön, dass ihr da seid. Wir legen los mit dem aktuellen Hit von Shakira und Burna Boy. Die, die.
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0: gerade 50. Minute. Belgien 0, Senegal 2. Verrückt, verrückt, verrückt. Hallo, hier ist Pop, eure Abendshow. Was macht ihr gerade? Hallo, morgen. Macht ihr Powernap? Ja, seid ihr nicht alleine. Sarah Larsson kann es auch gut. Die ist die Queen of Powernapping. Es gibt so TikTok-Clips, in denen nur gezeigt wird, von fröhlichen Menschen hintereinander geschnitten, es wird nur gezeigt, wie Sarah Larsson irgendwo pennt. In unterschiedlichsten Positionen, in Autos oder in Flugzeugen. Einmal auf so einem richtig klapprig aussehenden Holzklappstuhl. Sarah Larsson ist es wurscht, sie scheint wirklich gut zu sein, im mal eben schnell kurz ein bisschen pennen. Damit sie zum Schlafen kommt, greift sie, gibt sie auch zu, im Zweifel auch mal zu einer kleinen Notlüge, hat sie jetzt im Interview erzählt.
1: Sometimes I've done like, guys, I need to take a call.
0: Ich muss mal telefonieren gehen.
1: 15 minutes, I just need to take a call.
0: 15 Minuten bin ich wieder da.
1: And then I've gone into the bathroom.
0: Dann geht sie ins Bad oder zur Toilette halt, ne? Und dann reißt es dieser Schnipsel ab, weil dann kommt nichts mehr im Interview, weil sie dann den Kopf in den Nacken schmeißt und einfach so. Okay, alles klar, dann pennt sie einfach. Da hört's auf. Okay. Sehr sympathisch. Sarah Larsson. Top-Idee, ich muss mal telefonieren. Ich komme in der Viertelstunde wieder.
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0: 20.11 ist es. Hier ist Pop, eure Abendshow. Schön, dass ihr da seid. Jetzt was elegisch-ätherisches. So fängt es zumindest an. Von Ellie Goulding, ganz neu. Black Prada Dress.
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Komm, es hört so schön ätherisch auf, wie es angefangen hat. Ellie Goulding, neu, Black Prada Dress. Führt Senegal schon 3-0 gegen Belgien? Nee, 63. Minute, 2-0 immer noch.

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1: Auch heute alles mit dabei. Letzte Schauer ziehen durch. Dann wird's ruhig in der Nacht und meist klar. Aber tagsüber kommen neue Schauer aus Nordwesten. Und die ziehen einmal drüber über uns davor und danach. Sonnig bei maximal 20 Grad in Flensburg, 22 Grad in Bremerhaven, 24 Grad in Achim, Grambeck und Schwerin bis 26 Grad in Schöningen.
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2: Die A2 Hannover Richtung Berlin ist zwischen Ziehesa und Wollin wegen Straßenschäden gesperrt. Die A2 Hannover Richtung Berlin ist zwischen Irxleben und Kreuz Magdeburg wegen Reparaturarbeiten gesperrt. Dadurch staut es sich. Die Umleitung führt über die U63. Die A11 Kreuz Uckermark-Stettin ist zwischen Penkun und Grenzübergang Pomellen wegen Bauarbeiten bis morgen ca. 20 Uhr in beiden Richtungen gesperrt. Die A20 Kreuz Uckermark Richtung Lübeck ist zwischen Dummersdorf und Kreuz Rostock wegen Bauarbeiten bis morgen ca. 16 Uhr gesperrt. Die A261 Richtung A1 ist zwischen Tötensen und Buchholzer Dreieck wegen Bergungsarbeiten gesperrt. Die A281 Bremen Airport Stadt Richtung Neustädter Hafen ist zwischen Neustädter Hafen und Bremen-Seehausen wegen Bauarbeiten bis zum 12. Juli gesperrt.
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3: 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Mit Markus Barsch und Oliver Dien.

0: Bowser. Magnetic in eurer Abendshow.
1: Und schon 4-0 für Senegal?
2: Nee. 77. Minute, Belgien 0, Senegal immer noch 2.
1: Spannend. Es ist schön übrigens, eben haben wir gesagt, ja, wir sind ja, wenn die belgischen Fans, wenn die gleich dann nach Hause fliegen können, die Belgier, vielleicht in 13 Minuten, sollte da nicht das Spiel noch krass gedreht werden von den Belgiern, ob die belgischen Fans dann auch Team Senegal werden. Ich habe eben aus Dafke gesagt, wir sind ja jetzt hier im Studio, sind wir jetzt Team Paraguay. Was sollen wir denn machen? Wir haben ja nichts. Und Hans meldet sich hier gerade aus Paraguay. Ich höre euch hier in Paraguay den ganzen Tag. Es ist schön, dass ihr jetzt Team Paraguay seid. Ja, Hans, was sollen wir denn machen? Ach Gott. So, jetzt aber bitte was Lustiges. Was? Ihr habt den ganzen Tag noch nicht gelacht, seht ihr? Ihr habt doch uns. Kennt ihr Serafine Kalze? Nee? Jetzt wird Zeit. Serafine Kalze ist sehr erfolgreich mit ihrer kleinen Bühnenshow. Jetzt fetzt, heißt die. Jetzt fetzt, ein Wort. Ist ganz Deutschland und in ganz Deutschland unterwegs. Wenn die mal vor eure Tür kommt, dann geht ruhig mal hin zu Serafine Kalze. Und angefangen hat die Serafine ganz einfach mit Flachwitzen. Hat geklappt.
3: Peter, du musst mehr machen bei Social Media. Ich so, was denn? Du musst eine Nische finden. Welche? Na ja, du könntest Witze erzählen. Ich so, ich? Witze erzählen. Ich, die vor der Pointe lacht. Die manchmal sogar noch davor lacht. Und dann habe ich so 40 Witze aufgenommen. Und immer wenn ich betrunken war, hatte ich Mut, die zu posten. Und Hardcore-Fans wissen, ich habe jeden Tag reingepostet. Mein Opa hat eine Konservendosenfabrik. Und ich erbse. Was hat man, wenn man einem Amerikaner den Stift wegnimmt? Ganz einfach. Einen Pennsylvania. Es gab den Moment, da ward sie geboren, meine virale Stunde. Wie nennt man ein Lama, das auf Margarine ausrutscht? Und vor eine Glocke knallt. Ganz einfach. Rama, Lama, Ding Dong. Ja. Wenn ihr jemanden so richtig wirklich erheitern wollt, ja, vielleicht auch so ein bisschen angeschäkert und dann gehen, ist der. Mögen deine Eltern Südfrüchte? Mama, nein. Papa, ja.
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Anschlusstreffer Belgien. 87. Minute, Belgien 1, Senegal 2. Da gibt's bestimmt noch ein paar Minuten Nachspielzeit drauf. Ja, mal gucken, wie das noch ausgeht. Doch Moment einmal, ist ja schon gleich 12. Was poppt denn hier noch für ein Posting auf wie ein Pilz aus dem Boden in unseren Lieblings-Sozial-O-Netzwerken? Hier, Darth Lehrer postet, die Bahn rät von unnötigen Fahrten ab. Mist, ich wollte gerade unnötig fahren. Nicht ständig. Das war Pop, eure Abendshow mit Markus Bahr. Schön, dass ihr dabei wart. Bleibt da. Gleich ist Ben Sträubel hier in der Popnacht für euch. Das war schnell. 2:2. Jetzt gibt's schon mal, wenn's so bliebe, Verlängerung. Aha.

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1: Um 0 Uhr mit Christine Beidt. Die Spitzen von Union und SPD haben ihre Beratungen über Reformen im Koalitionsausschuss beendet. Details werden am Vormittag vorgestellt. Nach ARD-Informationen gibt es Einigungen im Bereich Wachstum und Beschäftigung und bei der Einkommenssteuer. Bianca Schwarz berichtet.
2: Im Großen und Ganzen einig waren sich CDU, CSU und SPD bereits vor den Gesprächen in den Punkten, die sie schon im Koalitionsvertrag festgehalten hatten. Kleine und mittlere Einkommen sollen entlastet, die Arbeitszeit flexibler werden. Strittig waren die Details, zum Beispiel die Frage, wie eine Steuerreform gegenfinanziert werden könnte. Die Koalitionspartner arbeiten seit Monaten an einem großen Reformpaket. Das Treffen im Kanzleramt galt als entscheidende Runde.
1: Der deutsch-französische Rüstungskonzern KNDS verschiebt seinen Börsengang auf frühestens September. Als Grund nannte das Unternehmen Wertverluste bei Rüstungsaktien. Die Financial Times hatte berichtet, Investoren sehen den Marktwert von KNDS aktuell nur noch bei rund 12 statt 15 Milliarden Euro. Bei dem Börsengang will Deutschland 40% der Anteile direkt von den deutschen Privateigentümern übernehmen. Generalbundesanwalt Rommel hat nach ARD-Informationen Anklage gegen den mutmaßlichen Anführer der Anschläge auf die Nord Stream Pipeline erhoben. Der Ukrainer war im Oktober in Italien festgenommen und nach Deutschland überstellt worden. Gemeinsam mit weiteren Beteiligten soll er 2022 Sprengkörper an der Pipeline in der Ostsee angebracht und gezündet haben. Die deutsche Tennisspielerin Tatjana Maria ist in Wimbledon in Runde 2 ausgeschieden. Bei den Männern hat das deutsche Doppel Kevin Kravitz und Tim Pütz sein Auftaktmatch gewonnen. Das Zweitrundenmatch von Jan-Lennard Struff ist wegen Dunkelheit vertagt worden. Bei der Fußball-WM in Nordamerika hat England das Achtelfinale erreicht. Das Team von Trainer Thomas Tuchel gewann 2:1 gegen die Demokratische Republik Kongo. Hendrik Lückhoff berichtet.
3: Top-Stürmer Harry Kane führte England fast im Alleingang ins Achtelfinale. Der Ausnahmefußballer des FC Bayern erzielte in der Schlussviertelstunde beide Treffer und drehte damit die Partie. Nach dem Ausscheiden der deutschen Nationalmannschaft hat es laut DFB viel Hass und Hetze im Netz gegen deutsche Spieler gegeben. Kritik an unseren Leistungen stellen wir uns, Hass und Rassismus akzeptieren wir nicht, hieß es in einem Statement des DFB auf seinen Online-Accounts.
1: Das Wetter für Deutschland. In der Nacht locker bewölkt, gegen Morgen im Nordwesten dichte Wolken. Die Tiefstwerte 15 bis 9 Grad. Tagsüber im Nordwesten und Norden wechselnd bis stark bewölkt, gebietsweise schauerartiger Regen, gegen Abend auch in der Mitte Deutschlands. Im Süden freundlich und trocken, dazu Temperaturen von maximal 19 bis 30 Grad. Die Zeit, es ist 0:03.
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4: Die A2 Hannover Richtung Berlin ist zwischen Ziehesar und Wollin wegen Straßenschäden gesperrt. Die A2 Hannover Richtung Berlin ist zwischen Irxleben und Kreuz Magdeburg wegen Reparaturarbeiten gesperrt. Dadurch staut es sich. Die Umleitung führt über die U63. Die A11 Kreuz Uckermark Stettin ist zwischen Penkun und Grenzübergang Pomellen wegen Bauarbeiten bis morgen ca. 20 Uhr in beiden Richtungen gesperrt. Die A20 Kreuz Uckermark Richtung Lübeck ist zwischen Dummersdorf und Kreuz Rostock wegen Bauarbeiten bis morgen ca. 16 Uhr gesperrt. Die A261 Richtung A1 ist zwischen Tötensen und Buchholzer Dreieck wegen Bergungsarbeiten gesperrt.
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5: Mit Ben Sträubel. So, die nächsten Stunden sind wir hier zusammen und es wird auch noch ein bisschen Fußball gespielt. Eine ganze Menge. Senegal, Belgien ist auch noch nicht sicher, wer da weiterkommt. Da steht es 2:2, das geht in die Verlängerung. Und da werden wir euch dann auch noch einmal informieren drüber. Wir haben erstmal Spaß die nächsten 5 Stunden.
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war einigermaßen entspannt. Temperaturen sind ja auch wieder so in Richtung, es geht ja wieder. Ne? Was haben wir denn heute eigentlich zu erwarten? So bis zu 30 Grad, Westerwald, Montebauer, 24. Okay, man, sehr angenehm ist es ja dann auf unseren Inseln, Helgoland, Sylt, Norderney, 19 Grad. Also insofern, es geht in Richtung angenehm. Ich hoffe, ihr seid dann dabei trotzdem heute Nacht. Wenn ihr nicht schlafen könnt, wisst ihr ja, das ist die Nacht der UFOs. Heute ist nämlich Welt-UFO-Tag. Und jeder von uns hat vielleicht schon mal gedacht, da hinten ist ein Außerirdischer oder vielleicht irgendwas gelandet oder irgendein Objekt, das einem komisch vorkam am Himmel. Meistens sind das ja Wetterballons oder irgendwelche Reste von Satelliten, die verglühen in der Erdumlaufbahn. Sowas Musk-ähnliches, SpaceX oder sowas, führt ja auch immer wieder zu irgendwelchen Meldungen, dass UFOs kommen. Dann gibt es Unterwasser-UFOs auch, da wird auch nachgesucht. Das US-Militär hat also registrierte Phänomene, jede Menge davon, Tausende, sogenannte UAPs, unidentifizierte anomale Phänomene. Das kenne ich aus dem Westerwald, da bin ich mit aufgewachsen, das nannte man damals Angler.

Die Wahrheit und Nora Kahn in der Popnacht. Es ist 0.19 Uhr auf der A3, bitte aufpassen, Frankfurt Richtung Würzburg. Da brennt ein LKW zwischen Seligenstadt und Seligenstädter Dreieck. Noch ein kultischer Song, danach das erste Rätsel und das erste Popnacht-Package, das ihr euch verdienen dürft. Gegen eine kleine Erkenntnis, heute hat ein prominenter Geburtstag, den hört ihr gleich als Zombie verkleidet. Holt ihn aus dem Zombie-Kostüm nach Snap.

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0: Na, hol den mal raus aus dem Zombie-Kostüm, diesen Prominenten hier. Wer ist das? Natürlich.
2: War eigentlich ein Weg voller Zufälle. Ich kann mich erinnern an die ersten Nachrichten, die ich als kleiner Stöpke gesehen habe. Das war die legendäre, die gibt's glaube ich heute noch. Ich fand es faszinierend, irgendwann mal genauso schnell zu lesen, diese Texte, wie der Onkel, der das da vorgelesen hat, von den eingeblendeten Artikeln.
0: Wie heißt denn der Prominente, der heute Geburtstag feiert? Wenn ihr ihn erkannt habt, 07221 2011, 07221 2011.

0: Evanescent und Bring Me to Life. Hier ist die Popnacht um 0.30 Uhr.
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4: Auch heute alles mit dabei. Letzte Schauer ziehen durch. Aber auch ab Richtung

0: wegen Bauarbeiten bis morgen ca. 20 Uhr in beiden Richtungen gesperrt. Die A20 Kreuz Uckermark Richtung Lübeck ist zwischen Dummersdorf und Kreuz Rostock wegen Bauarbeiten bis morgen ca. 16 Uhr gesperrt. Die A261 Richtung A1 ist zwischen Tötensen und Buchholzer Dreieck wegen Bergungsarbeiten gesperrt.
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2: Und die am meisten unterschätzte Höchsttemperatur heute in Deutschland in Grävenwiesbach in Hessen bekommen wir 29 Grad. Hier ist die Popnacht. Ich bin Ben Sträubel.

0: trällert sie noch ein bisschen Adele. When we were young.
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0: Wer hat heute Geburtstag und steckt in einem Zombie-Kostüm? Da ist er, unser Zombie. René aus Weiler am Rhein, guten Morgen.
2: Ja, schönen guten Morgen, Ben, grüß dich. Das war der Jens Riefer, der Tagesschau-Sprecher.
3: Die ersten Nachrichten, die ich als kleiner Steppke gesehen habe, das waren die legendäre, die gibt es, glaube ich, heute noch. Ich fand das faszinierend.
0: So ist es. Happy Birthday, Jens Riefer, der heute Geburtstag feiert und du bekommst das erste Kopfnacht-Package. Du bist mal rangefahren mit einem LKW und machst dir es gemütlich mit, du hast geschrieben, mit einem Bad.
2: Ja, ich werde jetzt ein schönes.
0: Bitte?
2: So habe ich eine Eiswürfel.
0: Die Verbindung
2: gekauft.
0: Ist weggebrochen. Erzähl nochmal, was.
2: Ach so.
0: Ja.
2: Also, ich habe mir Eiswürfel auf der Raststätte gekauft und tue gleich mein Planschbecken aufpusten. Mhm. Wasser rein, Eiswürfel und dann kann ich schön bei den Temperaturen relaxen.
0: Ah, okay. Setzt du dich dann da rein oder nur einzelne Körperteile, die du da benässt?
2: Ich werd mir auch reinsetzen, weil ich habe ja Handtuch, alles ist kein Problem. Mhm. Die Unterhose, die trocknen sowieso wieder bei den Temperaturen. Also das passt, dann kriege ich locker hin.
0: Und wenn du dann zu deiner Spedition kommst und da sind immer so Wasserflecken auf dem Sitz, was sagen die dann dazu? Das sind doch bestimmt Ledersitze.
2: Nein, ich habe keine Ledersitze, das sind Stoffsitze, aber da kann man ja auch ein Handtuch drüber tun und dann passt das. So. Ja, genau.
0: Weil das sieht ja schon komisch aus. Wenn da so Flecken dann da sind, dann denk mal. Und fährst du dann auch dann nackt davor, weil du ja dann vielleicht aus diesem Pool rauskommst? Dann ziehst du dich schon wieder an, ne?
2: Ja. Also ich ziehe mich schon an. Wie gesagt, ich habe ja auch ein Handtuch dabei. Also abtrocknen, alles ist gar kein Thema.
0: Hast du schon
2: ohne frische Kollegen, Hose passt.
0: Hast du schon einen Kollegen mit reingebeten, der vielleicht auch dann da gestoppt hat an der Stelle, wo du warst und der dich beobachtete? Und dann da kommt
2: das geht zu weit. Also da bin ich eigensinnig, da möchte ich nicht teilen. Das ist dann egoistisch.
0: Also, dann würde ich mal sagen, am Tag der UFOs, am Welttag der UFOs passt das ganz gut, wenn man dich dann in dieser Untertasse da sieht. Da ist einer gelandet vom Planeten Ork. Ne?
2: Ja, genau. Hast recht.

Jason Derulo, hier ist die Popnacht. Und Belgien, Senegal, wer kommt weiter von diesen beiden Mannschaften? Das wird auch gerade im Elfmeterschießen entschieden. Und das werden wir euch dann gleich erzählen können. Aber erstmal Joris und Sommerregen in der Popnacht.

Kate Bush und Running Up That Hill. Ja, Belgien, Senegal. Ich dachte, das geht doch auf jeden Fall ins Elfmeterschießen. Nachspielzeit, die Verlängerung, wollte ich sagen, die ist ja nun auch schon lange rum gewesen. Nachspielzeit der Verlängerung, die ist ziemlich lang gewesen. Und dann haben die doch tatsächlich noch ein Tor geschossen. Die Belgier, also Belgien ist weiter. Belgien steht im Achtelfinale. Die Tränen kullern über die Wangen der Senegalesen. Und ja, Glückwunsch auf jeden Fall. Wir können gönnen.

wir haben ein Geburtstagskind, ein Happy Birthday. Happy Birthday, liebe Silke. Silke aus Gera, die feiert den 34. Geburtstag gerade in einem Wohnmobil in Bensersiel. Das ist sehr heiß. Die Klimaanlage führt dazu durch die Lautstärke, dass sie nicht schlafen kann. Und sie würde so gerne noch diesen Hit hier hören von Loud Luxury und Brando Buddy. Das größte Geburtstagsgeschenk für sie.

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1: Um 1 Uhr mit Christine Beit. Bis 2050 soll in Deutschland ein Atommüllendlager gefunden werden. Das hat Bundesumweltminister Schneider bei einem Besuch des Zwischenlagers in Lubmin in Mecklenburg-Vorpommern gesagt. Das angepeilte Ziel wäre mehr als 20 Jahre früher als bisher angedacht. Aus Lubmin berichtet Maximilian Ulrich.
2: Einen entsprechenden Gesetzesentwurf hat Bundesumweltminister Carsten Schneider dem Kanzleramt zur Prüfung übergeben. Schneider will die Suche beschleunigen, indem auf Erkundungsbergwerke verzichtet wird. Stattdessen sollen Probebohrungen im Erdreich ähnliche Ergebnisse liefern. Gesucht wird der bestmögliche Standort, um Atommüll unterirdisch für mindestens 1 Million Jahre zu lagern. Bis dahin wird Atommüll oberirdisch zwischengelagert. Das kostet allein im Zwischenlager Lubmin jährlich 260 Millionen Euro Steuergeld und stellt ein Sicherheitsrisiko dar, weil Zwischenlager auch potenzielle Angriffsziele sind.
1: Union und SPD haben sich bei ihren Beratungen im Koalitionsausschuss auf Reformen geeinigt. Nach ARD-Informationen im Bereich Wachstum und Beschäftigung sowie bei der Einkommenssteuer. Am Vormittag sollen Details bekannt gegeben werden. In Venezuela hat nach den schweren Erdbeben eine 7-tägige Staatstrauer begonnen. Diese hat Übergangspräsidentin Rodriguez angeordnet. Bei den beiden Beben am Mittwoch vor einer Woche sind nach jüngsten Behördenangaben mindestens 2.295 Menschen ums Leben gekommen und mehr als 11.000 verletzt worden. Tausende hätten ihre Wohnungen verloren. Zwei Extremkletterer sind unerlaubt auf das Empire State Building in New York geklettert, und zwar bis zur Antennenspitze in mehr als 440 Metern Höhe. Oben angekommen entfalteten sie ein riesiges schwarzes Banner, darauf ein Zitat vom verstorbenen US-Musiker Jimi Hendrix über die Liebe. Aus New York, Giselle Uckar.
3: Bei der riskanten Kletteraktion sollen sich die beiden Extremsportler außerdem verlobt haben. Der Instagram-Account des weiblichen Kletterprofis zeigt, wie ihr Partner ihr in schwindelerregender Höhe auf einem Knie einen Ring überreicht. Für die New Yorker Behörden war der Stunt kein Kavaliersdelikt und auch nicht genehmigt. Beide Personen wurden beim Runterklettern noch auf dem Empire State Building festgenommen.
1: Bei der Fußball-WM in Nordamerika hat Belgien das Achtelfinale erreicht. Gegen Senegal stand es nach Verlängerung 3:2. Zuvor hatte bereits England gegen die Demokratische Republik Kongo gewonnen mit 2:1. Das Wetter für Deutschland. In der Nacht locker bewölkt, gegen morgen im Nordwesten dichte Wolken, die Tiefstwerte 15 bis 9 Grad. Tagsüber im Nordwesten und Norden wechselnd bis stark bewölkt, gebietsweise schauerartiger Regen, gegen Abend auch in der Mitte Deutschlands, im Süden freundlich und trocken. Und die Zeit, es ist 1:03 Uhr.
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4: Die A2 Hannover Richtung Berlin ist zwischen Ziehesar und Wollin wegen Straßenschäden gesperrt. Die A2 Hannover Richtung Berlin ist zwischen Irxleben und Kreuz Magdeburg wegen Reparaturarbeiten gesperrt. Dadurch staut es sich. Die Umleitung führt über die U63. Die A11 Kreuz Uckermark-Stettin ist zwischen Penkun und Grenzübergang Pomellen wegen Bauarbeiten ca. 20 Uhr in beiden Richtungen gesperrt. Die A20 Kreuz Uckermark Richtung Lübeck ist zwischen Dummersdorf und Kreuz Rostock wegen Bauarbeiten bis ca. 16 Uhr gesperrt. Die A261 Richtung A1 ist zwischen Tötensen und Buchholzer Dreieck wegen Bergungsarbeiten gesperrt.
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5: Mit Ben Sträubel mögt ihr laute Hits. Vielleicht habt ihr einen Lieblingshit, den ihr noch ein bisschen lauter hören möchtet. So laut, wie ihr ihn noch nie gehört habt. Weil es vielleicht auch verboten ist zu Hause oder weil es das System nicht hergibt. Aber bei uns machen wir das einfach mal, bis die Kontrollbehörde kommt und den Hahn abdreht. Welchen Song würdet ihr denn gerne lauter hören? 5,7932% biete ich an. 07221 2011, bin gespannt auf eure Ideen. Vielleicht braucht ihr auch einen Entfuster oder ihr benötigt einen Kühlhit. Ja, 07221 2011.
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0: Limp Bizkit Behind Blue Eyes. Das war ja schon fast romantisch gegenüber dem, was jetzt kommt.
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0: Und die Vorschläge aus Hamburg und Schleswig-Holstein. Kuddel aus Hamburg, guten Morgen.
2: Ja, Husum. Ja. Nicht Hamburg, Husum.
0: Ach, Husum. Ja, wollte ich auch sagen. Der Michael kommt aus Hamburg. So ist es. Der Michael bist auch noch am Leben, ne?
3: Na klar,
0: da
3: guten
0: bin ich
3: Morgen.
0: Beruhigt, da bin ich beruhigt. So, der Kuddel fährt von Husum aus in die Welt. Wo bist du unterwegs hin heute mit deinem LKW?
2: Im Moment auf der A1 Richtung also Bremen, Osnabrück und dann Rheine.
0: Rheine, ist auch gut. Und
2: Hamburg bin ich gerade vorbeigefahren, deswegen.
0: Na, siehst du, hast du mal kurz rübergewunken zu Michael, der ist aber auch unterwegs, noch ganz woanders. Und wenn du so unterwegs bist in deinem LKW, wärst du lieber auf deinem Motorrad, weil du so ein Fan bist? Musst aber lange überlegen jetzt.
2: Ja,
0: dann nehmen wir dir das Motorrad ab. Wenn du also so lange überlegen musst, dann hast du doch keinen
2: Gottes
0: Spaß.
2: Nicht.
0: Also ich bitte dich.
2: Habe ich das eine 40-jährige Beziehung zu dem Motorrad. Ja. Nee, schon also in der Freizeit.
0: Deswegen überlegt man ja manchmal auch so lange. Ja. So, du hast dir ausgesucht von Neil Young, Rocking in the Free World.

0: gibt es eine Menge Coverversionen davon, aber das Original ist es halt eben doch, ne? Das ist Vorschlag Nummer 1. Michael aus Hamburg, der ist ein Camper. Du hast einen Dauerstellplatz. Wo denn?
1: Ja, genau. Am Reihersee zwischen Laumburg und Lüneburg, kann man sagen.
0: Da steht dann ein Wohnwagen, vermute ich mal. Ne?
1: Genau. Fester Wohnwagen mit festem Vorzelt. Ja. Der wird auch nicht abgebaut.
0: Wie oft gehst du da hin?
1: Auch schon so jede Woche, wenn es geht.
0: Ja?
1: Am Wochenende, ja.
0: Cool. Doch. Alleine?
1: Naja, ich habe eine Frau, ein paar Kinder. Ja, die kommen dann öfter mal mit.
0: Und manchmal denken sie sich auch, es ist gut, dass der weg ist und gerade auf seinem Stellplatz. Ne?
1: Ja, manchmal denke ich auch gut, dass sie nicht mitkommt.
0: Du hast ja ausgesucht von den Guano Apes. Lords of the Born.
2: Genau.
0: Oh ja, auch laut. Da bin ich mal gespannt, wie das ausgeht hier. Ne?
2: Ja.
0: Ihr auch.
2: Definitiv, ja.
0: Kuddel ist kurz davor umzuschwenken. Also ihr entscheidet in Deutschland jetzt, welchen Song soll man lauter spielen. Entweder Lords of the Boards von Guano Apes oder vielleicht auch Rock Me in the Free World von Neil Young. 07221 2011, Rock Me in the Free World oder Lords of the Boards 07221 2011. Euch danke für die Vorschläge und eine gute Fahrt und Nacht.
1: Danke.
0: Tschüss.

0: und American Girls, hier ist die Pop.
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0: Mit den Vorschlägen heute aus Schleswig-Holstein und Hamburg. Michael aus Hamburg war für die Guano Apes, Lords of the Boards und Rock Me in the Rockin' in the Free World von Neil Young. Das hätte gerne Kuddel aus Husum gehört. So steht's 50-50. Rocking in the Free World oder Guano Apes, Lord of the Boards. Was soll's sein? Wir brauchen das Zünglein an der Waage unter 07221-2011. So, wer ist hier dran? Hallo, hier ist die Popnacht.
2: Hallo, guten Morgen, Ben.
0: Guten Morgen.
2: Hier ist Silke.
0: Hallo Silke, woher kommst du?
2: Aus Leipzig.
0: Ja, dann bist du jetzt diejenige, die das entscheidet. Ich mach mal den Trommelwirbel hier. Und, welchen Song von den beiden?
2: Ja, ich hätte gerne Neil Young.
0: Rocking.

Das ist ja was ganz Kultisches gewesen und lautes hier in der Popnacht um 1.24 Uhr. Eine Gefahrenstelle von der A8 St. Louis Richtung Luxemburg zwischen Dillingen-Mitte und Rehlingen. Da ist ein Unfall passiert. Die Unfallstelle ist noch nicht gesichert. Ihr fahrt vorsichtig. Hier ist die Popnacht am Donnerstag.

Dann bleiben wir mal ordentlich laut hier in der Popnacht und schieben den Flügel wieder raus. Ah, das sind die Toten Hosen. Der neue der Toten Hosen. Nur nach vorn. Was anderes bleibt uns auch gar nicht mehr übrig. Hier ist die K.

0: Die Toten Hosen, nur noch vorn der neue Hit. Hier ist die Popnacht, 1.31 Uhr.
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2: Auch heute alles mit dabei. Letzte Schauer ziehen durch. Aber auch ab Richtung Osten. Dann wird's ruhig in der Nacht und meist klar. Aber tagsüber kommen neue Schauer aus Nordwesten. Und die ziehen einmal drüber über uns davor und danach. Sonnig bei maximal 26 Grad in Schöningen.
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3: Die A2 Hannover Richtung Berlin ist zwischen Zieheser und Wollin wegen Straßenschäden gesperrt. Die A2 Hannover Richtung Berlin ist zwischen Irxleben und Kreuz Magdeburg wegen Reparaturarbeiten gesperrt. Dadurch staut es sich. Die Umleitung führt über die U63. Die A11 Kreuz Uckermark-Stettin ist zwischen Penkun und Grenzübergang Pomellen wegen Bauarbeiten ca. 20 Uhr in beiden Richtungen gesperrt. Die A20 Kreuz Uckermark Richtung Lübeck ist zwischen Dummersdorf und Kreuz Rostock wegen Bauarbeiten bis ca. 16 Uhr gesperrt. A30 Osnabrück Richtung Bad Oeynhausen. Die Ausfahrt Löhne ist wegen Bauarbeiten bis 13. Juli 19 Uhr gesperrt. Die A261 Richtung

Mr. Know-It-All, Kelly Clarkson, die traut sich auch immer ordentlich Luft zu holen. In den Pausen ihres Gesangs macht sie mal eine Hydration-Break. Wenn man ihr zuhört, man fiebert immer mit, kommt der nächste Ton noch an. Okay, ja, dann wird es gleich lustig werden, weil ich vermute mal um 1.39 Uhr, ihr hattet noch nichts zu lachen und ich habe mich doch bemüht. Aber das ist eben nicht genug. Dafür braucht man Profis, damit es wirklich lustig wird. Und die nennen sich dann Comedians. Lisa Catena ist eine Comedian aus der Schweiz. Und die erklärt uns gleich mal so ein bisschen, wie schwierig das ist, als Schweizerin sich mit Fremdsprachen zu beschäftigen und sich in Fremdsprachen zu äußern. Vor allen Dingen, wenn man nicht verstanden wird, dann mit dem Akzent. Das hören wir gleich, diese Comedy nach Martin Garrix und Ed Sheeran in der Popnacht.

0: Green P, Dylan und Martin Garrix mit Ed Sheeran. Es ist 1.43 Uhr. Aufpassen bitte auf der A7 Fürstenreute Richtung Ulm. Da steht ein defektes Fahrzeug auf der Fahrbahn zwischen Dreieck Allgäu und Rastplatz Vorwald Ost. Ja, wie ist das, wenn man dialektal aufgewachsen ist? Man denkt, man spricht Hochdeutsch, kommt aber aus der Schweiz. Lisa Katena.
1: Deutsch ist brutal schwierig. Für mich als Schweizerin ist Hochdeutsch eine schwierige Fremdsprache. Ich fühle mich da immer ein bisschen ungelenk, Sie hören es ja. Und also nur noch schlimmer ist Englisch. Haben Sie diese Studie gelesen? Wir Schweizer sind im europäischen Vergleich punkto Englischkenntnissen ja nur auf Platz 19. Hinter Polen, Rumänien und Portugal. Aber die Portugiesen, die sind brutal sprachbegabt. Kennen Sie den Fußballer Ronaldo? Ja, ja, der soll ja nach 6 Jahren Manchester United in einer Bar zur Kellnerin gesagt haben, me, you, fuck, fuck. Ja, lachen Sie jetzt nicht, der sagte das absolut akzentfrei. Sind doch wir Schweizer weltweit für unsere Mehrsprachigkeit bekannt. Wir haben ja 4 Landessprachen und 95% aller Schweizer können sich in einer anderen Landessprache nicht mal bis zum Bahnhof durchfragen. Ja, Sie fragen sich jetzt sicher, wie könnt ihr so friedlich zusammenleben, wenn ihr euch überhaupt nicht versteht? Eben, und darum...

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Every time I look around, ich lass mal den Flügel wieder reinschieben, weil es muss auch mal der romantische Part hier abgedeckt werden in dieser Show. Für unsere großen Herzen, Sienna Spyro, Die on this Hill in der Popnacht.

0: Die on this hill, Sienna Spyro, hier in der Popnacht. Ich denke mal, die Tränchen über unseren Verlust bei der Weltmeisterschaft 26 in den USA, die sind inzwischen getrocknet, oder? Hat da noch irgendjemand schwere psychische Probleme davon? Ich denke mal nicht mehr. Man sucht sich eine neue Mannschaft. Und unsere Spieler und Funktionäre sind ja auch schon wieder zurückgereist und angekommen in deutsche Lande. Aber was ist eigentlich mit dem Gepäck? Das DFB-Team, das hat ja noch das gesamte Gepäck im WM-Quartier in Winston-Salem. Und das ist ein logistischer Großumzug. Da geht es um 12 Tonnen Gepäck. Das hatte die Delegation dabei. Das muss natürlich wieder alles zurück nach Frankfurt. Und das klingt nach einem großen Umzugswagen. ARD-Reporter Thomas Kunze, der war schon beim Hinflug mit dabei, hat das Ganze auch mitgemacht mit diesem Gepäck, war im gleichen Flieger wie die Mannschaft. Wie können wir uns das denn vorstellen?
1: Da lief das Gepäckband anderthalb Stunden nonstop. Taschen, Stollenschuhe, Socken, Taktiktafeln, Taperollen, anderes medizinisches Material, die Physiomatten, dazu noch die kulinarische Ausstattung vom Teamkoch Anton Schmaus bis hin zu Kaffeemaschinen. Also alles, was die insgesamt 60-köpfige Delegation brauchte, muss jetzt wieder heim. Auch der Schuhofen und natürlich auch die berühmte elektronische Freistoßmauer. Also das ist dann ja mindestens mal Sperrgepäck, sogar eher was für den Container. Naja, und jetzt sind da aktuell noch viele Mitarbeiter beschäftigt, all das in Transporter zu verpacken. Und am Flughafen wird es dann professionell verladen. Und am Freitag geht dann ein Großteil über den Atlantik nach Hause. Die Spieler, die kriegen davon natürlich längst gar nichts mehr mit. Die kümmern sich aktuell maximal ums private Urlaubsgepäck.
0: Da kommt dann alles ins Museum, ins Fußballmuseum, vielleicht nach Dortmund, ne? Ein Schuhofen von der WM 26. Wer möchte das haben? Also, ich weiß nicht, gebrauchen kann es eigentlich jeder Haushalt, oder? Schuhofen, du da hinten? Na, logisch. Also, lustige Sache mit den 12 Tonnen Gepäck. Wahrscheinlich holt niemand mehr was ab, wenn das Zeug über die Bänder rollt. Und dann dreht sich das mal so 4 Jahre im Kreis. In wenigen Minuten, in 6 Minuten, gibt's auch noch ein Fußballspiel. Da stehen sich nämlich im 16. Finale die USA und Bosnien-Herzegowina gegenüber. Da erfahrt ihr natürlich auch, wie es ausgeht hier bei uns.

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1: Um 2 Uhr mit Christine Beidt. Der deutsch-französische Rüstungskonzern KNDS verschiebt seinen Börsengang auf frühestens September. Damit verschiebt sich auch die geplante Beteiligung des Bundes an dem Panzerbauer. Heike Lüttich berichtet.
2: Rüstungsaktien verlieren gerade an Wert. Die Financial Times hatte am Dienstag berichtet, wichtige Investoren sähen den Marktwert von KNDS aktuell nur noch bei rund 12 statt 15 Milliarden Euro. Deshalb verzichtet KNDS darauf, die Aktien noch vor der Sommerpause an die Börse zu bringen. Beim Börsengang möchte Deutschland direkt von den deutschen Privateigentümern 40% der Anteile übernehmen. Das Bundeswirtschaftsministerium teilte am Abend mit, man halte an diesen Plänen trotz der Verschiebung fest.
1: Union und SPD haben sich bei ihren Beratungen im Koalitionsausschuss auf Reformen geeinigt. Nach ARD-Informationen im Bereich Wachstum und Beschäftigung sowie bei der Einkommenssteuer. Details sollen am Vormittag bekannt gegeben werden. Umweltminister Schneider will, dass Deutschland bis 2050 ein Atommüllendlager findet, mehr als 20 Jahre früher als bisher gedacht. Schneider sagte bei einem Besuch des Zwischenlagers in Lubmin in Mecklenburg-Vorpommern, er habe dem Kanzleramt einen entsprechenden Gesetzentwurf zur Prüfung übergeben. Demnach soll auf Erkundungsbergwerke verzichtet werden, stattdessen soll das Gestein mithilfe von Probebohrungen von der Oberfläche aus untersucht werden. Nach dem frühen WM-Aus der deutschen Fußballer berichtet das DFB-Team von vielen Hasskommentaren im Netz. Der Kritik an den Leistungen stelle man sich, sie seien berechtigt, hieß es. Hass gehöre aber nicht dazu und auch Rassismus und andere Diskriminierungen akzeptiere man nicht. Fußball stehe für Gemeinschaft und Zusammenhalt, nicht für Spaltung, so der DFB. Die belgische Fußballnationalmannschaft steht bei der WM in Nordamerika im Achtelfinale. Das Team gewann 3:2 gegen Senegal. Martina Knief berichtet.
3: Yara und Saar brachten die Senegalesen mit 2:0 in Führung. Erst in den letzten 5 Minuten der regulären Spielzeit trafen Lukaku und Tielemans noch zum Ausgleich für Belgien in einer Partie, die über weite Strecken von den Senegalesen bestimmt wurde. In der Nachspielzeit der Verlängerung gab es nach langem VAR-Studium einen Foul-Elfmeter für Belgien. Tielemans verwandelte den zum 3:2-Erfolg sicher.
1: Zuvor hatte England gegen die Demokratische Republik Kongo gewonnen mit 2:1. Das Wetter für Deutschland. In der Nacht locker bewölkt, gegen morgen im Nordwesten dichte Wolken. Die Tiefstwerte 15 bis 9 Grad. Tagsüber im Nordwesten und Norden wechselnd bis stark bewölkt, gebietsweise schauerartiger Regen, gegen Abend auch in der